0: Wetterau. An der Bad Nauheimer Straße ist der Bahnübergang vorübergehend gesperrt.
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2: Mit Dennis Tienert, hallo Deutschland, hallo Welt. Na, wo ist er denn? Wo steckt er heute fest, unser Deutschland-Dart-Pfeil? Tipps bisher, viel Wasser und wir können ausschließen, dass er in Norddeutschland steckt. Wer fragt sich weiter ran? Einfach ein paar geschickte Ja-Nein-Fragen stellen, einkreisen nach Himmelsrichtungen, an Flüssen und Autobahnen entlang, Bundesländern. Wenn ihr die Lösung rauskriegt, gibt's für euch das Popnacht-Gulli 07221 2011.
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0: Na, endlich. Falschfahrer ist weg. Entwarnung auf der B313 Plochingen-Reutlingen. Kein Falschfahrer mehr zwischen Köngen und Nürtingen. Guten Morgen, Pierre aus Brandenburg. Am Senftenberger See, da ist dein Zuhause aktuell.
1: Ja. Ja.
0: Das heißt, du kennst dich mit Wasser aus, kann man das so sagen. Hast du ein Boot auch?
1: Ja, ein Boot habe ich auch.
0: Geil.
1: Aber noch nicht da oben.
0: Noch nicht da oben, kommt noch. Okay, das wird noch hinverfrachtet. Viel Wasser ist der Tipp für den Ort, wo unser Deutschland-Dart-Pfeil drin steckt, also die Sache, die wir suchen. Wir wissen, wir sind nicht in Norddeutschland. Weiter sind wir bisher noch nicht gekommen mit Markus vorhin aus Kiel. Deswegen habe ich alle Hoffnung auf dir. Was willst du als nächstes wissen?
1: Ja. Steckt der Pfeil im Osten?
0: Nein. Dein erstes Nein. Drei darfst du haben. Was machst du nebenbei noch? Bist du noch irgendwie am Garten arbeiten oder was machst du da gerade? Was rumpelt da nebenbei?
1: Das ist der LKW.
0: Ach echt? Klingt ja komisch.
1: Der Fahrtwind, ja.
0: Crazy. Okay, also nächste Frage. Wir sind nicht im Osten, nicht im Norden. Wo könnte es denn noch sein?
1: Im Westen von Deutschland.
0: Jawohl, wir sind im Westen von Deutschland. Du machst deine Sache gut, Pierre. Wo gibt's denn, wo könnte es denn im Westen von Deutschland viel Wasser geben? Du denkst? Oder konzentrierst du dich eher auf die Autofahrt? Es ist so still bei dir.
1: Keine Ahnung, ich weiß. Keine Ahnung, weiß ich nicht.
0: Keine Ahnung, willst du aufgeben schon?
1: Ja.
0: Na gut, ist okay. Also ich meine, ihr müsst nicht bis zum Ende spielen. Wenn ihr irgendwann merkt, euch geht die Puste aus, dann gebt ihr einfach frei für die Nächsten. Immerhin wissen wir, wir sind in Westdeutschland. Viel Wasser. Westdeutschland, wo könnte der Pfeil stecken? 07221 2011. Wer fragt sich weiter ran an unseren Deutschland-Dart-Pfeil? Pierre, dir eine gute Weiterfahrt. Mach's gut.
1: Danke.
0: Ciao.

0: bin ich mal gespannt, was der Christian aus Thüringen kann, aus Zellermeles. Guten Morgen.
1: Guten Morgen.
0: Du selbst auch, ne? Bist auch gespannt.
1: Was ich selbst auch. Ja.
0: Was du so drauf sehr. Hast. Wir sind, also es gestaltet sich heute etwas zäh. Ich bin ja immer bemüht, nicht so eindeutige Tipps zu geben. Und mit viel Wasser können, glaube ich, einige von euch heute Nacht nicht viel anfangen. Aber wir versuchen es mal weiter. Also, wir wissen bisher, unser Deutschland-Datenfile steckt irgendwo auf der Deutschlandkarte in einer Sache, die wir gerne bezeichnet oder benannt haben wollen. Viel Wasser war mein Einstiegstipp und wir wissen immerhin schon durch die Herausarbeitung gerade von Pierre, dass wir uns in Westdeutschland befinden. Jetzt fragst du mal schön weiter, Christian. Was ist deine erste Ja-Nein-Frage?
1: Genau. Meine erste Frage ist, befinden wir uns an einem Fluss?
0: Das ist ehrlich gesagt nicht einfach zu beantworten. Ich glaube, wenn ich das streng beantworte, ich frage mal die KI, kann man das als Fluss bezeichnen? Nein. Im strengen geografischen und rechtlichen Sinne kann man das nicht als Fluss bezeichnen. Aber der Laie würde vielleicht sagen, ja. Es ist aber im strengen Sinne ist es kein Fluss. Aber viel Wasser. Hast du eine andere Idee? Was könntest du denn noch so? Was gibt es denn da im Westen von Deutschland viel?
1: Ja, dann kann es ein See sein?
0: Nein, es ist auch kein See. Was ist dein zweites Nein? Was könnte man noch für Gewässer haben? Ich bin mal, das ist wirklich schwierig, ne? Also, es ist ein Fließgewässer, es ist aber kein natürlicher Fluss. So, jetzt habe ich geholfen. Was kann es dann also sein?
1: Gut, dann sind wir bestimmt bei einem Kanal.
0: Ja, es ist ein Kanal.
1: Im Westen.
0: Genau. Aber, und jetzt kommt es, weil es da ja viele gibt, ne, wir suchen ja immer besondere Sachen, Dinge, die einzigartig sind, deutschlandweit, europaweit und in diesem Fall sogar weltweit.
1: Ach. Ja, dann machen wir es anders.
0: Ja.
1: Befinden wir uns in Nordrhein-Westfalen?
0: Ja. In Nordrhein-Westfalen ein Kanal, viel Wasser, einzigartig in der Welt. Ich glaube, wenn man das so eingibt bei einer KI oder sowas, dann hat man es sofort.
1: Ja.
0: Aber Gott sei Dank sind wir da ja raus. Ne? Wir wollen das ja nicht mit der KI machen, sondern mit unserer eigenen Hirnleistung. Christian, kannst du noch? Willst du noch? Ein Nein darfst du noch erspielen.
1: Ja.
0: Ich bin auch übrigens offen für neue Regeln. Also wenn jetzt zum Beispiel jemand verzweifelt vorm Radio sitzt und eine Idee hat, ihr dürft hier jederzeit anrufen. Ne? Ich sehe das im Augenwinkel. 07221 2011. Wenn ihr den Christian unterstützen wollt oder sowas, könnt ihr das gerne machen. Aber manchmal muss man natürlich, auch wenn nichts mehr kommt, ne, Christian,
1: ja, klar.
0: Muss man natürlich auch irgendwann sagen, so okay, keine Ahnung mehr. Aber guck mal, es rufen Leute an. Soll ich mal, willst du einen Joker haben? Soll ich irgendwo mal dran gehen?
1: Ah, das wäre natürlich. Das wär natürlich.
0: Die Popnacht, hier, hallo.
2: Hallöchen, hier ist Nadja.
0: Nadja, wo kommst du denn her?
1: Guten Morgen, Nadja.
2: Ich komme aus Marsberg. Guten Morgen.
0: Guten Morgen. So, möchtest du dem Christian kurz helfen?
2: Ja, sehr gerne.
0: Mit einer Frage. Frag doch mal.
2: Wie frage ich das denn am besten? Ist es der Rhein-Herne-Kanal?
0: Oh Gott, nee.
1: Auf den habe ich auch, auf den habe ich auch gerade getippt.
0: Es ist, sagen wir es mal so, auch da muss ich, aber ich glaube, da kommen wir der Sache jetzt relativ schnell nahe. Das, was wir suchen, also was könnte denn sein, was ist denn einzigartig an diesem Rhein-Herne-Kanal?
1: Eine Schleuse?
0: Nein.
2: Genau.
0: Nein. Also irgendwas, was weltweit einzigartig ist. Das suchen wir. Ich sage mal so, der Rhein-Herne-Kanal ist daran beteiligt. Aber er ist nicht das, was wir suchen. Von daher muss ich ein drittes Nein aussprechen. Ja. Und damit sind wir durch an dieser Stelle. Aber danke fürs Mitmachen und danke fürs Helfen, Nadja.
2: Sehr gerne, danke auch.
0: Habt eine gute Nacht.
2: Auf jeden Fall.
0: Ciao.
1: Ciao, ciao, danke schön.
0: 0722 1 2011. Wer löst jetzt auf? Ich bin mir sicher, in der nächsten Runde lösen wir. 0722 1 2011.

0: 2.30 Uhr ist es.
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2: Heute Nacht ist der Himmel überall sternenklar. Am Tag scheint meist ungestört die Sonne. Nur örtlich ziehen lockere Wolken durch. Die Höchstwerte liegen zwischen 28 Grad im Westerwald und 35 Grad am Kaiserstuhl. In den nächsten Tagen wird es noch heißer. Am Donnerstag bis 37, am Freitag bis 38 Grad.
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3: Vorsicht auf der A60 im Dreieck Nahetal auf der Überleitung zur A61 Richtung Ludwigshafen. Gefahr durch ein brennendes Fahrzeug auf dem Beschleunigungsstreifen. Entwarnung auf der B313 Plochingen-Reutlingen. Kein Falschfahrer mehr zwischen Köngen und Nürtingen. Die A62 Landstuhl Richtung Nonnweiler ist in Höhe Nofelden-Tückesmühle nach einem Unfall gesperrt. Der Verkehr wird über die Abfahrt abgeleitet. Die A96 München Richtung Lindau ist im Kreuz Memmingen wegen einer Nachtbaustelle gesperrt. Bitte folgen Sie der Umleitungsbeschilderung. Reichelsheim, Wetterau. An der Bad Nauheimer Straße ist der Bahnübergang vorübergehend gesperrt.
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0: glaube, ich habe mich zu früh gefreut. Ich war mir zu sicher, dass nach diesen Hinweisen, die wir in der letzten Runde gegeben haben auf unseren Deutschland-Dart-File, hier gelöst wird. Aber hier kommen die wildesten Ideen rein. Andi aus Herne. Könnte das Duisburg sein? Europas größter Binnenhafen? Ich sag mal so, nicht schlecht. Aber wir sind ja nicht, ich habe ja nicht gesagt Europas größter irgendwas, sondern weltweit. Und der Binnenhafen ist es leider nicht in Duisburg. Was haben wir noch hier? Der Frank aus Dortmund ist in der Leitung. Hallo Frank.
1: Ja, hallo.
0: Hast du eine konkrete Idee oder willst du weiterfragen?
1: Ich denke, ich würde gleich lösen wollen. Ich tippe auf das Schiffshebewerk Henrichenburg im Ruhrgebiet.
0: Ist es nicht, nee.
1: Ist es nicht?
0: Nee. Du kannst also, aber weiterfragen. Also ich fasse nochmal zusammen. Ne? Wir fingen an mit viel Wasser. Viel Wasser. Dann sind wir, wissen wir jetzt, es geht um Kanäle. Ja. Wir finden uns in NRW, ne? Es geht um Kanäle, da gibt es viele Kanäle, da wird viel verschifft. Und es ist das der Welt. Also etwas, was weltweit einzigartig ist, die Bezeichnung. Beteiligt daran ist auch der Rhein-Herne-Kanal, das haben wir auch schon rausgefunden. Aber nicht nur.
1: Okay. Sind wir denn im Ruhrgebiet?
0: Ja.
1: Rhein-Herne-Kanal. Nee, da muss ich passen.
0: Auch schon wieder raus. Was ist denn heute los mit euch? Unglaublich. Wir müssen uns langsam.
1: Ich war mir so sicher mit dem Schiffshebewerk.
0: Bitte was?
1: Ich war mir so sicher
0: mit dem Schiffshebewerk. Ja, darf man nicht so sicher sein. Langsam kriege ich ein bisschen Sorge, weil die 3-3 rücken näher. Wir hoffen nicht, dass wir die heute mal wieder verschieben müssen, weil das hier so lange dauert. Wir gucken mal. Es klingelt schon wieder in der Leitung 07221-2011. Ich gehe da mal dran, okay, Frank? Vielleicht hat ja jemand jetzt die richtige Lösung. Gute Weiterfahrt.
1: Ja, ich drücke die Daumen. Dankeschön.

0: Auf geht's in die hoffentlich letzte Runde von unserem Deutschland-Dart, den wir heute suchen und offensichtlich nicht so richtig finden wollen. Roland aus Hamminkeln. Guten Morgen.
1: Guten Morgen.
0: Willst du weiterfragen oder hast du eine konkrete Idee? Jetzt langsam mal.
1: Eine konkrete Idee?
0: Ja.
1: Das ist das Kanalkreuz in Datteln, wo die vier Kanäle aufeinandertreffen.
0: Und das ist vollkommen richtig! Na endlich! So, und was wir jetzt aber konkret gesucht haben, ist der größte Kanalknotenpunkt der Welt. Der liegt in der nordrhein-westfälischen Stadt Datteln. Dort treffen der Dortmund-Ems-Kanal, der Rheine-Herne-Kanal, der Datteln-Hamm-Kanal und der Wesel-Dattel-Kanal aufeinander. Und in keiner anderen Stadt der Welt laufen so viele bedeutende künstliche Wasserstraßen auf engem Raum zusammen. Das ist das, was wir gesucht haben. Und wusstest du das? Ja, ne? Du wusstest es.
1: Ja, du hast den Tipp mit den vier Kanälen. Da wusste ich sofort, was gemeint war.
0: Ja, und warst du selber schon mal da?
1: Ich habe von da mal eine Radtour gestartet Richtung Emsland hoch. Also dann den Dortmund-Ems-Kanal durchgefahren.
0: Ja.
1: Richtung Ems, Fluss Ems. Und viel mit dem Fahrrad da oben gefahren.
0: Aber wenn man jetzt noch nie da war, wie muss man sich das denn vorstellen? Ist das so beeindruckend, wenn man davor steht? Weil viel Wasser war ja auch ein Tipp. Oder ist das eigentlich eher, sieht das aus wie so ein paar Flüsse, die einfach da aneinander?
1: Das ist, ich bin schon lange nicht mehr da, aber das ist einfach nur, du hast von da aus alle Möglichkeiten, hinzufahren. Rhein-Herne-Kanal aktuell Richtung Pranger Kirmes, also dann auch Richtung Ruhrgebiet tiefer rein.
0: Mhm.
1: Dann hast du Richtung Niederrhein, Wiesel-Datteln-Kanal.
0: Okay.
1: Dann Richtung Ostwestfalen ist dann der Hamm-Kanal, Hamm-Datteln-Kanal.
0: Ja, ja, haben wir gerade aufgezählt. Alles klar. Genau. Aber Roland, dann danke ich dir fürs Lösen und Erlösen. Wie immer, dank dir fallen die 3 nach 3 nicht aus und müssen nicht verschoben werden.
1: Ja, das ist gut.
0: So, und das Pop nach Goodie hast du natürlich auch noch verdient.
1: Super, darauf freue ich mich. Endlich mal.
0: Dann dir eine gute Weiterfahrt. Mach's gut.
1: Ja, ich.
0: Ciao.

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1: Um 3 Uhr mit Cedric Bies. Die deutschen Geheimdienste sollen mehr Freiheiten bei ihrer Arbeit bekommen. Die Bundesregierung will die Reform dafür heute auf den Weg bringen. Sie ist umstritten. Befürworter argumentieren mit der hybriden Bedrohung aus Russland. Kritiker warnen davor, dass Grundrechte eingeschränkt werden könnten. Für wen es genau mehr Rechte geben soll, berichtet Christina Nagel aus Berlin.
2: Für den BND, der für das Ausland zuständig ist, und das Bundesamt für Verfassungsschutz, das im Inland tätig ist. Immer wieder hat der Innenminister in den vergangenen Monaten auf Angriffe verwiesen. Um all dem etwas entgegenzusetzen, reicht es aus Sicht Dobrindts nicht mehr, dass die Dienste die Lage nur beobachten und analysieren. Die Dienste sollen selbst in bestimmten Fällen aktiv werden können, so wie die Geheimdienste anderer europäischer Staaten auch. Eines der Kernelemente ist, dass die Dienste künftig im Cyberraum auch Gegenangriffe starten sollen.
1: Nach dem schweren Erdbeben in Kolumbien ist die Zahl der Toten auf 240 gestiegen. Das haben die Behörden bestätigt. Mehr als 3000 Menschen gelten außerdem weiterhin als vermisst. Feuerwehr, Freiwillige und Soldaten arbeiten unter Hochdruck in den Trümmern. Die ersten 72 Stunden nach einem Erdbeben gelten als entscheidend, weil die Chancen, Verschüttete noch lebend zu finden, danach deutlich sinken. In der Millionenstadt Cali im Süden von Kolumbien sind bei dem Beben Teile eines Krankenhauses eingestürzt. Rund 600 Patienten mussten auf der Straße behandelt werden. Nordkorea hat am Mittwoch wieder eine ballistische Rakete getestet. Das meldet das japanische Verteidigungsministerium. Es war der zweite Waffentest dieser Art innerhalb von einer Woche. Die Rakete soll ins Meer gestürzt sein. Der Test könnte eine Reaktion auf das jährliche Militärmanöver von USA und Südkorea sein. Das hatten die beiden Staaten vor 2 Tagen angekündigt. Fenerbahçe Istanbul hat einen wichtigen Schritt in Richtung Fußball-Champions-League-Qualifikation gemacht. Der türkische Vizemeister hat sich in der 3. Qualifikationsrunde souverän gegen Sturm Graz durchgesetzt. Jan-Philipp Molitor berichtet.
3: Nach einem 2:0 im Hinspiel gewann das Team von Trainer Ismail Kartal schmucklos mit 1:0 bei den Österreichern. Kerim Aktürkoğlu und Talisca hatten bereits zu Beginn gute Chancen zur Vorentscheidung. Beide scheiterten aber am gut reagierenden Grazer Keeper Daniel Kudiakov. Das Tor des Tages erzielte der Brasilianer Talisca dann in der 65. Minute mit einem verwandelten Foulelfmeter. In der letzten Playoff-Runde trifft Fenerbahce auf Olympique Lyon oder Sparta Prag. Für den Istanbuler Traditionsklub ist es die letzte Hürde auf dem Weg zur ersten Champions-League-Teilnahme seit der Saison 2008-2009.
1: Das Wetter in Deutschland. Den Rest der Nacht ist es meistens klar und teilweise kühl mit Temperaturen zwischen 4 und 18 Grad. Am Tag dann insgesamt viel Sonne, nur im Norden und Nordosten kommen einige Wolken dazu. Und es wird teilweise sehr heiß mit Temperaturen von maximal 19 bis 35 Grad. Die Zeit, es ist 3:03 Uhr.
4: Das Neueste aus dem Verkehrszentrum in der Popnacht. Achtung, weiterhin Falschfahrer auf der A65 Landau-Ludwigshafen zwischen Edenkoben und Hasloch kommt er euch entgegen. Weiterhin äußerst rechts fahren, nicht überholen. Auf der A65 Landau-Ludwigshafen zwischen Edenkoben und Hasloch ist ein Falschfahrer unterwegs. Vorsicht hier in beiden Richtungen. Die A7 Hannover-Kassel ist zwischen Laatzen und der Raststätter Hildesheimer Börde wegen eines defekten Fahrzeugs gesperrt. Betroffen ist ebenfalls der Abzweig A37B6 ins Dreieck Hannover-Süd. Die A62 Landstuhl Richtung Nonnweiler ist in Höhe Nofelden-Türkismühle nach einem Unfall gesperrt. Der Verkehr wird über die Abfahrt abgeleitet. Die A96 München Richtung Lindau ist zwischen Kreuz Memmingen wegen einer Nachtbaustelle gesperrt. Bitte hier der Umleitungsbeschilderung folgen. Und die A100 Wilmersdorf Richtung Wedding. Der Tunnel Rathenauplatz ist wegen eines Polizeieinsatzes gesperrt. Der Verkehr wird über die Storkow-Winkelstraße abgeleitet. Storkow-Winkelstraße. Kommt gut durch die Nacht.
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4: Mit Dennis Tienert. Hallo Deutschland, hallo Welt. So, jetzt erholen wir uns erstmal von der harten Runde Deutschland-Dart heute. Sieht ja richtig ausgepowert aus. Und dann sind wir auch direkt schon wieder ins dunkle 3-Uhr-Loch gerutscht. Die toteste Stunde der Nacht, in der sich die Müdigkeit maximal bemerkbar macht. Darum haben wir hier die 3 nach 3 in diese Sendung eingebaut. 3 Songs, die ihr entscheidet, eure Wünsche. Weil ihr ja wohl am besten wisst, was euch jetzt wach hält, was ihr dringend braucht. Wünscht euch, was ihr wollt. Es darf nur nicht schon gelaufen sein heute Nacht und wir müssen das in unserer Datenbank haben. Eure Vorschläge.

ja, Jens, alles klar. Hallo Dennis, bitte Last Christmas von Wham. Das machen wir mal nicht. Disqualifiziert, nein, natürlich nicht. Wenn du Glück hast, Jens, und ich zieh dich gleich blind, was hoffentlich nicht passieren wird, dann hören wir gleich Last Christmas. Kann alles passieren hier. Ich habe damit nichts zu tun. Das sind alles eure Wünsche, was euch eben wach hält in der totesten Stunde der Nacht. Das ist das Prinzip. Wir schenken euch 3 Plätze hier in der Playlist am Stück. Songs, die euch dabei helfen, wach zu bleiben im tiefen, dunklen 3-Uhr-Loch. Und wir machen es wie immer. Alle Songvorschläge von euch der letzten Viertelstunde hier, die reingetudelt sind, habe ich jetzt vor mir in einem Postfach. Und ich halte mir wieder die Augen zu, beziehungsweise mache sie zu und scrolle wild mit dem Mauszeiger. Einfach jetzt mal 1, 2, 3, 4, 5, 6, 7, 8 mal runter und einmal wieder hoch. Das hatte ich noch nie. Und lande auf Mario Werner. Guten Morgen, Dennis. Heute mal was Kultisches. Wie wär's mit Tone Lock Funky Cold Medina? Grüße aus dem LKW auf dem Weg Richtung Dresden. Okay. Harmlos, aber wenn es gefällt, wir scrollen mal weiter. Stefanie, hallo Dennis. Weil wir am Samstag nach München zum Open Air fahren, wünsche ich mir zur Einstimmung von Seiler und Speer Ala Bin. Wenn du das nicht hast, geht natürlich auch Harmkunst. Liebe Grüße und einen schönen Tag. Das muss ich kurz nochmal gegenchecken. Seiler und Speer? Nee. Ala Bin haben wir nicht, aber Harmkunst oder Harmkunst haben wir. Ist eingeloggt. Und das Finale kommt von... Oh, da. Jette. Hallo. Ich habe gerade Nachtdienst im Krankenhaus in Speyer. Meine Kollegin und ich haben einen Songwunsch. Wir würden uns sehr freuen, das Lied Wonderwall von Oasis zu hören. Das ist doch eine runde Sache hier, Leute. Das sind eure 3 nach 3 heute hier in der Popnacht. Wach bleiben.

0: Hat doch gewirkt. Bei vielen von euch. Flo hier zum Beispiel bei Seiler und Speer. Erstmal lautstark mitgesungen, schreibt er hier gerade an die 0722 1 2011. Tolle Songauswahl. Wir bedanken und verneigen uns mal vor Mario für Funky Cold Medina diesen Vorschlag. Grüßen in den LKW Richtung Dresden. Stefanie, Seiler und Speer dafür Verantwortung getragen haben. Kommst und Jette auf der Kinderkrankenstation. Nee, einfach nur Krankenstation, nicht Kinder. Doch, Grüße von der Kinderstation hat es geschrieben. Wonderwall und Oasis, ein grandioses Finale der 3 nach 3 heute. Machen wir morgen wieder, ne? Alle Leute, die geschickt haben und nicht reingekommen sind, einfach morgen wieder recyceln. 3 nach 3.
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2: Heute Nacht ist der Himmel überall sternenklar. Am Tag scheint meist ungestört die Sonne. Nur örtlich ziehen lockere Wolken durch. Die Höchstwerte liegen zwischen 28 Grad im Westerwald und 35 Grad am Kaiserstuhl. In den nächsten Tagen wird es noch heißer. Am Donnerstag bis 37, am Freitag bis 38 Grad.
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3: Vorsicht bitte auf der A7 Ulm Richtung Füssen-Reute. Zwischen Eumittelberg und Wertachtalbrücke liegt ein Tier. Vorsicht bitte auf der A59 Köln Richtung Bonn. Zwischen Flughafen und Wahn befindet sich eine ungesicherte Unfallstelle. Entwarnung auf der A65 Landau-Ludwigshafen. Kein Falschfahrer mehr zwischen Edenkoben und Hasloch. Die A62 Landstuhl Richtung Nonnweiler ist in Höhe Nofelden-Tückesmühle nach einem Unfall gesperrt. Der Verkehr wird über die Abfahrt abgeleitet. Reichelsheim, Wetterau. An der Bad Nauheimer Straße ist der Bahnübergang vorübergehend gesperrt.
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0: 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Hi.

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1: 3:42 ist die Popnacht. Und ich will euch noch eine zweite Chance geben, nachdem das mit dem Deutschland-Dart ja nicht so wirklich schnell ging mit der Lösung, könnt ihr jetzt nochmal zeigen, dass ihr das doch schnell hinkriegt. Und das ist ein bisschen gemeint von mir, weil ich glaube, für diese Schnipseljagd heute werden wir brauchen bis 5:15, also bis zum Ende dieser Sendung. Und dann löst nicht ihr auf, sondern ich. So wird's kommen, Leute. Ich prophezei es euch jetzt schon, weil es ist wirklich schwer. Aber es ist nochmal eine kleine Herausforderung. Vielleicht überrascht ihr mich ja auch. Die Schnipseljagd, für alle, die neu sind, funktioniert so. Ich habe ein Sample wieder irgendwo rausgekramt aus einem Originalsong, den kaum einer kennt. Und irgendjemand anders hat sich dieses Sample geschnappt und einen wirklich großen Hit daraus gemacht, den ihr alle kennt, alle schon gehört habt. Und ich will natürlich von euch wissen, welcher Mega-Hit ist das denn? Ich spiele es euch vor. Achtung, seid wachsam. Das ist das Sample. Klingelt da möglicherweise was bei euch? So, das ist jetzt schon wieder nicht mehr. Ne? Es geht also wirklich um dieses am Anfang nur, dieses Intro hier. Ich gebe euch, weil ich nett bin, einen kleinen Tipp dazu. Das ist nicht die Geschwindigkeit, in dem das Sample benutzt wird in dem Song. In dem Hit, den ich suche, ist dieses Sample deutlich schneller abgespielt. So, und ich warte erstmal, es klingelt schon. Ich warte erstmal mit meinen Tipps. Also 0722 1211.

0: Security von The Beat Club ist das Original aus dem Jahr 1988. Und erstaunlich viele von euch glauben, dass da ABBA hintersteckt, also beziehungsweise, dass da irgendwie ABBA sich von bedient hätte. Das würde zeitlich nicht so passen, ehrlich gesagt. Aber tatsächlich, Mama Mia, von ABBA hören da manche raus. Wir fragen mal, was der Ralf aus Pünderich an der Mosel da so sagt. Guten Morgen erstmal.
1: Guten Morgen.
0: Bist du hier, um mich zu enttäuschen oder zu überraschen?
1: Ich würde sagen, überraschen. Also ABBA höre ich da nicht.
0: Nein?
1: Müsste meiner nach Sonic Empire sein.
0: Sonic Empire, von wem?
1: Oh, Members of Mayday war es nicht, mir liegt es auf der Zunge, aber ich komme gerade nicht drauf.
0: Jetzt bringst du mich in eine Zwickmühle. Also du sagst, Members of Mayday ist es nicht.
1: Kann sein, ich...
0: Aber der Song heißt Sonic Empire.
1: Ja.
0: Könnten es vielleicht doch Members of Mayday sein?
1: Könnte sein.
0: Wollen wir mal reinhören?
1: Wäre eine Idee.
0: Wir brauchen vielleicht nochmal für ein paar musikfremde Leute nochmal einen Vergleich. Also hier das Original. Langsam.
1: Jetzt machen wir es ein bisschen schneller.
0: Machen wir ein bisschen schneller. Und ist es, was du meinst?
1: Genau.
0: Das ist vollkommen richtig. Es ist Members of Mayday, Sonic Empire. Ehrlich gesagt, wirklich überrascht, dass du das so schnell rausgekriegt hast. Bist du so ein Musikfreak? Hat sofort geklingelt.
1: Ja, wie gesagt, man hört nachts sehr viel Musik und das ist halt auch in meiner Playlist drin.
0: Ach, cool. Okay, also es ist einer deiner Lieblingssongs sogar noch.
1: Oh, Lieblingssongs,
0: Naja, es sind also, man sehr tut viele. Sich doch keine Sachen in die Playlist, die man nicht mag, oder?
1: Boah, ist ja nicht jeder Tag gleich.
0: Ach so, so funktioniert das bei dir. Verstehe.
1: Ja.
0: Alles klar. Ja dann, Ralf, danke fürs Lösen. Das Pop nach Goodie schicken wir dir zu und eine gute Weiterfahrt durch die Nacht. Wie lange hast du noch mit deinem LKW?
1: Noch 2,5 Stunden.
0: Ach, da bringen wir dich
1: dann
0: noch
1: ins Ziel. Dann kommt die Ablösung.
0: Super. Hab einen schönen Mittwoch.
1: Danke dir. Ciao. Gleich.

0: Europäischen Union schaffen. Margareta Holzreiter berichtet aus der ARD-Klimaredaktion.
1: Die Verordnung legt fest, woraus Verpackungen in Zukunft bestehen dürfen und wie sie recycelt werden sollen. So gelten ab sofort etwa strengere Grenzwerte für kritische Stoffe wie Blei oder PFAS in Lebensmittelverpackungen. In den nächsten Jahren greifen dann weitere Vorgaben, zum Beispiel eine einheitliche Kennzeichnung für die richtige Entsorgung, recyclingfähige Verpackungen und ein Mindestanteil an recyceltem Material. Neu geregelt wird auch, wer die Einhaltung nachweisen und das Recycling bezahlen muss. Unternehmensverbände kritisieren unklare Anforderungen und mehr Bürokratie. Umweltverbände begrüßen die EU-weiten Standards überwiegend.
0: Die Bundesregierung will heute den Weg für eine Reform der deutschen Geheimdienste freimachen. Damit sollen der BND und das Bundesamt für Verfassungsschutz mehr Befugnisse bekommen. Sie sollen zum Beispiel auf Cyberangriffe eigenständig reagieren und auch in anderen Bereichen selbstständig aktiv werden können. Bundesinnenminister Dobrindt und Befürworter der Reform sagen, das sei nötig wegen der hybriden Bedrohung aus Russland. Kritiker warnen davor, dass mit den neuen Regeln Grundrechte eingeschränkt werden könnten. Der Brite Andy Green hat einen neuen Geschwindigkeitsrekord mit einem Wasserstoffauto aufgestellt. Auf einer riesigen Salzfläche im US-Bundesstaat Utah hat der 64-Jährige eine Geschwindigkeit von 653,9 Kilometern pro Stunde erreicht. Sein Auto war rund 10 Meter lang und wurde von zwei Wasserstoffverbrennungsmotoren angetrieben. Die hatten zusammen etwa 1600 PS. Der deutsche Sprinter Owen Unser hat bei der Leichtathletik-EM einen historischen Erfolg geschafft. Er hat über die 100 Meter als erster Deutscher seit 40 Jahren eine Medaille geholt. Martin Roschitz berichtet.
2: Unser hält dem enormen Druck stand und liefert in Birmingham die sportliche Antwort auf die Schlagzeilen rund um seine nicht abgegebene Dopingprobe. Platz 3 hinter den Briten Glaive und Azu. Nach dem größten sportlichen Erfolg seiner Karriere ist die EM für Unser noch nicht vorbei. Über 200 Meter will er die nächste Medaille angreifen, nicht aber in den Staffeln. Denn der Deutsche Leichtathletikverband will kein Risiko eingehen und mögliche nachträgliche Disqualifikationen vermeiden, sollte Unser noch gesperrt werden. Silber gab es im Hammerwurf, Vize-Weltmeister Merlin Hummel ist jetzt auch Vize-Europameister. Auch der zweite deutsche Hammerwerfer überzeugte, Sören Klose kam auf einen sehr guten 6. Platz.
0: Das Wetter in Deutschland. Zum Morgen hin ist es meistens klar und teilweise sehr kühl mit Temperaturen zwischen 4 und 18 Grad. Am Tag gibt es dann den ganzen Tag über viel Sonne. Nur im Norden und im Nordosten kommen einige Wolken dazu. Und es wird insgesamt heiß mit maximal 19 bis 35 Grad. In den Tagen danach bis zu 38 Grad. Es ist jetzt 4.03 Uhr.
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4: Vorsicht bitte auf der A6 Mannheim Richtung Heilbronn. Zwischen Mannheim, Schwetzingen und Schwetzingen-Hockenheim befindet sich eine ungesicherte Unfallstelle im Baustellenbereich. Die A62 Landstuhl Richtung Nonnweiler ist in Höhe Nofelden-Tückesmühle nach einem Unfall gesperrt. Der Verkehr wird über die Abfahrt abgeleitet. Reichelsheim, Wetterau. An der Bad Nauheimer Straße ist der Bahnübergang vorübergehend gesperrt. Vorsicht bitte auf der A5 Karlsruhe Richtung Frankfurt. Zwischen Kreuz Weinheim und Hemsbach befindet sich eine ungesicherte Unfallstelle.
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5: Mit Dennis Tienert. Guten Morgen Deutschland, hallo Welt. Und diese Welt machen wir gleich wieder gemeinsam zu einer bisschen besseren hier in 10 Minuten.
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0: Ich denke gerade drauf rum, was meine letzte gute Tat war. Das sollte man ja hin und wieder mal reflektieren. Sonntagmorgen, dem einzigen Tag der Woche, den ich ausschlafen konnte, den Sohn von einer Kollegin zum Basketballspiel in Karlsruhe gefahren. Halbe Stunde hin, halbe Stunde zurück. Ich glaube, das geht als gute Tat durch, oder? Und ihr so? Ihr seid natürlich auch alle tolle Menschen, die anderen Menschen nette Dinge antun. Aber das ist doch noch steigerungsfähig. Darum spielen wir dieses Quiz hier.
1: Quizzen ohne Wissen.
0: Das Einzige, bei dem ihr nichts wissen müsst, perfekt für 4.14 Uhr und noch nicht ganz so wache Hirne. Und mit allem, was ihr nicht wisst, könnt ihr die Welt ein kleines bisschen besser machen, indem ihr einen Karma-Joker zieht und mir statt die richtige Antwort zu geben, einfach eine gute Tat für einen anderen Menschen versprecht. So machen wir euer Karma-Konto fit für den Mittwoch. Obendrauf könnt ihr euch den begehrtesten Preis der Nacht erspielen, ein Popnacht-Goodie. Jetzt anrufen 07221 2011. Wer ist um 4.14 Uhr wach genug, um nichts zu wissen?

0: Popnacht um 4.21 Uhr. Und Nadine aus Escherode in Niedersachsen ist ganz sicher eine der Menschen mit den frühesten guten Taten heute schon. Du hast deine schon hinter dir, ne?
1: Ja.
0: Was dein Mann, du bist extra früh aufgestanden, um deinen Mann zur Arbeit zu fahren. Wieso muss der von dir chauffiert werden?
1: Das muss er nicht, aber ich habe ein neues Auto und wollte es einfach mal ausprobieren.
0: So, weil du damit so gerne rumfährst.
1: Ja, genau.
0: Da steht man dann auch gerne früh auf. Oder bist du generell so Frühaufsteherin und kannst das ganz gut wegstecken?
1: In der Regel schon. Ich stehe in der Regel zwischen 5 und 6 auf.
0: Ach so. Beruflich auch oder einfach, weil es geil ist?
1: Einfach, weil ich es kann.
0: Okay. Ja, dann bist du ja die perfekte Kandidatin. Dann hast du ein waches Hirn. Wir hoffen sehr, dass da auch ein bisschen was drin ist und du auf sehr viel Wissen zurückgreifen kannst. Wir spielen nämlich eine Runde Quizzen ohne Wissen. Du kriegst 3 Fragen mit jeweils 3 Antwortmöglichkeiten, was das Ganze schon deutlich erleichtert. Sollten dir die aber nicht weiterhelfen, kannst du jede Frage mit einem Karma-Joker überspringen. Das ist irgendetwas Nettes, was du für einen anderen Menschen tust, um die Welt zu verbessern. Solltest du dich auf eine falsche Antwort festlegen, aber weil du glaubst, du weißt was, dann ist das Spiel vorbei. Alle bis dahin angebotenen Joker musst du natürlich trotzdem einlösen und das Popnacht-Goodie, um das wir hier zocken, wäre dann auch weg, ne?
1: Das kriegen wir hin.
0: Aber davon gehen wir jetzt einfach mal nicht aus, das klappt schon alles. Frage 1. Es ist tatsächlich, weil das sind so immer Bezug zu den historischen Daten an diesem 12. August und ich habe wirklich mir einen Ast gesucht, so viel war nicht los. Aber das besterhaltene Skelett eines Tyrannosaurus Rex wurde heute vor 26 Jahren in South Dakota in den USA von der Paläontologin Sue Hendrickson nur durch einen Zufall entdeckt. Durch welchen? Wegen einer Reifenpanne? Bei der Suche nach ihrem entlaufenen Hund? Oder nachdem ihre Werkzeugtasche eine Klippe heruntergefallen ist. Durch welchen
1: Keine
0: Zufall
1: Ahnung.
0: Wurde dieses
1: Ich finde nichts, Karma-Joker.
0: Sehr gute Wahl. Was machst du?
1: Ich werde meiner Freundin heute die Box von ihrem Pferd fertig machen.
0: Okay. Wegen einer Reifenpanne. Die waren da und haben so ein bisschen rumgegraben und gesucht an so einer Stelle. Und dann hat die irgendwann gesagt, hier, ach komm Leute, lass uns zusammenpacken. Die wollten da schon weg. Und dann haben sie gemerkt, ach Mist, der Reifen ist platt. Und dann sind die Männer in die Stadt, haben das repariert und sie hat sich da gelangweilt, ist ein bisschen rumgelaufen und bei einem Spaziergang ist sie dann über dieses Skelett gestolpert. Verrückt, ne?
1: Ja, cool.
0: Das letzte Quagga ist heute vor 143 Jahren im Zoo Amsterdam gestorben und damit seine komplette Art. Was war das Quagga? Eine Mischung aus Esel und Ziege? Eine Mischung aus Pferd und Zebra? Oder eine Mischung aus Giraffe und Gazelle?
1: Da nehme ich den nächsten Karma-Joker.
0: Okay. Ah, das spricht für meine Fragen. Okay, wir sind sehr gespannt. Wie verbesserst du die Welt?
1: Ich werde nachher zum Bäcker gehen und derjenige, der hinter mir ist, kriegt einen Kaffee.
0: Das hat was mit Geld zu tun. Das mögen wir nicht so gerne. Wir wollen nicht das Geld aus der Tasche ziehen, aber einen guten Kaffee ist nicht so teuer. Lass ich gelten. Eine Mischung aus Pferd und Zebra und sieht wirklich tatsächlich so geteilt aus. War vorne gestreift wie ein Zebra und hinten braun wie ein Pferd, aber leider ausgestorben. Letzte Frage. Der erste PC, das Modell 5150, kam heute vor 45 Jahren auf den Markt. Wie viel Arbeitsspeicher, also RAM, hatte die Basisversion von diesem PC? 16 Kilobyte, 64 Megabyte oder 2 Gigabyte?
1: Dann nehme ich einen Karma-Joker, obwohl ich es vermute.
0: Dann sag doch lieber erstmal, was du vermutest.
1: 16 Kilobyte.
0: Ja, also warum denn nicht gleich so? Du musst auch ein bisschen auf dein Image achten hier. Du musst doch auch mal zeigen, dass du was weißt. 16 Kilobyte ist richtig. Konnte allerdings erweitert werden bei Bedarf auf 256 Kilobyte. Diese 16 wow. Kilobyte ist ungefähr so viel wie ein paar Seiten reiner Text. Nur mal so zum Vergleich. Also möchte ich mittlerweile ordentlich weiter. Hey, guck mal, wir haben zweimal die Welt verbessert. Du hast gezeigt, dass du was kannst. Und obendrauf gibt's noch das Popnacht-Goodie für dich. Das schicken wir dir nach Escherode in Niedersachsen. Liebe Grüße.
1: Liebe Grüße zurück und danke.
0: Gerne, tschüssi. Hier ist die Popnacht.

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7: 4.32 Uhr.
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8: Heute Nacht ist der Himmel überall sternenklar. Am Tag scheint meist ungestört die Sonne. Nur örtlich ziehen lockere Wolken durch. Die Höchstwerte liegen zwischen 28 Grad im Westerwald und 35 Grad am Kaiserstuhl. In den nächsten Tagen wird es noch heißer. Am Donnerstag bis 37, am Freitag bis 38 Grad. Dazu dominiert weiterhin Sonnenschein.
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9: Vorsicht bitte auf der A3 Würzburg Richtung Frankfurt. Zwischen Helmstadt und Wertheim-Lenkfurt liegen Gegenstände. Vorsicht auf der A60 im Dreieck Nahetal auf der Überleitung zur A61 Richtung Ludwigshafen. Gefahr durch ein brennendes Fahrzeug auf dem Beschleunigungsstreifen. Auf der A8 Stuttgart-Karlsruhe ist in beiden Richtungen die Anschlussstelle Heimsheim wegen Fahrbahnerneuerung gesperrt. Bitte auf Pforzheim Süd oder Rutesheim ausweichen. Die A62 Landstuhl Richtung Nonnweiler ist in Höhe Nofelden-Türkismühle nach einem Unfall gesperrt. Der Verkehr wird über die Abfahrt abgeleitet. Auf der A643 Wiesbaden Richtung Mainz ist die Ausfahrt Mainz-Mombach wegen Brückenarbeiten gesperrt. Kreis Göppingen, die Landesstraße. Zwischen Gammelshausen und Grübingen ist nach einem Unfall gesperrt. Reichelsheim, Wetterau. An der Bad Nauheimer Straße ist der Bahnübergang vorübergehend gesperrt.
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7: Hier ist die Popnacht, wie immer mit Liebe gemacht von SWR 3 mit unseren Brüdern und Schwestern von Bremen 4, HR 3, MDR Jump, NDR 2, RBB 888, SR 1, WDR 2 und Dennis Tienert. Hi.

0: Alex Warren in der Popnacht. 4.42 Uhr ist es. Zum Glück gibt es einfach inzwischen so viele tolle Comedians, also Frauen in der Comedy. Es war ja mal anders. Aber vor allem in der Gen Z kommt genug Neues hoch, wie Florentine Osche zum Beispiel. Die kennt ihr vielleicht aus der ARD-Show Extra 3. Da versucht sie dem Boomer Christian Ehring ja immer die Welt zu erklären. Aber die kann auch Stand-up mit ihren ganz persönlichen Geschichten.
1: Ich war zum Beispiel vor 3 Wochen im Wohnzimmer meiner Tante bei einer Verkaufsveranstaltung für Betten. So doll lieb habe ich die, dass ich den Scheiß mitmache, ja? Und dann kam dieser Verkaufsulli rein und der war auch viel zu jung und viel zu gut aussehen, wo ich mir dachte, wo bist du falsch abgebogen? Ja, und dann stellt er sich vor uns hin und sagt richtig motiviert, hi Leute, mein Name ist Sven Oslo und zusammen mit euch möchte ich in den nächsten 1,5 Stunden... eure Bettprobleme lösen. Plötzlich war ich ganz ohr. Ich war so, hey, okay, gib her. Und dann wurde es eklig, weil dann meinte er einfach, ja, pro Nacht verliert der Mensch bis zu 1,5 Liter Flüssigkeiten. Das meiste davon ist Schweiß. Und dann hatte er auch seine ultimative Lösung für den Schweiß dabei, nämlich seinen Schweißschutz. Und das Besondere an dem Schweißschutz ist, dass der so einmal richtig schön den Schweiß aufsaugt, verteilt und wieder verdampfen lässt. Und ich dachte mir, das ist ja wahnsinnig eklig, weil du liegst so permanent in deinem eigenen Wasserkreislauf. Also nein, nein, das ist ganz cool, da sind so Kräuter eingewebt, Lavendel, Kamille, Baldrian, alles, was so schlaffördernd wirken sollte. Ich dachte mir, geil, das macht ja gar nichts besser. Du wachst einfach am nächsten Morgen in deinem eigenen Kräutertee auf.
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is my husband. Das war's wieder für heute, Leute. Es bleibt nur noch meine Amtshandlung abschließen. Denn ihr wisst, alles, was zwischen Mitternacht und hier geschah, bleibt unter uns. Ist doch klar. Das war die Popnacht für heute mit Dennis Thienert. Tschüss.

Um 5 Uhr mit Cedric Bies. Das US-Militär hat nach eigenen Angaben im Golf von Oman ein Schiff angegriffen. Es soll versucht haben, die US-Blockade iranischer Häfen zu durchbrechen. Aus unserer Nachrichtenredaktion berichtet

0: mehr Freiheiten bei ihrer Arbeit bekommen. Die Bundesregierung will die Reform dafür heute auf den Weg bringen. Sie ist umstritten. Befürworter argumentieren mit der hybriden Bedrohung aus Russland. Kritiker warnen davor, dass Grundrechte eingeschränkt werden könnten. Für wen es genau mehr Rechte geben soll, berichtet Christina Nagel aus.
1: Für den BND, der für das Ausland zuständig ist, und das Bundesamt für Verfassungsschutz, das im Inland tätig ist. Immer wieder hat der Innenminister in den vergangenen Monaten auf Angriffe verwiesen. Um all dem etwas entgegenzusetzen, reicht es aus Sicht Dobrindts nicht mehr, dass die Dienste die Lage nur beobachten und analysieren. Die Dienste sollen selbst in bestimmten Fällen aktiv werden können, so wie die Geheimdienste anderer europäischer Staaten auch. Eines der Kernelemente ist, dass die Dienste künftig im Cyberraum auch Gegenangriffe starten sollen.
0: Der Ausbruch des Vulkans Ätna sorgt auf Sizilien weiter für viele Einschränkungen im Flugverkehr. Wegen der Vulkanasche bleibt der Flughafen Catania noch mindestens bis 11 Uhr vormittags komplett geschlossen. Mehr als 200 Flüge sind schon gestrichen oder umgeleitet worden. Rund 30.000 Menschen sind betroffen. Viele Urlauber sitzen deshalb auf der Insel fest, darunter auch viele Deutsche. Es gibt wenig Ausweichmöglichkeiten, weil Züge und Flüge von anderen Flughäfen weitgehend ausgebucht sind. Im US-Bundesstaat Wisconsin ist eine Sammlung von 97 sehr seltenen Super Mario-Spielen gefunden worden. Die Nintendo-Spiele sollen ab Freitag online versteigert werden. Die Auktion läuft dann bis September. Die seltenen Spiele hatten jahrelang im Lager eines Popkulturladens gelegen. Als der Besitzer einen Nintendo-Sammler um Hilfe beim Verkauf einiger Dinge gebeten hat, hat der Sammler den Wert der Spiele erkannt. Sie sind aus dem Jahr 1993. Wie viel genau sie wert sind, ist vor der Auktion noch nicht absehbar. Das waren die Nachrichten mit Cedric Bies.
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3: Das wird auch heute wieder sonnig. Nur selten ziehen mal ein paar lockere Wolken auf. Das ist der Beginn der neuen Hitzewelle. Morgen dann höchstens 28 Grad in Daun bis zu 35 Grad in Lörrach. 3:05 rüber auf die Straßen, das Aktuellste aus dem SWR3-Verkehrszentrum. Wir haben eine ungesicherte Unfallstelle auf der A1 Saarbrücken Richtung Köln-Koblenz zwischen Mehring und Dreieck-Moseltal. Vorsicht auf der A60 im Dreieck-Nahetal auf der Überleitung zur A61 Richtung Ludwigshafen. Gefahr durch ein brennendes Fahrzeug auf dem Beschleunigungsstreifen. Die A62 Landstuhl Richtung Nonnweiler ist in Höhe Nofelden-Türkismühle nach einem LKW-Unfall bis um 6 ungefähr gesperrt. Und die A81 Stuttgart-Singen ist zwischen Dreieck-Bad Dürr und Geisingen wegen einer Baustelle in beiden Richtungen gesperrt. Allen eine gute Fahrt.
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4: Guten Morgen.
3: Rein in den Mittwoch und wir spielen gleich eine Runde um unser Maskottchen, den Elch. Im Quickie. Vor 6 den kleinen Hinweis, den haben wir gleich für euch.
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0: Mittwochmorgen, wir haben uns geeinigt auf einen klitzekleinen Hinweis für euch, denn wir spielen ja jeden Morgen, das wisst ihr fast schon legendär, um unser Maskottchen, den Elch, eure allererste Chance des Tages in euch zu sichern. Der kleine Hinweis heute
1: lautet im kleinen Rahmen. Und dahinter versteckt sich eine aktuelle Geschichte, die wollen wir von euch über die 07221 2011.
0: Mal ganz kurz überlegen, habt ihr eine Idee, was das sein könnte? Habt ihr irgendwas gehört, gelesen, gesehen und sagt, das würde ganz gut passen?
1: Im kleinen Rahmen.
0: Wer kann unseren Quickie lösen heute Morgen? Wer hat eine Idee, welche Geschichte wir suchen?

0: Eine Lösung suchen wir noch für unser Maskottchen, den Elch, heute Morgen im Quickie vor 6. Das war der kleine Hinweis von uns.
1: Im kleinen Rahmen. Und dahinter versteckt sich eine aktuelle Story. Erzählt sie uns. 07221 2011. Hallo.
2: Und Stefan hier. Hallo.
0: Hi Stefan, hast du eine Idee, welche Geschichte wir suchen?
2: Ja, unter Umständen vielleicht die Geschichte mit den Nintendo-Spielen, die gefunden worden sind und jetzt versteigert werden sollen.
0: Mit den Nintendo-Spielen. Nein, die Geschichte suchen wir nicht heute Morgen. Aber wäre auch ein kleiner Rahmen, in dem es gefunden worden ist. Aber suchen wir nicht. Richtig. Aber danke fürs Mitmachen.
2: Jo, ciao.
0: Ciao. Kemal und Anetta hier. Wer spricht und von wo? Hallo.
3: Schönen guten Morgen. Hier spricht der Michael. Ich gehe davon aus, im kleinen Rahmen ist die Hochzeit gemeint von Cristiano Ronaldo.
0: Yes, das ist richtig.
1: Jawohl.
0: Die Geschichte suchen wir heute Morgen.
1: Er hat ja gesagt und zwar im kleinen Rahmen.
3: Ja, genau.
0: Da freuen wir uns mit ihm. Ne? Ein kleines Bild gab es von den zwei Händen, klassische Ringe. Und nicht genau. So viel Tamtam wie die Hochzeit vom Wochenende, die ja gar nicht ihre war.
3: Muss ja auch nicht wirklich sein. Man kann es ja auch gemütlich machen.
0: Ja, ich finde, er geht damit sehr gutem Beispiel voran, einfach zu sagen, nee, man kann es auch intim und klein gestalten.
3: So sehe ich das auch.
1: Glückwunsch an Georgina und Ronaldo und Glückwunsch auch an dich.
3: Vielen Dank.
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0: Gleich ist es 5.30 Uhr. Es ist Mittwoch. Der 12. August, der kompakte Newsüberblick. Jetzt mit Simone Sano.
1: Die SED-Opferbeauftragte fordert Gedenkstättenpflicht für Schüler. Der deutsche Sprinter Owen Ansah schreibt mit seiner EM-Medaille Geschichte. Das Wetter viel Sonne, selten mal lockere Wolken bei 28 bis 35 Grad. Die Geschichte der DDR im Schulunterricht sollte eine wichtigere Rolle spielen. Das findet die SED-Opferbeauftragte Zupke. In der Rheinischen Post fordert sie deshalb, dass jeder Schüler mindestens einmal eine Gedenkstätte zur DDR-Geschichte besuchen sollte. Einzelheiten von Marc Geißler aus der SWR3 Nachrichtenredaktion.
2: Die DDR könnte irgendwann nur noch als Fußnote der Geschichte wahrgenommen werden, befürchtet Zupke. Sie findet, dass die Deutsche Demokratische Republik im Schulunterricht häufig nicht ausreichend thematisiert wird. Deshalb wirbt sie vor allem für Gedenkstättenbesuche, damit junge Menschen verstehen, wie das Leben hinter der Mauer aussah. Gerade weil es immer weniger Zeitzeugen gibt, müsse die Erinnerung wachgehalten werden. Die SED-Opferbeauftragte schlägt außerdem vor, Straßen nach Menschen zu benennen, die sich während der friedlichen Revolution für Freiheit eingesetzt haben.
1: Das US-Militär hat nach eigenen Angaben ein Schiff im Golf von Oman angegriffen. Es soll versucht haben, die US-Blockade iranischer Häfen zu durchbrechen. Nach Angaben des US-Regionalkommandos CENTCOM hat das Schiff gleich mehrere Aufforderungen anzuhalten ignoriert. Daraufhin habe ein Kampfhubschrauber Raketen auf den Maschinenraum abgefeuert und das Schiff manövrierunfähig gemacht. Der deutsche Sprinter Owen Ansah hat bei der Leichtathletik-EM einen historischen Erfolg geschafft. Er hat über 100 Meter als erster Deutscher seit 40 Jahren eine Medaille geholt. Einzelheiten von SWR3-Sportreporter Martin Roschitz.
3: Ansah hält dem enormen Druck stand und liefert in Birmingham die sportliche Antwort auf die Schlagzeilen rund um seine nicht abgegebene Dopingprobe. Platz 3 hinter den Briten Glaive und Azu. Nach dem größten sportlichen Erfolg seiner Karriere ist die EM für Ansah noch nicht vorbei. Über 200 Meter will er die nächste Medaille angreifen, nicht aber in den Staffeln. Denn der Deutsche Leichtathletikverband will kein Risiko eingehen und mögliche nachträgliche Disqualifikationen vermeiden, sollte Ansah noch gesperrt werden. Silber gab es im Hammerwurf, Vize-Weltmeister Merlin Hummel ist jetzt auch Vize-Europameister. Auch der zweite deutsche Hammerwerfer überzeugte, Sören Klose kam auf einen sehr guten 6. Platz.
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1: In den USA beginnt der Prozess gegen den Facebook-Konzern Meta. Mehrere Bundesstaaten haben geklagt, weil sie sagen, dass die Meta-Plattformen Kinder und Jugendliche abhängig machen. Und die neue Verpackungsverordnung der EU tritt in Kraft. 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
0: Heute ist es wieder sehr sonnig, unser Wetter. Ein paar Wolken, die vorbeiziehen, die tun aber nichts. Kein Regen vor allen Dingen. Und es ist der Beginn einer neuen Hitzewelle. Maximal 28 Grad in Prüm und bis zu 35 Grad in Freiburg. 5.32 Uhr rüber auf die Straßen, das Aktuellste aus dem SWR3-Verkehrszentrum. Wir haben einen defekten PKW auf der A8 Stuttgart Richtung Karlsruhe, in der Einfahrt Stuttgart-Möhringen, da auf der rechten Spur. LKW-Unfall auf der A62 Landstuhl Richtung Nonnweiler in Höhe Nohfelden-Türkismühle, deswegen da bis um 6 gesperrt. Und die A81 Stuttgart-Singen ist zwischen Dreieck Bad Dürrheim und Geisingen nach einem Unfall in beiden Richtungen gesperrt. Davon betroffen ist auch die A864 Donaueschingen Richtung Bad Dürrheim, diese ist zwischen Donaueschingen und Dreieck Bad Dürrheim ebenfalls gesperrt. Gute Fahrt!
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0: Rein geht's in diesen Mittwoch und wir gucken gleich noch mal ein bisschen in den Tag für euch und vor allen Dingen auch in Sachen Ice Truck, was da so los war gestern. Das hören wir gleich in den nächsten 6 Minuten.
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2: 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Hallo!
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3: Glückliche Menschen in Nufringen. 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

0: Mittwochmorgen mit der SWR 3 Morning Show. Um 10 nach 5, ganz besonderer Tag heute.
1: Sonnenfinsternis nämlich heute Abend. Wir werden einen Schatten im Blick haben sozusagen. Und da gibt's doch sogar einen Song drüber.

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1: Der kompakte Newsüberblick um 6 jetzt mit Simone Sarno.
2: Ab heute gilt in der EU eine neue Verpackungsverordnung. Das Kabinett will den Geheimdiensten mehr Befugnisse geben. Das Wetter viel Sonne, selten mal lockere Wolken bei 28 bis 35 Grad. Weniger Müll und mehr Recycling. Das will die EU-Verpackungsverordnung erreichen, die ab heute gilt. Was die genau vorsieht, fasst Margarete Holzreiter aus der SWR 3 Umweltredaktion zusammen.
3: Die Verordnung legt fest, woraus Verpackungen in Zukunft bestehen dürfen und wie sie recycelt werden sollen. So gelten ab sofort etwa strengere Grenzwerte für kritische Stoffe wie Blei oder PFAS in Lebensmittelverpackungen. In den nächsten Jahren greifen dann weitere Vorgaben, zum Beispiel eine einheitliche Kennzeichnung für die richtige Entsorgung, recyclingfähige Verpackungen und ein Mindestanteil an recyceltem Material. Neu geregelt

0: im Inland tätig ist. Immer wieder hat der Innenminister in den vergangenen Monaten auf Angriffe verwiesen. Um all dem etwas entgegenzusetzen, reicht es aus Sicht Dobrindts nicht mehr, dass die Dienste die Lage nur beobachten und analysieren. Die Dienste sollen selbst in bestimmten Fällen aktiv werden können, so wie die Geheimdienste anderer europäischer Staaten auch. Eines der Kernelemente ist, dass die Dienste künftig im Cyberraum auch Gegenangriffe starten sollen.
1: Zum ersten Mal seit 40 Jahren hat mit Owen Ansah ein deutscher Sprinter eine EM-Medaille gewonnen, und zwar Bronze. Auch im Hammerwerfen gab es in Birmingham eine Medaille. Vize-Weltmeister Merlin Hummel ist jetzt auch Vize-Europameister.
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1: Die Verkehrsminister von Bund und Ländern beraten über die Niedrigwasserlage. Ab 19 Uhr beginnt so langsam die partielle Sonnenfinsternis in Deutschland. Höhepunkt ist gegen 7:45. Und Fußball-Champions-League-Sieger Paris spielt gegen den Europa-League-Gewinner Aston Villa um den Supercup, den ersten europäischen Titel der Saison. 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
3: Unsere Wetterfrau Lea Spindler ist da.
4: Hallo, guten Morgen.
3: Es war also schon ein bisschen kühl jetzt die Nacht. Kühlt das jetzt? Also bleibt das so?
4: Ja, es bleibt so. Also wir haben jetzt keine tropischen Nächte zumindest in den nächsten Tagen. Und ich habe heute Nacht seit langem jetzt auch tatsächlich mal wieder ein bisschen gefroren. War schon fast ungewohnt, dieses Gefühl. Also so höchstens 16 oder 18 Grad gibt es jetzt in den kommenden Nächten, aber die 20 erreichen wir auf jeden Fall nicht mehr. Und heute gibt es wieder ganz viel Sonne, wir haben kaum Wolken und es wird heiß. 28 Grad gibt es in der Vulkaneifel, bis zu 35 Grad in der Ortenau. Und morgen ist es dann noch heißer und auch wieder sehr sonnig.
3: 3:58, Michael Splet mit dem Neuesten aus dem SWR3-Verkehrszentrum.
5: Guten Morgen.
3: Guten Morgen.
5: A5 Karlsruhe-Basel zwischen Rastatt Nord und Rastatt Süd. Reinigungsarbeiten, hier ist nur eine Spur frei, 2 Kilometer Stau. Die A62 Landstuhl Richtung Nonnweiler ist in Höhe Nofelden-Türkismühle nach einem LKW-Unfall gesperrt. Die A81 Stuttgart-Singen ist zwischen Dreieck Bad Dürrheim und Geisingen nach einem Unfall in beiden Richtungen gesperrt. Davon betroffen ist auch die A864 Donaueschingen Richtung Bad Dürrheim. Und zwar zwischen Donaueschingen und Dreieck Bad Dürrheim ebenfalls gesperrt. Infos auf swr3.de. Allen unterwegs eine sichere Fahrt.
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6: Guten Morgen.
3: Was war das für ein schöner Sporttag gestern? Also ein bisschen Medaillen haben wir gekriegt im Schwimmen und dann natürlich Leichtathletik. Da holen wir uns gleich ein bisschen die positiven Emotionen in 6 Minuten rein.
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0: Hey, die erste deutsche Männermedaille über 100 Meter seit 40 Jahren. Hier ist die SWR3 Morning Show. Habt ihr mitbekommen, ne?
1: Ja, die gab es am Abend, ne, für Owen Unser bei der Leichtathletik-Europameisterschaft in Birmingham.
0: Die Frage ist, wie lange darf er sie behalten? Gegen ihn läuft ja gerade ein Dopingverfahren.
1: Das ist mehr oder weniger so eine ganz kuriose Geschichte.
0: Also ein Dopingkontrolleur hatte überraschend bei ihm geklingelt. So, jetzt muss der aber wohl dringend zum Flieger für ein Rennen, war gerade erst auf der Toilette, hat deswegen wohl gesagt, ah, sorry, schaffe ich nicht. Jetzt besteht aber darauf, dass er die Kontrolle nicht verweigert hätte. Und ein Sportrechtler räumt auch ein, ja, der Kontrolleur hätte ihn ja auch zum Flughafen begleiten und da kontrollieren können. Außerdem wurde Unser, sagt er, auch gar nicht über die Konsequenzen aufgeklärt. So, das sieht die Anti-Doping-Agentur NADA aber anders, will ihn jetzt 4 Jahre sperren und auch die Medaille von gestern einkassieren.
1: Ja, viele runzeln jetzt wahrscheinlich mit der Stirn, aber es war auf jeden Fall sehr krass, so ein Rennen, trotz dieser ganzen Geschichte. Er sagt,
2: ich habe hier Gas gegeben, ich bin hier und jetzt und darauf konzentriere ich mich, auf die Sachen, die in der Zukunft passieren, da kann ich keinen Einfluss drauf nehmen. Ich bin jetzt hier Bronzemedaillist und so fahre ich auch nach Hause und so lasse ich mich auch vor meinen Freunden, vor meinem Team, vor meiner Familie feiern.
1: Und je nach Ausgang des Prozesses kann es auch sein, dass er die Medaille wieder abgeben muss oder sogar vielleicht 2 Medaillen. Es stehen nämlich noch die 200 Meter an.
2: Auf 200 Meter möchte ich genau mit so viel Selbstbewusstsein in den Start gehen. Und mein Trainer sagt immer, 200 Meter liegen mir mehr. Und dann gucken wir mal, was dabei rauskommt.
0: Also auf jeden Fall können wir festhalten, sportlich hat er schon mal Bronze, juristisch läuft das Finale noch. 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Ja.

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1: Kostenlos Eis für alle in der Mittagspause. Soll's nach Rheinland-Pfalz, nach Prüm?
0: Auf SWR3.de abstimmen oder doch Biberach an der Riss?
1: Oder vielleicht Stadecken-Elsheim?
0: Also, wo soll's hingehen? Jetzt abstimmen. So.

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1: Das klappt bei mir nie. Ich weiß nicht, wie es bei euch ist, SWR3-Land, aber wenn es darum geht, Bilder zu machen von Sonne, Mond und Sterne, kriege ich nie hin. Deswegen wird es spannend heute, wenn man da irgendwie fotografieren möchte. Auch Sternschnuppen sind ja in der Woche.
2: Ja, ja, die Perseiden, dann, wie gesagt, ja, die Sonnenfinsternis. Aber wie gesagt, wir zwei, wir haben ja keine Ahnung, wie
1: das man muss das man macht. Schon können.
2: So ist es. Corinne Pilo aus dem SWR3 Morningshow-Team hat nämlich, was ihr alle beachten solltet, wenn ihr die Sonnenfinsternis heute mit dem Smartphone, mit dem Handy fotografieren wollt.
3: Dass wir beim Anschauen der Sonnenfinsternis so eine spezielle Sonnenfinsternisbrille brauchen und eine Sonnenbrille nicht reicht, ist klar. Aber unser Handy braucht die auch. Denn die starke Strahlung, die kann wohl auch den Kamerasensor schädigen, wenn man das Handy lange in Richtung Sonne hält oder ein zusätzliches Objektiv verwendet. Das schreibt zum Beispiel die NASA. Wenn wir also Fotos von der Sonnenfinsternis machen wollen, sagt auch Hobby-Astrofotograf Jakob Sahner, die Kamera abdecken.
4: Entweder mit der Schutzbrille, die man hat, oder auch mit einem extra Sonnenfilter. Den kann man sich auch in verschiedenen Größen kaufen, dass man das mal vor die Kamera hält.
3: Ansonsten gilt beim Handy den Blitz ausschalten. Der geht gerne mal an, wenn es dunkler wird. Und die Belichtung in der Kamera-App runterregeln. Wenn ihr ranzoomen wollt, dann am besten auch ein Stativ benutzen. Beste Voraussetzung, um die Sonnenfinsternis zu fotografieren, hat man außerdem, wenn man an einem hohen Punkt ist und Richtung Westen schaut. Gegen 19 Uhr geht's dann los und so kurz nach 20 Uhr haben wir auch schon den Höhepunkt der Sonnenfinsternis erreicht und etwas später ist die Sonne dann auch schon ziemlich tief und geht unter.
1: Das sind solche Tipps Richtung Westen schauen. Mhm. Ich weiß, wie orientierungslos ich bin.
2: Ja?
1: Ja, ich sehe mich schon am Berg. Und wo ist jetzt nochmal Westen?
2: Die Seite, die.
1: Ah, genau. What's

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8: Es ist 6:30, Mittwoch, 12. August. Das News-Update mit Simone Sarno.
9: KI macht den Jobeinstieg für viele junge Menschen schwieriger. Die Verkehrsminister beraten über die Niedrigwasserlage. Das Wetter viel Sonne, selten mal lockere Wolken bei 28 bis 35 Grad. Weltweit wird der Einstieg ins Berufsleben für junge Menschen schwieriger, und zwar durch KI. Zu diesem Schluss kommt ein Bericht der Internationalen Arbeitsorganisation ILO. Viele Jobs stehen demnach unter einem hohen Veränderungsdruck, berichtet Christoph Geismeier aus der SWR3 Wirtschaftsredaktion.
10: Als Beispiel nennt die ILO kaufmännische und administrative Tätigkeiten, Jobs im Verkauf und im Dienstleistungsbereich sowie Stellen in der Produktion und in einigen technischen Berufen. Einige der Jobs blieben zwar, stellten aber neue Anforderungen an die Berufseinsteiger. So seien digitale Kenntnisse, die Fähigkeit zur Kontrolle von KI-Ergebnissen und ein Verständnis dafür, wann menschliches Urteil notwendig bleibt, stärker gefragt. Gleichzeitig wachse die Nachfrage in wissensintensiven technischen Berufen, beispielsweise im Ingenieur- und Gesundheitswesen, sowie in der Informations- und Kommunikationstechnologie weiter.
9: Um das Niedrigwasser geht es heute beim Treffen der Verkehrsminister von Bund und Ländern. Gerade wird befürchtet, dass Frachtschiffe auf einigen Flussabschnitten, zum Beispiel auf dem Rhein, bald gar nicht mehr fahren können. Einzelheiten von SWR3 Berlin-Korrespondentin Nicole Markwald.
11: Mehrere Bundesländer haben deshalb das Sonntagsfahrverbot für Lastwagen ausgesetzt, um Transporte teilweise auf die Straße zu verlagern. Bundesverkehrsminister Steffen Bilger rechnet damit, dass die Probleme mit Niedrigwasser noch den gesamten August bestehen bleiben. In

0: einem Interview mit dem Redaktionsnetzwerk Deutschland sprach sich Bilger für einen Ausbau der Flüsse aus. Er sagte, grundsätzlich sollten wir alle ein Verständnis dafür haben, dass die Wasserstraße Unterstützung verdient, weil sie der umweltfreundlichste Verkehrsträger ist.
1: Im US-Bundesstaat Wisconsin ist eine Sammlung von 97 sehr seltenen Super Mario-Spielen gefunden worden. Die Nintendo-Spiele sollen ab Freitag online versteigert werden. Die Auktion läuft dann bis September. Die seltenen Spiele hatten jahrelang im Lager eines Popkulturladens gelegen. Sie sind aus dem Jahr 1993. Wie viel genau sie wert sind, ist vor der Auktion noch nicht absehbar.
2: Was heute noch wichtig wird.
1: In den USA beginnt der Prozess gegen den Facebook-Mutterkonzern Meta. Mehrere Bundesstaaten haben geklagt, weil sie sagen, dass die Meta-Plattformen Kinder und Jugendliche abhängig machen. Und die neue Verpackungsverordnung der EU tritt in Kraft. 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
4: Das Gute an dem Wetter ist, die Sonnenfinsternis, die bekommen wir heute super zu sehen, Wetterfrau Lea Spindler.
5: Ja, also Wolken, Regen oder Gewitter kommen uns da auf jeden Fall nicht in die Quere. Auch heute geht es wieder mit Sonne satt durch den Tag und das auch bis in die Abendstunden. Heute Abend dürften wir da dann also wirklich den perfekten Blick auf die Sonnenfinsternis haben und auch draußen sitzen für die Perseiden können wir noch eine ganze Weile. 28 Grad gibt es heute am Nachmittag höchstens in Gerolstein und bis zu 35 Grad werden es in Ende. Und morgen haben wir dann auch wieder viel Sonne und es wird sogar noch heißer.
4: 6.33 Uhr, Michael Splet mit dem Neuesten aus dem SWR3-Verkehrszentrum.
6: A5 Karlsruhe-Basel, zwischen Rastatt Nord und Rastatt Süd, Reinigungsarbeiten, nur eine Spur frei, 3 Kilometer Stau, dauert eine Viertelstunde länger. Die A62 Landstuhl Richtung Nonnweiler ist in Höhe Nofelden-Türkismühle nach einem Lkw-Unfall gesperrt. Die A81 Stuttgart-Singen ist zwischen Dreieck Bad Dürrheim und Geisingen in beiden Richtungen gesperrt. Davon betroffen ist auch die A864 Donaueschingen Richtung Bad Dürrheim. Die ist zwischen Donaueschingen und Dreieck Bad Dürrheim ebenfalls gesperrt. Hier ist bei Brückenarbeiten ein Gerüst gebrochen. Eine Fachfirma muss diesen Schaden überprüfen und das dauert alles ein bisschen länger. Infos jederzeit auf swr3.de. Allen unterwegs eine gute Fahrt.
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7: Guten Morgen.
4: Und alle, die Team Ventilator sind, nur mal ganz kurz zuhören. Wo steht das Ding nachts bei euch und auf welcher Stufe? Also direkt aufs Bett gerichtet könnte vielleicht die falsche Idee sein. Wir gucken uns das gleich nochmal genauer an für euch in 5 Minuten.
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0: Habt ihr heute Morgen schon euren Ventilator oder womöglich, wenn ihr es absolut luxuriös habt, eure Klimaanlage gestreichelt? Sind ja in diesen Zeiten wirklich unsere besten Freunde. Vor allen Dingen nachts.
1: Nachts? Nee, schalte ich das Ding nie ein. Also, what? Ja, meine Mutter hat es mir mal verboten.
0: Dein Ernst?
1: Ja.
0: Und du machst immer das, was deine Mutter dir sagt?
1: Fast immer.
0: Wow. Okay. Gut, also man muss sagen, bei mir läuft es durchgehend, der Ventilator.
1: Und du lebst noch.
0: Ich lebe noch, obwohl
1: und du bist
0: meine
1: gesund.
0: Mutter und mein Vater mir sagen, dass ich kurz vorm Sterben bin, wenn die Dinger laufen.
1: Ja, ja, man sagt ja, ne, vor allem, weil man dann schwitzt oder keine Ahnung, man holt sich da irgendwie so eine Erkältung oder keine Ahnung.
0: Gut, aber wenn ich so komplett leben würde, wie meine Eltern mir das vorschlagen, dann anderes Thema. Aber Hans-Günther Wes leitet die schlafmedizinische Abteilung am Pfalz-Klinikum in Klingenmünster. Können denn Ventilatoren im Sommer wirklich, wie soll man sagen, begünstigen, dass wir krank werden?
2: Ja, das ist tatsächlich möglich. Einmal dadurch, wenn wir den Ventilator direkt auf den Kopfbereich richten und dort dann eben einen angenehm kühlenden Effekt haben, dadurch, dass die Haut eben dort eine erhöhte Verdunstung hat. Dann ist es aber gleichzeitig auch so, dass zum Beispiel die Bindehaut der Augen, die Schleimhaut in der Nase, im Rachen gleichzeitig auch austrocknen kann. Und wenn die trocken wird, dann ist auch ein höheres Risiko da für einen Infekt. Und andererseits ist es auch so, wenn der Luftstrom beispielsweise zu stark ist, auch dann kann es zu muskulären Verspannungen kommen. Ähnlich wie bei einer Klimaanlage, wenn auch nicht gleich ganz so wahrscheinlich.
1: So, jetzt frage ich mal meine Mama, ob ich nachts trotzdem den Ventilator anmachen darf im Schlafzimmer. Wo stelle ich den dann am besten hin?
2: Ja, also tatsächlich indirekt ist besser oder oszillierend ist besser, als immer das kontinuierliche Blasen auf den Körper. Das eher vermeiden. Den Ventilator nicht auf den Kopf richten beispielsweise, wenn dann eher der untere Körperbereich, vielleicht der Brustbereich und dann immer möglichst die schwächste Stufe, sodass der Luftstrom eben nicht zu stark wird und ganz wichtig, je stärker wir den Ventilator stellen, umso lauter wird dann letztendlich auch das Gerät und das kann den einen oder die andere dann durchaus auch wieder beim Schlafen stören, so ein lautes Geräusch.
0: Okay, also das die Tipps vom Profi. Darf ich sagen, ich habe mich den ganzen Sommer über an keinen einzigen davon gehalten. Ich bin noch nicht krank geworden, aber jeder,
1: toi, toi, toi.
0: Ich glaube, muss das für sich rauskriegen. Ich habe heute erst wieder bei Stufe 12 mit komplett auf mich gerichtetem Ventilator geschlafen und Stimme funktioniert noch.
1: Zack.

0: 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Guten Morgen.
1: Worte. Dominik Frey, katholische Kirche.
2: Was der Mond uns über die heutige Sonnenfinsternis lehren kann, davon ist im Abendlied »Der Mond ist aufgegangen« zu hören. Dort heißt es in der dritten Strophe: »Seht ihr den Mond dort stehen? Er ist nur halb zu sehen und ist doch rund und schön.« So sind wohl manche

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1: Kompakte News-Überblick um 7 jetzt mit Simone Sano.
2: Ab heute gelten in der EU neue Regeln für Verpackungen. Die Bundesregierung will mehr Befugnisse für Geheimdienste. Das Wetter viel Sonne, selten mal lockere Wolken bei 28 bis 35 Grad. Weniger Müll und mehr Recycling. Das will die EU-Verpackungsverordnung erreichen, die ab heute gilt. Was die genau vorsieht, fasst Margarete Holzreiter aus der SWR3 Umweltredaktion zusammen.
3: Die Verordnung legt fest, woraus Verpackungen in Zukunft bestehen dürfen und wie sie recycelt werden sollen. So gelten ab sofort etwa strengere Grenzwerte für kritische Stoffe wie Blei oder PFAS in Lebensmittelverpackungen. In den nächsten Jahren greifen dann weitere Vorgaben, zum Beispiel eine einheitliche Kennzeichnung für die richtige Entsorgung, recyclingfähige Verpackungen und ein Mindestanteil an recyceltem Material. Neu geregelt wird auch, wer die Einhaltung nachweisen und das Recycling bezahlen muss. Unternehmensverbände kritisieren unklare Anforderungen und mehr Bürokratie. Umweltverbände begrüßen die EU-weiten Standards überwiegend.
2: Die deutschen Geheimdienste sollen mehr Befugnisse bekommen. Das Kabinett will heute über die umstrittene Reform abstimmen. Befürworter argumentieren mit der hybriden Bedrohung aus Russland. Kritiker warnen davor, dass Grundrechte eingeschränkt werden könnten. SWR3 Berlin-Korrespondentin Christina Nagel berichtet, für wen genau es mehr Rechte geben soll.
4: Für den BND, der für das Ausland zuständig ist, und das Bundesamt für Verfassungsschutz, das

0: Automatisierung und KI, das stelle neue Anforderungen an die Berufseinsteiger. Stärker gefragt seien inzwischen digitale Kenntnisse, die Fähigkeit zur Kontrolle von KI-Ergebnissen und ein Verständnis dafür, wann menschliches Urteil notwendig bleibt.
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0: Die Verkehrsminister von Bund und Ländern beraten über die Niedrigwasserlage. Das Statistische Bundesamt veröffentlicht die neuen Inflationszahlen für den Juli. Und ab 19 Uhr beginnt so langsam die partielle Sonnenfinsternis in Deutschland. Höhepunkt ist gegen 7:45. Die neuesten Nachrichten auch auf swr3.de.
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2: Unsere Wetterfrau Lea Schwindler ist da.
3: Hallo, guten Morgen.
2: Also Sport machen ist gerade echt so ein bisschen eine Qual.
3: Ja, also außer entweder irgendwo klimatisiert oder halt ganz früh morgens oder ganz spät abends. Mittags in der Hitze ist es auf jeden Fall nicht die beste Idee. Heute gibt es wieder heiße 28 Grad im Hunsrück, bis zu 35 Grad werden es auch schon am Oberrhein. Dazu knallt die Sonne wieder so richtig vom Himmel. Heißt, das Ganze fühlt sich wahrscheinlich auch nochmal heißer an und es wird auch schwüler. Und Ende der Woche haben wir dann sogar wieder bis zu 38 Grad. Also da Sport dann in der Hitze nicht das Beste.
2: 3:07, Michael Spleth mit dem Neuesten aus dem SWR3-Verkehrszentrum. Ein bisschen länger dauert es auf der A5 Karlsruhe-Basel, Michael.
4: Ja, da muss man so 20 Minuten mehr einplanen zwischen Rastatt Nord und Rastatt Süd. Reinigungsarbeiten, nur eine Spur frei, 4 Kilometer Stau. A6 Kaiserslautern Richtung Mannheim, zwischen Frankenthal und Mannheim-Sandhofen ein defektes Fahrzeug, 3 Kilometer Stau. Hier braucht man eine Viertelstunde länger, deshalb auch Rückstau auf die B9 in beide Richtungen. Die A62 Landstuhl Richtung Nonnweiler ist in Höhe Nohfelden-Türkismühle weiterhin nach einem LKW-Unfall gesperrt. A643 Mainz Richtung Wiesbaden zwischen Dreieck Mainz und Schiersteiner Kreuz 8 Kilometer stockender Verkehr. A65 Landau Richtung Ludwigshafen zwischen Edenkoben und Neustadt-Weinstraße Nord, Baustelle 2 Kilometer Stau. A671 Mainz Richtung Wiesbaden zwischen Mainspitzdreieck und Hochheim Süd. Brückenarbeiten, die linke Spur ist gesperrt, 2 Kilometer Stau. A8 München Karlsruhe zwischen Esslingen und Kreuz Stuttgart, 8 Kilometer stockender Verkehr. Auch da eine Viertelstunde, 20 Minuten mehr einplanen. Die A81 Stuttgart-Singen ist zwischen Dreieck Bad Dürrheim und Geisingen in beiden Richtungen gesperrt. Betroffen ist dadurch auch die A864 Donaueschingen Richtung Bad Dürrheim. Die ist zwischen Donaueschingen und Dreieck Bad Dürrheim ebenfalls gesperrt. Infos jederzeit über die SWR3 Stauhotline 07221 9282. Allen unterwegs eine stressfreie Fahrt.
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5: Guten Morgen.
2: Wir freuen uns auf die Sonnenfinsternis heute Abend. Ja, bis zu 90% wird das Ganze abgedeckt sein. Aber hier, die richtigen Fans, die sind nach Spanien geflogen, um sich da die totale Sonnenfinsternis zu geben. Und so ein kleines Kopfkino holen wir uns gleich von einer Astronomin, die auch schon in Spanien ist. Wie es dann sein wird, das in 6 Minuten.
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0: Das ist so schön, in diesem Monat nach oben zu schauen. Das machen wir in dieser Woche auch ganz besonders. Heute zum Beispiel die Sonnenfinsternis natürlich.
1: Ja, eine fast komplette Sonnenfinsternis für uns.
0: Aber nur fast. Nur fast. Caroline Liefke vom Haus der Astronomie in Heidelberg ist extra nach Spanien gereist und du hast heute die komplette Sonnenfinsternis. Wollen wir mal gucken, wie doll schlägt dein Astroherz diese Woche.
2: Ziemlich heftig. Das muss man ganz klar sagen, denn sonst wäre ich nicht hierher gefahren.
1: Die Sonnenfinsternis, die ist ja bei uns immerhin zu 90%. Du wolltest aber die 100% voll machen. Ist das so ein Unterschied oder so eine Prinzipiensache bei dir, dass du sagst, nein, ich möchte das unbedingt voll haben?
2: Wäre tatsächlich sogar noch ein gewaltiger Unterschied zwischen 99% und 100%. Man sieht nämlich was vollkommen anderes und es wirkt auch komplett anders. Bleibt da eine schmale Sichel von übrig, die einfach auch noch hell ist? Oder wird wirklich komplett alles abgedeckt? Wird es auch um einen herum schon dunkel und sieht auch halt ganz anders aus. Es werden die äußeren Schichten der Sonne sichtbar, die sogenannte Corona, die so richtig als heller Strahlenkranz dann das umgibt, was eigentlich die Sonne ist.
1: Wir haben hier diese klassischen Sonnenfinsternisbrillen, die man alle kennt, aber du bist jetzt ein Profi, was hast du alles dabei? Wie siehst du dann aus?
2: Also Sonnenfinsternisbrillen habe ich auf jeden Fall auch, insbesondere halt eben für die Zeit, wo die Sonne wirklich noch als Sichel zu sehen ist. Aber um mich herum stehen hier ja so ein kleines Wäldchen aus Teleskopen und Kameras, um das Ganze dann halt eben auch noch im Bild festzuhalten.
0: Jetzt hast du es ja schon sehr schön beschrieben, diesen Moment mit der Sichel und die Corona und alles. Was ist so der Moment jetzt bei diesem ganzen Spektakel, bei dieser Sonnenfinsternis, auf dem du so besonders entgegenfieberst?
2: Das ist so dieser Sekundenbruchteil, in dem halt wirklich das allerletzte Stück Sonne verschwindet hinter dem Mond. Da sieht man das sogenannte Diamantring-Phänomen, wo also so richtig die letzten Sonnenstrahlen noch aufblitzen und dann taucht also dieser Strahlenkranz der Corona auf. Also es geht wirklich schlagartig dann halt eben auch, dass sich der Anblick komplett verändert.
0: Caroline Liefke vom Haus der Astronomie in Heidelberg, vielen, vielen Dank für diese Eindrücke von der Sonnenfinsternis, die uns da erwartet.
2: Ja, gerne doch.

0: Mittwochmorgen, 7.20 Uhr und die Engel in Weiß sind auch da.
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1: Mit Dr. Hart.
2: Ein Arzt der Leidenschaft.
1: Und Dr. Zart.
3: Nicht so fest.
2: So, was haben wir dann?
3: Es ist ein Aal.
2: Und der hat die Qual, der Wal, der Aal. Oder was hat er dann?
4: Nee, er wird ständig besucht.
2: Wie?
4: Na, bei uns zu Hause, da kommen jeden Tag Tiere vorbei.
3: Und was wollen die dann?
4: Keine Ahnung, er macht dann immer die Tür zu.
2: Eigenartig. Hör, du ulkische Unterwasserschlange. Mach mal laut. Aha, mach mal leise. Das klingt soweit normal.
3: Aale sind faszinierende Tiere. Jedes Jahr schwimmen Millionen von ihnen über Flüsse ins Meer. Dort pflanzen sie sich fort und sterben dann. Bis heute ist nicht vollständig erforscht, wie sie sich fortpflanzen, weil sie noch nie jemand bei der Paarung oder Eiablage beobachten konnte.
2: Allmächt aber auch.
4: Spannender Vortrag, aber um Fortpflanzung geht's da auf jeden Fall nicht. Weil da kommen die unterschiedlichsten Tiere zu Besuch. Eichhörnchen, Wildschweine, Schlittenhunde, Störche. Und heute Morgen war es ein Zirkuspferd.
2: Ich denke jetzt mal völlig out of the Books, wie der Italiener sagt. Aale sind ja in vielen Kulturen Delikatesse. Was wäre jetzt, wenn man jetzt zum Beispiel Ihren Aal zu Fleischknepp verschaffen hätte?
4: Wie bitte?
3: Lenken Sie doch mal bitte kurz den Aal ab.
2: Von mir aus. Herr, studierst du eigentlich, du Aal? Guck mal, was ich da kann mit meiner Tuba.
3: Hab ich's mir doch gedacht.
4: Was ist das für ein Ordner?
3: Der war im Aquarium von Ihrem Aal. Arbeitszeitüberschreitung im Zirkus Zwirbelino. Das ist das Zirkuspferd, von dem Sie erzählt haben.
4: Ja, und was bedeutet das?
3: Na, Ihr Tier ist Mitglied im Personalrat. Deshalb sind da immer so viele Tiere.
4: Oh. Ah.
2: Ein Personalrat. Ja, halt ich's aus, aber Rat passt gut. Weil Sie wissen ja, guter Rat ist bekanntlich teuer.
4: Ja, und?
2: Ja, da kommt die Rechnung.
1: Bald wieder.
2: Was hat er dann?

0: Minütchen noch, dann ist es 7.30 Uhr. Der kompakte News-Überblick. Mittwoch am 12. August mit Simone Sarno.
1: Verkehrsminister Bilger ist für einen Ausbau der Flüsse. KI macht den Jobeinstieg für junge Menschen schwieriger. Das Wetter viel Sonne, selten mal lockere Wolken bei 28 bis 35 Grad. Wegen der anhaltenden Probleme durch das Niedrigwasser in den Flüssen treffen sich heute die Verkehrsminister von Bund und Ländern. Gerade wird befürchtet, dass Frachtschiffe auf einigen Flussabschnitten, zum Beispiel auf dem Rhein, bald gar nicht mehr fahren können. Einzelheiten von SWR3 Berlin-Korrespondentin Nicole Markwald.
2: Mehrere Bundesländer haben deshalb das Sonntagsfahrverbot für Lastwagen ausgesetzt, um Transporte teilweise auf die Straße zu verlagern. Bundesverkehrsminister Steffen Bilger rechnet damit, dass die Probleme mit Niedrigwasser noch den gesamten August bestehen bleiben. In einem Interview mit dem Redaktionsnetzwerk Deutschland sprach sich Bilger für einen Ausbau der Flüsse aus. Er sagte, grundsätzlich sollten wir alle ein Verständnis dafür haben, dass die Wasserstraße Unterstützung verdient, weil sie der umweltfreundlichste Verkehrsträger ist.
1: Weltweit wird der Einstieg ins Berufsleben für junge Menschen schwieriger, und zwar durch KI. Zu diesem Schluss kommt ein Bericht der Internationalen Arbeitsorganisation ILO. Viele Jobs stehen demnach unter einem hohen Veränderungsdruck, berichtet Christoph Geismeier aus der SWR3 Wirtschaftsredaktion.
3: Als Beispiel nennt die ILO kaufmännische und administrative Tätigkeiten, Jobs im Verkauf und im Dienstleistungsbereich sowie Stellen in der Produktion und in einigen technischen Berufen. Einige der Jobs blieben zwar, stellten aber neue Anforderungen an die Berufseinsteiger. So seien digitale Kenntnisse, die Fähigkeit zur Kontrolle von KI-Ergebnissen und ein Verständnis dafür, wann menschliches Urteil notwendig bleibt, stärker gefragt. Gleichzeitig wachse die Nachfrage in wissensintensiven technischen Berufen, beispielsweise im Ingenieur- und Gesundheitswesen, sowie in der Informations- und Kommunikationstechnologie weiter.
1: Seit Beginn des Ukraine-Krieges hat es in Deutschland mehrere hundert sicherheitsrelevante Zwischenfälle mit Drohnen gegeben. Das hat ein Bundeswehrsprecher dem Redaktionsnetzwerk Deutschland gesagt. Meist seien einzelne Drohnen über Bundeswehrstandorte geflogen, aber auch Drohnenschwärme. Erst vergangene Woche ist am Leipziger Flughafen eine Drohne mit Sprengstoff gefunden worden.
4: Was heute noch wichtig wird:
1: Die neue Verpackungsverordnung der EU tritt in Kraft. Das Bundeskabinett stimmt darüber ab, ob Nachrichtendienste mehr Befugnisse bekommen sollen. Und bei der Leichtathletik-EM in Birmingham starten heute unter anderem die Zehnkämpfer in ihren Wettbewerb. 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
6: Das Gute an dem Wetter ist, die Sonnenfinsternis, die bekommen wir heute super zu sehen, Wetterfrau Lea Spindler.
7: Ja, also Wolken, Regen oder Gewitter kommen uns da auf jeden Fall nicht in die Quere. Auch heute geht es wieder mit Sonne satt durch den Tag und das auch bis in die Abendstunden. Heute Abend dürften wir da dann also wirklich den perfekten Blick auf die Sonnenfinsternis haben und auch draußen sitzen für die Perseiden können wir noch eine ganze Weile. 28 Grad gibt es heute am Nachmittag höchstens in Gerolstein und bis zu 35 Grad werden es in Ende. Und morgen haben wir dann auch wieder viel Sonne und es wird sogar noch heißer.
0: 7.32 Uhr, Michael Splet mit dem Neuesten aus dem SWR3-Verkehrszentrum.
8: Direkt auf die A6, Kaiserslautern Richtung Mannheim, zwischen Frankenthal und Mannheim-Sandhofen. Defektes Fahrzeug. 4 Kilometer Stau, Verzögerung hier in eine Viertelstunde, deshalb auch Rückstau auf die B9 in beiden Richtungen. Die A62 Landstuhl Richtung Nonnweiler ist in Höhe Lohfelden, Türkismühle nach einem LKW-Unfall weiterhin gesperrt. A643 Mainz Richtung Wiesbaden zwischen Dreieck Mainz und Schierstander Kreuz, 7 Kilometer stockender Verkehr. Viertelstunde muss man hier mehr einplanen. A65 Landau Richtung Ludwigshafen zwischen Edenkurm und Neustadt-Weinstraße Nord. Baustelle 3 Kilometer Stau, Viertelstunde kommt dazu. A671 Mainz Richtung Wiesbaden zwischen Mainz-Spitzdreieck und Hochheim Süd. Brückenarbeiten, die linke Spur ist gesperrt, 2 Kilometer Stau, Verzögerung eine Viertelstunde. A8 München-Karlsruhe zwischen Esslingen und Kreuz-Stuttgart, 11 Kilometer stockender Verkehr. Die A81 Stuttgart-Singen ist zwischen Dreieck Bad Dürrheim und Geisingen in beiden Richtungen gesperrt. Betroffen ist auch die A864, die ist zwischen Donaueschingen und Dreieck Bad Dürrheim gesperrt. Die B10 Ulm Richtung Stuttgart zwischen Göppingen Zentrum West und Göppingen Vorndau nach einem Unfall gesperrt. Bitte eine Rettungsgasse freihalten. Nordrhein-Westfalen A4 Köln Richtung Aachen zwischen Dreieck Holmer und Kreuz Köln Süd, Baustelle 4 Kilometer Stau. Da kommt auch eine Viertelstunde oben drauf. 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
5: Guten Morgen.
6: Ja, und was ist die Nacht passiert, während ihr geschlafen habt? Hier, Ronaldo und Georgina haben es jetzt doch gemacht.
5: Ja.
6: Die haben
5: geheiratet.
6: Ja, die haben tatsächlich geheiratet. Wahrscheinlich war der Druck aus dem Internet so groß.
5: Ja.
6: So, mach jetzt endlich.
5: Nach dieser Hochzeit davon.
6: Ja, mach jetzt endlich. Aber also, sie waren auch beide anwesend. Das war definitiv ihre Hochzeit. Man hat ihre Hände, haben sie als Beweis mit Ringen gepostet. Insofern, wir würdigen auch die kleinen Fortschritte hier.
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0: Wenn ihr jetzt gerade nicht im Urlaub seid, habt ihr alles richtig gemacht. Hier ist die SWR3 Morning Show. Diese Woche noch ist unser vollgepackter Eistruck unterwegs.
1: 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Hat auch gestern gemacht die Ensinger GmbH in Nufringen und die haben sich im Voting durchgesetzt. Unsere beiden Morning Show-Kollegen Sabrina Kemmer und Flo Brückner, die haben da Eis und zwar an 1400 Leute verteilt, die da waren.
0: So, jetzt sagen wir natürlich Flo erstmal live guten Morgen hier bei uns in der Show.
2: Guten Morgen, ihr zwei, ich grüße euch, hallo.
0: Du klingst schon sehr fit. Was war dein Highlight gestern?
2: Es waren wirklich diese ganzen Leute, die da waren in Nufringen. Also wir sind da angekommen in so einem Gewerbegebiet und Gewerbegebiete sind ja eigentlich so relativ unlebendige Orte. Und als wir da angekommen sind und um die Ecke gebogen sind, da bei der Ensinger GmbH, da standen die Gehwege rechts und links schon voll mit Leuten. Hunderte Menschen haben da schon gewartet, als wir da um kurz vor 12 aufgedribbelt sind. Die haben dann, sobald wir reingefahren sind und unseren Eistruck geparkt haben, wirklich den kompletten Straßenzug auch direkt abgesperrt mit so einem Gabelstapler, dass da jetzt niemand mehr reinfahren kann. Da hat man direkt gemerkt, okay, die haben hier Großes vor. Ja, und zu diesen hunderten Menschen, die da schon da waren, kam dann wirklich, das war wie im Film, aus allen Toren beim Ensinger kamen dann da noch die Leute rausgelaufen. Ich habe mit Menschen gesprochen, die sonst wo irgendwo

0: Irgendwo in Nufringen oder Umgebung arbeiten, die das gehört haben, gesagt haben, komm, wir kommen vorbei. Andere Firmen haben ihre Mittagspause dahin verlegt und haben gesagt, komm, wir holen uns jetzt auch noch ein Eis ab. Und auch so ein paar Leute, die irgendwie unterwegs waren und das zufällig im Radio gehört haben und gesagt haben, oh, ja, komm, dann fahren wir da gerade raus und holen uns auch noch ein Eis. Also das war wirklich richtige Stadtfeststimmung. Dann gab es so eine kleine Laola, bevor wir angefangen haben, Eis zu verteilen. Und dann haben wir einen Rekord aufgestellt. 1400 Eise einfach mal innerhalb von so ein paar Minuten rausgehauen. Da hat sich wirklich, und das kann man jetzt auch hören, einfach wirklich so ein kleines Stadtfest in Nufringen entwickelt.
1: Wir haben verfolgt, wir haben gewotet und wir sind super happy.
2: Ich glaube, das sind nicht nur die Nufringer auf den Beinen. Ich glaube, auch die Nachbargemeinden haben es mitbekommen und sind hier. So viel war hier schon seit Ewigkeiten nicht mehr los.
3: Wir haben alle dafür gestimmt, hier für Nufringen. Wir haben uns organisiert.
4: Wir sind Schwaber und schwätzen mit den Leuten.
1: Ich bin Lehrerin, ich habe Ferien und ich habe heute Morgen, nachdem es klar war, dass wir gewonnen haben, das gleich in Status gestellt, um ganz viele Kinder auch zu animieren, die jetzt gerade noch nicht im Urlaub sind. Also richtig, richtig cool. Tolle Aktion, vielen, vielen Dank.
5: Also Nufringen hatte schon eine mega Sommerparty und vielleicht findet die ja heute ganz bei euch in der Nähe statt. Dann könnt ihr da auch hin vorbei, ein Eis abgreifen, ein bisschen mit Sabrina und Flo quatschen. Also, was sind eure Favoriten? Abstimmen auf swr3.de. Wo es hingeht, entscheidet sich um 10 nach 8.

0: klingt eigentlich ein Sommergefühl als Musik? Hier ist die SWR3 Morning Show. Ist ja gerade wieder die Zeit, in der sehr viele versuchen, das hinzukriegen.
1: Auch probiert haben das Loy zusammen mit David Puentes und ihrem neuen Song Golden Summer. Was ist aber ein Golden Summer Moment? Ist ja bei jedem was anderes.
0: Mhm. Loy hat uns das im Interview bei das Fest in Karlsruhe erzählt, was es bei ihr war.
2: Oh, ich würde sagen, mein allererstes Festival, das war ganz krass. Da war ich, glaube ich, so 18, 19 oder so. Und es war unglaublich. Da war so ein riesengroßes Schiff auch gestanden und so, riesengroßer Platz. Ich bin von dieser Bühne runtergerannt. Ich habe geheult. Ich war so, mein Gott, ich möchte da wieder drauf. Weil einfach alle auch so herzlich waren. Und ich habe das alles zum ersten Mal gesehen. So, super schön. Ich würde sagen, das war auf jeden Fall ein Golden Summer Moment.
0: Wie süß. Mhm. Jetzt freuen wir uns auf ihren neuen Hit. Loy zusammen mit David Puentes, Golden Summer in SWR 3.

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1: Der kompakte News-Überblick um 8 jetzt mit Simone Sarnow.
2: Das Kabinett will die BAföG-Reform beschließen. In den USA beginnt der Prozess gegen den Facebook-Mutterkonzern Meta. Das Wetter, viel Sonne, selten mal lockere Wolken bei 28 bis 35 Grad. Das Kabinett will heute einen Gesetzentwurf zur Erhöhung der BAföG-Sätze beschließen. Die Reform kommt später als ursprünglich geplant. Statt zum kommenden Wintersemester soll sie erst im kommenden Sommersemester in Kraft treten, berichtet SWR 3 Berlin-Korrespondentin Nicole Markwald.
3: Die Wohnkostenpauschale soll steigen von 380 auf 440 Euro. Außerdem hat sich die Koalition darauf verständigt, dass die BAföG-Sätze bis 2029 schrittweise auf das Niveau der Grundsicherung angehoben werden. Das liegt aktuell bei 563 Euro. Künftig soll die Beantragung von BAföG erleichtert und weiter digitalisiert werden. Als Schritt zum Bürokratieabbau soll ab dem 5. Fachsemester der Leistungsnachweis wegfallen. Mit dem Dokument müssen Studenten bislang nachweisen, dass sie die erforderlichen Leistungen erbringen.
2: Ab heute gilt die neue EU-Verpackungsverordnung. Sie soll für weniger Müll und mehr Recycling sorgen, durch einheitliche Regeln in der gesamten EU. So dürfen Lebensmittelverpackungen jetzt weniger problematische Stoffe enthalten, wie Blei oder PFAS. Neu geregelt wird auch, wer nachweisen muss, dass die Regeln eingehalten werden und wer das Recycling bezahlen muss. Unternehmensverbände kritisieren die neuen Regeln, Umweltverbände sind zufrieden. Vor einem US-Bundesgericht geht es ab heute um die Frage, ob die Plattformen des Facebook-Mutterkonzerns Meta absichtlich so gestylt wurden, dass sie abhängig machen. Gleich mehrere Bundesstaaten haben geklagt. Einzelheiten von SWR3 USA-Korrespondentin Antje Sieb.
4: Die Apps würden etwa Likes, Autoplay und andere Features nutzen, um junge Menschen möglichst lange auf der Plattform zu halten. Denn dann sehen sie auch viel Werbung. Meta habe damit den Profit über die Sicherheit von Kindern gestellt, sagt unter anderem der kalifornische Generalstaatsanwalt Rob Bonta.

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1: Unsere Wetterfrau Lea Spindler ist da.
2: Hallöchen, guten Morgen.
1: Immerhin, es kühlt nachts wieder so ein bisschen ab, ne?
2: Ja, auf jeden Fall. Ich habe heute Nacht sogar mal gefroren. Das hatte ich schon lange nicht mehr. Und auch jetzt ist es gerade noch recht angenehm. Also jetzt ist noch die Chance, einmal kurz durchzulüften. Denn es wird heute wieder ziemlich heiß. 28 Grad gibt es in der Vulkaneifel. Bis zu 35 Grad werden es auch schon in der Ortenau. Wir haben viel Sonne, kaum Wolken. Und morgen ist es dann auch sehr sonnig und noch heißer. Da haben wir dann 30 bis 37 Grad.
1: 3 nach 8, Michael Splet mit dem Neuesten aus dem SWR3-Verkehrszentrum.
3: Bitte vorsichtig fahren auf der B35 Germersheim Richtung Bretten zwischen Graben-Neudorf-Mitte, B36 und Karlsdorf-Autohof. Da liegt ein Metallrohr auf der Fahrbahn. A60 Mainz Richtung Rüsselsheim zwischen Mainz-Weisenau und Bischofsheim 5 Kilometer Stau. Hier braucht man eine Viertelstunde, 20 Minuten länger. A643 Mainz Richtung Wiesbaden zwischen Dreieck Mainz und Schiersteiner Kreuz 7 Kilometer stockender Verkehr. Auch hier eine Viertelstunde mehr einplanen. A65 Landau Richtung Ludwigshafen zwischen Edenkoben und Neustadt-Weinstraße Nord. Baustelle 3 Kilometer Stau, Viertelstunde kommt oben drauf. A8 München Richtung Karlsruhe zwischen Wendlingen und Kreuz Stuttgart 12 Kilometer stockender Verkehr. 20 Minuten muss man mehr einplanen. Die A81 Stuttgart-Singen ist zwischen Dreieck Bad Dürheim und Geisingen in beiden Richtungen gesperrt. Betroffen ist auch die A864. Die ist zwischen Donaueschingen und Bad Dürheim ebenfalls gesperrt. Ist noch nicht ganz klar, wie lange die Brückenarbeiten dauern. Aber bei SWR3 bleibt man informiert. Die B10 Ulm Richtung Stuttgart ist zwischen Göppingen Zentrum West und Göppingen Vorndau nach einem Unfall gesperrt. 2 Kilometer Stau, hier bitte eine Rettungsgasse freihalten. B9 Wörth Richtung Ludwigshafen zwischen Speyer-Rheinbrücke und Speyer-West. Baustelle 3 Kilometer Stau, Verzögerung 20 Minuten. Nordrhein-Westfalen A4 Köln Richtung Aachen zwischen Dreieck Römer und Kreuz Köln Süd. Baustelle 5 Kilometer Stau, hier dauert es 20 Minuten länger. Infos auch jederzeit auf swr3.de. Allen unterwegs eine sichere Fahrt.
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4: Guten Morgen.
1: Das bleibt spannend bis zum Schluss. Jetzt abstimmen für Prüm-Dausfeld in Rheinland-Pfalz.
4: Biberach an der Riß.
1: Oder Stadecken-Elzheim in Rheinhessen. Unsere drei Städte, die den SWR3 Ice Truck gerne hätten.
4: Jetzt auf SWR3.de voten und gleich gegen 10 nach 8, da verraten wir euch dann, in welcher Stadt es heute für euch kostenlos Eis in der Mittagspause gibt.
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1: Es ist soweit. Wohin fährt unser LKW? Vollgepackt mit kostenlosem Eis heute in der Mittagspause. Es war wirklich so ein enges Kopf-an-Kopf-Rennen. Drei Städte standen ja zur Auswahl.
2: SWR 3 Land hat abgestimmt und jetzt steht der Tagessieger fest. Kostenlos Eis für alle gibt es heute um 13 Uhr in Rheinland-Pfalz, in Stadecken, Ilsheim. Yeah! Yeah! Und zwar bei der TSV GG 1848, Stadecken, Ilsheim, Nadine Reichert. Oh, Nadine Reichert ist sehr jung.
1: Ist nicht alleine.
2: Nadine Reichert, wie
3: Hallo?
2: Hallo?

0: wie groß ist die Freude jetzt im Moment?
1: Ja, sehr groß. Super, wir freuen uns alle total.
0: Wen hast du denn noch bei dir?
1: Ich habe meinen kleinen Sohn, den Julian, bei mir.
2: Oh, wir haben es gerade.
1: Und der Julian liegt auch alt.
0: Ach, das ist sehr gut. Perfekt. Das war ja ein Kopf-an-Kopf-Rennen. Wie habt ihr denn das Voting für euch entschieden?
1: Oh, wir haben alles geteilt. Über WhatsApp, über Gespräche. Also jeder hat mitgeholfen, wo es nur ging. Private Nachrichten. Es ist einfach toll, in so einem Ort zu leben.
2: Jeder kann ja vorbeikommen.
1: Wo das so läuft.
2: Und kriegt Eis, auch Julian. Und auf wen freut ihr euch so alles?
1: Auf alle Gesichter, die man so kennt, aber auch über neue Gesichter, ist einfach ein richtig cooles Event heute.
0: Dann könnt ihr praktisch über all die Kanäle, die ihr jetzt genutzt habt, zu sagen, helft uns beim Voting, könnt ihr jetzt einfach nochmal alles rausgeben und sagen, okay, jetzt kommt der Eistruck wirklich zu uns.
2: Nämlich heute um 13 Uhr kostenlos Eis dann für alle bei der TSV GG 1848 Stadecken-Elsheim am Sportplatz Schulstraße 53.
0: Also allen weitersagen, vielleicht seid ihr ja auch ganz in der Nähe, dann holt euch da auch euer Eis zur Mittagspause ab. Und wenn ihr das alles auch mal erleben wollt, dann einfach auf SWR3.de anmelden mit eurer Firma oder eurem Verein. Vielleicht sind wir dann ja bald bei euch.
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0: Mittwochmorgen mit SWR3, ein ganz besonderer Mittwoch.
1: Heute Abend nämlich, da gibt es einen Schatten im Blick, die partielle Sonnenfinsternis wartet. Und solange ihr die Sophie-Brille sucht, gibt es von uns den passenden Sophie-Song dazu. 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

0: 8.30 Uhr. Es ist Mittwoch, 12. August. Der kompakte News-Überblick jetzt mit Simone Sano.
1: Das Kabinett will mehr Befugnisse für Geheimdienste. Eine US-Bundesrichterin stoppt die Briefwahlpläne von Präsident Trump. Das Wetter viel Sonne, selten mal lockere Wolken bei 28 bis 35 Grad. Die deutschen Geheimdienste sollen mehr Befugnisse bekommen. Über die umstrittene Reform stimmt heute das Kabinett ab. Kritiker sagen, dass der Datenschutz leiden könnte. Dem widerspricht der Vorsitzende des parlamentarischen Kontrollgremiums, Henrich Mann. Im Deutschlandfunk hat der CDU-Politiker gesagt, kein Mitarbeiter könne auf die Idee kommen, mit einer Überwachungsmaßnahme sein eigenes Ding zu machen.
2: Wir haben gleichzeitig mit allem, was wir andenken, zur eben entsprechenden Stärkung der Möglichkeiten, umgekehrt immer den Bereich Kontrolle mitgedacht. Je intensiver und eingriffsintensiver eine Maßnahme, desto intensiver auch der Prozess der Vorabprüfung und auch der nachlaufenden Kontrolle.
1: Seit Beginn des Ukraine-Kriegs hat es in Deutschland mehrere hundert sicherheitsrelevante Zwischenfälle mit Drohnen gegeben. Das hat ein Bundeswehrsprecher dem Redaktionsnetzwerk Deutschland gesagt. Meist seien einzelne Drohnen über Bundeswehrstandorte geflogen, aber auch Drohnenschwärme. Erst vergangene Woche ist am Leipziger Flughafen eine Drohne mit Sprengstoff gefunden worden. Für junge Menschen wird der Einstieg ins Berufsleben weltweit schwieriger. Hauptgrund ist laut der Internationalen Arbeitsorganisation der wachsende Einfluss von Automatisierung und KI. Das stelle neue Anforderungen an die Berufseinsteiger. Stärker gefragt seien inzwischen digitale Kenntnisse, die Fähigkeit zur Kontrolle von KI-Ergebnissen und ein Verständnis dafür, wann menschliches Urteil weiterhin notwendig bleibt. In den USA hat eine Bundesrichterin die Pläne von Präsident Trump für eine Neuordnung der Briefwahl vorläufig gestoppt. Trump habe kein Recht, Wahlen zu regulieren, heißt es in dem Urteil. Außerdem hat die Richterin dieses Verbot auf alle 50 Bundesstaaten ausgeweitet. Trump behauptet immer wieder, Briefwahlen seien leicht zu fälschen und er will deren Organisation an sich ziehen. Wahlen zu organisieren ist in den USA aber Sache der einzelnen Staaten.
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1: Die neue Verpackungsverordnung der EU tritt in Kraft. Das Bundeskabinett will die BAföG-Reform beschließen. Und ab 19 Uhr beginnt so langsam die partielle Sonnenfinsternis in Deutschland. Höhepunkt ist gegen 7:45. Die neuesten Nachrichten auch auf swr3.de.
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0: Die Waldbrandgefahr, die steigt jetzt wieder, Wetterfrau Lea Spindler.
5: Dadurch, dass es einfach so trocken ist und bleibt, haben wir inzwischen wieder verbreitet Waldbrandgefahrenstufe 4 von 5 und das wird sich jetzt auch bis zum Wochenende hin nicht mehr ändern. Auch heute geht es wieder trocken mit jeder Menge Sonne durch den Tag, selbst Wolken gibt es da nur voll selten. 28 Grad werden es heute am Nachmittag im Hunsrück und bis zu 35 Grad gibt es auch schon am Kaiserstuhl und morgen und am Freitag wird es dann sogar noch heiß.
0: 8:33 Uhr, Michael Splet mit dem Neuesten aus dem SWR3-Verkehrszentrum. Auf der A60, da braucht man ein bisschen Geduld.
6: Einmal Mainz Richtung Rüsselsheim zwischen Hechtsheim-Ost und Bischofsheim. 6 Kilometer stockender Verkehr, 20 Minuten kommen dazu. Dann auf der A60, A643 Mainz Richtung Wiesbaden. Zwischen Mainz-Finden-Saarstraße und Schirsteiner Kreuz 9 Kilometer Stau. Hier dauert es eine halbe Stunde länger. Die A62 Landstuhl Richtung Nonnweiler ist in Höhe Nohfelden-Türkismühle nach einem LKW-Unfall bis in den Nachmittag hineingesperrt. A8 München-Karlsruhe zwischen Wendlingen und Kreuz Stuttgart 12 Kilometer stockender Verkehr. Auch hier braucht man 20 Minuten länger. Die A81 Stuttgart-Singen ist zwischen Dreieck-Bad Dürrheim und Geisingen in beiden Richtungen gesperrt. Betroffen ist auch die A864, die ist zwischen Donaueschingen und Dreieck-Bad Dürrheim gesperrt. Die B3 Frankfurt-Friedberg ist zwischen Okhaben und Abzweig nach Rotheim wegen eines Unfalls in beiden Richtungen gesperrt. B9 Wörth Richtung Ludwigshafen zwischen Speyer-Rheinbrücke und Speyer-West-Baustelle 3 Kilometer Stau. Viertelstunde kommt dazu. 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Allen unterwegs eine entspannte Fahrt.
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7: Guten Morgen.
0: Schönen guten Morgen.
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0: Moment mal, Militär auf Mallorca, wegen der Sonnenfinsternis heute, wir schauen drauf. Spanien ist ja gerade der Hotspot für alle Sofi-Gucker, weil man da im Gegensatz zu uns die totale Sonnenfinsternis bekommt.
1: Es wird also einen Moment richtig dunkel, wenn sich der Mond vor die Sonne schiebt. SWR3-Spanien-Korrespondent Christian Sachsinger, was genau sollen denn die Soldaten auf Mallorca machen jetzt, außer so wie wir alle nach oben schauen?
2: Die sollen dafür sorgen, dass das einigermaßen in geordneten Bahnen abläuft. Also man muss sich vorstellen, auf Mallorca werden zusätzlich jetzt zur Sonnenfinsternis 1 Million Menschen erwartet. Es gibt nach wie vor auch auf Mallorca zumindest in Ansätzen Brandgefahr. Man muss versuchen, dass keine zu großen Menschenmassen entstehen. Und dafür sollen unter anderem auch die Soldaten sorgen.
0: Gut, Sonnenfinsternis plus Temperaturen bis knapp 40 Grad plus Waldbrandgefahr, da ist natürlich auch sonst einiges anders gerade, ne?
2: Ja klar, es gab auch Veranstaltungen, die abgesagt wurden. So ein Festival für 5 Tage, 10.000 Leute erwartet in einem Waldgebiet, wo dann die Behörden gesagt haben, nee, also das können wir tatsächlich überhaupt nicht zulassen. Ansonsten auch wird tatsächlich alles, was so mit technischem Gerät stattfindet und ein bisschen größer aufgezogen wird, abgesagt. Gerade im Großraum Madrid zum Beispiel sind Generatoren auf Festivitäten verboten. Also da gibt es relativ strikte Vorschriften. Und wenn jemand erwischt wird und gegen Vorschriften verstößt, das geht bei 1.000 Euro Strafe los, die da vorher schon angekündigt worden sind. Und es geht bis zu 100.000 Euro.
1: Es gibt sogar Sonnenfinsternisboote, um sich dieses Spektakel ganz nah also auf dem Wasser auch anzuschauen. Und wer dieses Mal nicht dabei sein kann, es gibt ja auch gleich im nächsten und übernächsten Jahr noch eine totale Sonnenfinsternis bei euch. Was macht das mit dem Tourismus, außer vielleicht Korken knallen lassen?
2: Also ich glaube, vor allem für Gegenden, wo sowieso nicht so viel Tourismus ist, da hofft man schon, dass man jetzt auch die nächsten Jahre noch mitnutzen kann. Vor allem im Süden, in Andalusien, wird auch die nächste Sonnenfinsternis zu sehen sein, die übernächste ohnehin. Also wenn dann in Gegenden, wo nicht viel los ist, die Touristen über 3 Jahre kommen, dann hofft man so im Prinzip, dass der Effekt der ist, dass sie die Gegend wirklich kennengelernt haben und vielleicht einfach auch ohne Sonnenfinsternis in Zukunft die ländlichen Regionen von Spanien nicht vergessen werden.
0: Unser Spanien-Korrespondent Christian Sachsinger in SWR3 für eure Urlaubsplanung. Nächste totale Sofi in Spanien gibt es dann schon im nächsten Jahr, am 2. August. Wieder zur Sommerzeit.
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0: 10 vor 9, guten Morgen.
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2: Tutengag.
1: Tutengag.
2: Furze Krage, haben wir noch eine von diesen Bronnensillen für die Vonnensinsternis?
3: Haha, wissen Sie, wie ich gerade verstanden habe? Ja? Ob ich noch so eine Bronnensille für die Vonnensinsternis habe?
2: Ja, so ist es.
3: Aber ich ja. Sauen Sie mal dradüben.
2: Ich nähe sich's.
3: Natürlich nicht. Sie glauben doch ernstem nicht, dass ich so furz vor der Kinsternis noch so eine brämliche Dille habe.
2: Ach, ja, hey, haben Sie denn dann einen Tutengip, wie ich mir die Vonnensinsternis ohne Bezialsprille ankaufe? Jan?
3: Aber ich ja. Schauen Sie einfach nicht noch Beweihungsziese nicht direkt in die Sonne.
2: Ah ja, dann mache ich das so. Es ist ja bei uns ohnehin nur eine partielle Ponnensinsternis. Ich labe gehesen, dass es aber auf Mallorca eine brunderthozentige Vonnensinsternis geben soll.
3: Deswegen wollen ja gerade auch so Siele Vonnensinsternis-Anbeter nach Malle.
2: Damit sie die 100% Frinsternis erleben?
3: Scho seint es.
2: Aber wenn man in dieser Zaresjahr nach Flalle miegt, ist man dann nicht ohnehin schon zu 100% umnachtet?
3: Weil man sich am Mallerbann die Knechte auslipst.
2: Sie Farben es erhasst.
0: Ha ha ha!

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1: Der kompakte Newsüberblick um 9 jetzt mit Simone Sahmi.
2: Die Inflation in Deutschland steigt weiter. Vizekanzler Klingbeil will den Kampf gegen Finanzkriminalität verstärken. Das Wetter sonnig und heiß bei 28 bis 35 Grad. Die Preise sind in Deutschland weiter gestiegen. Im Juli um 2,8% im Vergleich zum Juni. Laut Statistischem Bundesamt gibt es dafür zwei Hauptgründe. Das Ende des Tankrabatts und den Iran-Krieg. Beides hat vor allem die Spritpreise in die Höhe getrieben. Waren und Dienstleistungen werden nach Einschätzung von Wirtschaftsexperten auch im August und mittelfristig erstmal weiter teurer. Die Inflation könne durch die Transportprobleme wegen des Niedrigwassers um bis zu einem halben Prozentpunkt auf 3,3% steigen. Finanzminister Klingbeil will mehr gegen Finanzkriminalitäten tun und dem Zoll mehr Rechte geben. Über das Gesetz stimmt heute das Kabinett ab. Es sieht unter anderem vor, dass zum Beispiel teure Autos, Luxusuhren oder Schmuck vorläufig eingezogen werden dürfen, wenn erhebliche Zweifel an ihrer rechtmäßigen Herkunft besteht, berichtet SWR 3 Berlin-Korrespondentin Anne-Kathrin Mellmann.
3: Betroffene müssen anschließend nachweisen, dass sie die Vermögenswerte legal erworben haben. Der Präsident des Zollkriminalamts, Tino Igelmann, begrüßt die neuen Befugnisse. Damit könne der Zoll die organisierte Kriminalität dort treffen, wo es am meisten wehtue, beim Vermögen. Nach seinen Angaben richtet sich das Instrument vor allem gegen kriminelle Netzwerke und Vermögenswerte von mehr als 100.000 Euro. Außerdem soll der Zoll künftig an Flughäfen auch Luxusgüter stärker kontrollieren dürfen.
2: Vor einem US-Bundesgericht geht es ab heute um die Frage, ob die Plattformen des Facebook-Mutterkonzerns Meta absichtlich so gestylt wurden, dass sie abhängig machen. Gleich mehrere Bundesstaaten haben geklagt. Einzelheiten von SWR3 USA-Korrespondentin Antje Sieb.
4: Die Apps würden etwa Likes, Autoplay und andere Features nutzen, um junge Menschen möglichst lange auf der Plattform zu halten. Denn dann sehen sie auch viel Werbung. Meta habe damit den Profit über die Sicherheit von Kindern gestellt, sagt unter anderem der kalifornische Generalstaatsanwalt Rob Bonta. Und eine psychische Gesundheitskrise bei Jugendlichen mitverursacht. Meta selbst widerspricht. Man nehme Jugendschutz ernst und Social Media sei nicht verantwortlich für Angsterkrankungen oder Depressionen.
0: Was heute noch wichtig wird.
2: Die Verkehrsminister von Bund und Ländern beraten über die Niedrigwasserlage. Das Bundeskabinett stimmt darüber ab, ob auch Nachrichtendienste mehr Befugnisse bekommen sollen. Und bei der Leichtathletik-EM in Birmingham starten heute unter anderem die 10 Kämpfer in ihren Wettbewerb. Das die neuesten Nachrichten auch auf

0: im Breisgau, dazu haben wir viel Sonne und morgen ist auch wieder volle Sonne am Start und es wird noch heißer.
1: 3:09, Michael Splet mit dem Neuesten aus dem SWR3-Verkehrszentrum.
2: A60 Mainz Richtung Rüsselsheim zwischen Hechtsheim Ost und Bischofsheim. 6 Kilometer stockender Verkehr, dauert hier 20 Minuten länger. A602 Longdich Richtung Trier zwischen Dreieck-Moseltal und Trier-Ehrang. 3 Kilometer Stau, auch hier braucht man so eine Viertelstunde länger. A643 Mainz Richtung Wiesbaden zwischen Mainz-Lerchenberg und Schiersteiner Kreuz. 11 Kilometer Stau, 40 Minuten muss man mehr einplanen. A8 München Richtung Karlsruhe zwischen Wendlingen und Kreuz Stuttgart, 11 Kilometer stockender Verkehr, 20 Minuten kommen dazu. Die A81 Stuttgart-Singen ist zwischen Dreieck Bad Dürrheim und Geisingen in beiden Richtungen gesperrt. Betroffen ist auch die A864, die ist zwischen Donaueschingen und Dreieck Bad Dürrheim gesperrt. Infos jederzeit über die SWR3 Stauhotline 07221 9282. Allen unterwegs eine entspannte Fahrt.
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4: Guten Morgen.
0: Schönen guten Morgen zusammen.
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0: Mittwochmorgen, hier ist die SWR3 Morning Show und wir schauen ein bisschen in den Tag für euch in Aachen. Da trifft sich ja gerade die absolute Spitze im Reitsport und das im größten Reitstadion der Welt.
1: Ja, gestern ist nämlich die Reit-WM offiziell mit der Eröffnungsfeier gestartet. Da waren es 250 Pferde und in den 2 WM-Wochen, da werden es insgesamt um die 800.
0: Live jetzt bei uns in der Show unser SWR3 Sportreporter Markus Tepper. Hi, guten Morgen.
2: Guten Morgen aus Aachen.
0: Du bist ja bei der Reit-WM dabei, auch in Aachen ist es ultra heiß die Tage. Wie gehen denn die Reiter mit der Hitze um und wie schützen die vor allen Dingen ihre Pferde?
2: Also in Aachen ist man damit durchaus erfahren. Letztes Jahr gab es schon ein extrem heißes Turnier. Ich habe gestern mit der 8-fachen Olympiasiegerin Isabel Wert im Dressurreiten gesprochen. Die habe ich mal gefragt, was war eigentlich deine heißeste Veranstaltung? Die ist seit den 90ern dabei. Die sagte, das war 1992 in Barcelona, da waren es 42 Grad im Dressurviereck. So viel haben wir hier in Aachen nicht. Aber ich habe auch die WM-Sportdirektorin Birgit Rosenberg gefragt, was tut ihr gegen die Hitze?
3: Wir haben an allen Trainingsplätzen sicherlich wieder Wasser, Eiswannen für die Pferde. Wir haben an allen Trainingsplätzen die sogenannten Misting-Fans, die eben Wasser leicht vernebeln, wo die Reiter drunter herreiten können. Und dann geht es eben darum, möglicherweise auch Zeiten anzupassen, ob Trainingszeiten in den früheren Morgen verlegt werden, Stallöffnungszeiten geändert werden. Das geht dann eben in sehr engem Austausch mit den Tierärzten, mit den Stewards, um da einfach das Bestmögliche für die Pferde zu machen.
2: Also man guckt genau drauf, überall sind Tierärzte mit dabei und diese Misting-Fans sind mannshohe Ventilatoren, die so einen leichten Sprühregen verbreiten.
1: Es gibt ja immer wieder Kritik am Reitsport, auch bei dieser WM zum Beispiel von Peter. Was hat sich denn beim Thema Tierwohl getan in den letzten Jahren?
2: Das ist eine ständige Diskussion. Im Moment geht es tatsächlich darum zu fragen, ist Reiten nicht nur erlaubt, sondern überhaupt noch vertretbar unter leistungssportlichen Bedingungen. Heiß diskutiert wird die sogenannte Blutregel. Normalerweise war es früher so, dass sobald Blut am Pferd zu sehen ist, zum Beispiel am Maul, wurde ein Pferd sofort aus dem Wettbewerb genommen. Jetzt hat der Internationale Reitsportverband seit Anfang des Jahres gesagt, nein, das muss ein Tierarzt separat bewerten. Da wehren sich die deutschen Reiterinnen und Reiter heftig dagegen. Oder es geht um umstrittene Trainingsmethoden. Da ist immer wieder ein Thema, wie weit zwingt man ein Pferd in einen

0: Bewegung hinein, die für es selber nicht natürlich ist. Also es tut sich was, aber diese Diskussion wird mit einer absoluten Intensität und Härte geführt. Und manchmal ist es auch so, dass es sehr, sehr unversöhnlich ist. Und das wird auch so weitergehen. Also ich sehe da kein Ende.
1: Unser SWR3-Sportreporter Markus Tepper, der bei der Reit-WM in Aachen dabei ist. Und am Ende gehört zum Spitzensport eben auch genau hinzuschauen, wie es denen geht, die uns nicht selbst sagen können. Heute ist mir das zu viel.

0: hart verhandelt mit Spanien in Sachen Sonnenfinsternis. Nee, die können wir nicht haben. Da haben wir uns gedacht, okay, dann holen wir halt den Sommerhit aus Spanien hierher.
1: So machen wir das. Der kommt nämlich von Aitana, Super Estrella. Und wahrscheinlich habt ihr den gehört, wenn ihr, ich sag mal, die Fußball-Weltmeisterschaft angeschaut habt.
0: Nee, ich habe ihn nicht gehört.
1: Du hast ihn nicht gehört?
0: Nee, ich habe ihn nicht gehört. Aber es ist ja so die inoffizielle spanische Fußball-WM-Hymne.
1: So ist es.
0: Und für alle, die sagen, hä, was? Jetzt vielleicht klingelt so ein bisschen? Aitana, Super Estrella. Spanische, inoffizielle Sommerhit hier in SWR 3. Oder offizielle?
1: So.
0: Inoffizielle. Wir geben ihm beide.

0: 10, Michael Splitt mit dem Neuesten aus dem SWR3-Verkehrszentrum.
1: Bitte vorsichtig fahren auf der A3 Köln Richtung Frankfurt zwischen Neustadt-Wied und Neuwied. Da liegt ein Holzteil auf der Fahrbahn. Auf der A5 Basel-Karlsruhe zwischen Bad Krozingen und Freiburg-Süd, da liegen mehrere Plastikteile. Die Staus A60 Mainz Richtung Rüsselsheim zwischen Mainz-Laubenheim und Rüsselsheim-Mitte. 6 Kilometer stockender Verkehr, hier 20 Minuten mehr einplanen. A602 Longich Richtung Trier zwischen Dreieck-Moseltal und Trier-Ehrang. 3 Kilometer Stau, Verzögerung eine Viertelstunde. Die A81 Stuttgart-Singen ist zwischen Dreieck-Bad Dürrheim und Geisingen in beiden Richtungen gesperrt. Davon betroffen ist auch die A864 zwischen Donaueschingen und Dreieck-Bad Dürrheim gesperrt. Infos jederzeit über die SW3 Stauhotline 0722 9282. Unterwegs eine gute Fahrt.
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3: Guten Morgen.
0: Schönen guten Morgen zusammen.

0: freuen wir uns alle auf 90% Sonnenfinsternis heute Abend in SWR3-Land. Und man will es natürlich für die Ewigkeit festhalten.
1: Also raus mit dem Smartphone und drauf losknipsen? Nee, das ist nicht. Corinne Pilo aus dem SWR3-Morningshow-Team, die weiß nämlich, was wir beachten müssen, wenn wir die Sonnenfinsternis mit dem Handy fotografieren wollen.
2: Dass wir beim Anschauen der Sonnenfinsternis so eine spezielle Sonnenfinsternisbrille brauchen und eine Sonnenbrille nicht reicht, ist klar. Aber unser Handy braucht die auch. Denn die starke Strahlung, die kann wohl auch den Kamerasensor schädigen, wenn man das Handy lange in Richtung Sonne hält oder ein zusätzliches Objektiv verwendet. Das schreibt zum Beispiel die NASA. Wenn wir also Fotos von der Sonnenfinsternis machen wollen, sagt auch Hobby-Astrofotograf Jakob Sahner, die Kamera abdecken.
3: Entweder mit der Schutzbrille, die man hat, oder auch mit einem extra Sonnenfilter. Den kann man sich auch in verschiedenen Größen kaufen, dass man das mal vor die Kamera hält.
2: Ansonsten gilt beim Handy den Blitz ausschalten. Der geht gerne mal an, wenn es dunkler wird. Und die Belichtung in der Kamera-App runterregeln. Wenn ihr ranzoomen wollt, dann am besten auch ein Stativ benutzen. Beste Voraussetzung, um die Sonnenfinsternis zu fotografieren, hat man außerdem, wenn man an einem hohen Punkt ist und Richtung Westen schaut. Gegen 19 Uhr geht's dann los und so kurz nach 20 Uhr haben wir auch schon den Höhepunkt der Sonnenfinsternis erreicht. Und etwas später ist die Sonne dann auch schon ziemlich tief und geht unter.
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0: Die Morning Show hier am Mittwoch und unser Ice Truck, der kommt ja heute.
1: Heute Mittag ab 13 Uhr in Rheinhessen bei der TSV GG 1848 Stadecken-Ehelsheim, dort am Sportplatz in der Schulstraße 53.
0: Also da gibt es kostenlos Eis für alle ab 13 Uhr. Jetzt wiederholen wir nochmal alle Zahlen.
1: TSV GG 1848
0: so, Stadecken. Moment, stopp, nicht so schnell. Also das war natürlich
1: die 1848.
0: So, genau. Das gehört zur Adresse dazu. Dann haben wir noch die Hausnummer.
1: 53.
0: Genau, das ist die Schulstraße. Und die Uhrzeit.
1: 13.
0: Jetzt hätten wir das alles geregelt und geklärt. Und unser Sender?
1: 3.
0: Sehr gut.

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5: Die Themen des Tages um 10 Uhr mit Simone Sano.
6: Das Kabinett will den Geheimdiensten mehr Befugnisse geben. Die Sonnenfinsternis begeistert auch die Wissenschaft. Das Wetter sonnig und heiß bei 28 bis 35 Grad. Die deutschen Geheimdienste sollen mehr Befugnisse bekommen. Über die umstrittene Reform stimmt heute das Kabinett ab. Kritiker sagen, dass der Datenschutz leiden könnte. Dem widerspricht der Vorsitzende des Parlamentarischen Kontrollgremiums, Henrich Mann. Im Deutschlandfunk hat der CDU-Politiker gesagt, kein Mitarbeiter könne auf die Idee kommen, mit einer Überwachungsmaßnahme sein eigenes Ding zu machen.
7: Wir haben gleichzeitig mit allem, was wir andenken, zur eben entsprechenden Stärkung der Möglichkeiten, umgekehrt immer den Bereich Kontrolle mitgedacht. Je intensiver und eingriffsintensiver eine Maßnahme, desto intensiver auch der Prozess der Vorabprüfung und auch der nachlaufenden Kontrolle.
6: Die Preise in Deutschland steigen weiter, im Juli um 2,8% im Vergleich zum Juni. Laut Statistischem Bundesamt gibt es dafür zwei Hauptgründe: das Ende des Tankrabatts und der Iran-Krieg. Beides hat vor allem die Spritpreise in die Höhe getrieben. Waren und Dienstleistungen werden nach Einschätzung von Wirtschaftsexperten auch im August und mittelfristig erstmal weiter teurer. Die Inflation könne durch die Transportprobleme wegen des Niedrigwassers um bis zu einem halben Prozentpunkt auf 3,3% steigen. Die Sonnenfinsternis heute Abend begeistert Hunderttausende. Viele sind extra nach Spanien geflogen, um sie dort besonders gut zu sehen. Aber auch für die Wissenschaftler ist das Ergebnis extrem spannend. Die stellvertretende Leiterin des Hauses der Astronomie in Heidelberg, Liefke, hat im Deutschlandfunk gesagt, es gehe vor allem um die Corona, also die äußerste Schicht der Sonnenatmosphäre.
8: Die ist insofern so ein bisschen skurril, als dass es da noch mal wieder heißer wird als auf der, ja, in Anführungsstrichen, Oberfläche. Das zu verstehen, was genau da alles passiert, wie diese Heizprozesse zustande kommen, wie die Strukturen, die man da sieht, das ist ja so eine Art Strahlenkranz, der halt aber auch noch Unterstrukturen haben kann, von der man jetzt noch gar nicht weiß, wie das heute Abend aussehen wird. Wie das alles zusammenhängt, das möchte man im Detail immer noch genauer wissen.
4: Was heute noch wichtig wird.
6: Die Verkehrsminister von Bund und Ländern beraten über die Niedrigwasserlage. Die neue Verpackungsverordnung der EU tritt in Kraft. Und in den USA beginnt der Prozess gegen den Facebook-Mutterkonzern Meta. Mehrere Bundesstaaten haben geklagt, weil sie sagen, dass die Meta-Plattformen Kinder und Jugendliche abhängig machen. 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
5: Das Wetter in SWR Dreiland ist heute Vormittag teilweise noch einigermaßen kühl. Im Laufe des Tages wird es aber erst warm und dann heiß. 35 Grad heute maximal in der Ortenau. Im Westerwald nicht ganz so. Bis 28 Grad bekommen wir es hier. Aber in den nächsten Tagen wird es noch heißer. Am Freitag bis 38 Grad. 10.03 Uhr, das Neueste aus dem SWR3-Verkehrszentrum mit Michael Splitt.
9: Bitte vorsichtig fahren auf der A6 Saarbrücken Richtung Kaiserslautern am Kreuz Neunkirchen, auf der Überleitung zur A8 Richtung Karlsruhe. Ein defekter LKW. A5 Basel.

0: 864, die ist zwischen Donaueschingen und Dreieck-Bad Dürheim gesperrt. Infos auf swr3.de. Allen unterwegs eine gute Fahrt.
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2: 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Hallo zusammen. Sommerzeit ist Hochzeitzeit und damit verbunden natürlich die Frage, wen bzw. wie viele laden wir ein? Viele haben die Plus-1-Regelung, also Freundin plus Partner oder Partnerin, aber diese Plus-1-Regelung, die stellen wir auf den Prüfstand in ein paar Minuten.
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0: Hallo und herzlich willkommen. SWR3Now ist hier am Mittwochvormittag. Na, seid ihr am Wochenende vielleicht auch auf einer Hochzeit eingeladen oder heiratet vielleicht selbst? Wie ist es mit der Gästeliste? Das ist ja immer die entscheidende Frage. Wen laden wir ein und wie viele insgesamt? Eine gängige Einladepraxis ist ja plus eins, also Freund und Freundin, und die oder der bringen dann noch jemanden mit, den das Brautpaar aber vielleicht gar nicht so gut kennt. Muss das sein? Muss man Hochzeitsgäste wirklich plus eins einladen? Nein, sagt Corinne Pilo aus dem SWR3-Team, ihr habt es ganz bewusst anders gemacht.
1: Ja, wir haben zum Beispiel bei Arbeitskollegen oder bei Freunden, wo wir die Partner noch gar nicht kennen, also wo die Freundin oder der Freund noch nicht lange in der Beziehung mit dem neuen Partner ist, da haben wir gesagt, okay, wir laden die Partner nicht ein. Ganz bewusst, es ist natürlich einfach auch eine Budgetfrage, kostet natürlich pro Person bei so einer Hochzeit inzwischen echt viel Geld. Und wir wollten einfach auch bei der Gratulation zum Beispiel nach der Trauung nicht Leute erst neu kennenlernen, dass man sich quasi, hey, ich gratuliere dir zur Hochzeit.
0: Wer
1: bist du denn eigentlich überhaupt? Wer gratuliert mir denn da überhaupt? Das wollten wir so ein bisschen vermeiden, weil wir das irgendwie komisch fanden. Wir haben das tatsächlich auch mit den Freunden, wo das zugetroffen hat, abgesprochen, sind nochmal auf die zugegangen und da kam auch von allen zurück, hey, natürlich, das ist doch total okay. Ich freue mich einfach, bei eurer Hochzeit dabei zu sein, und das hat uns jetzt keiner übel genommen. Also ich kann es auf jeden Fall weiterempfehlen.
0: Fragen wir SWR Dreiland, wie seht ihr die Sache? Die Plus-1-Regelung, gute Idee oder geht's auch ohne? Welche Erfahrungen habt ihr gemacht, sowohl als Gastgeber als auch als Gast? Und wie waren die Reaktionen, wenn ihr gesagt habt, nee, plus Mann gibt's bei uns nicht? 07221 2011, einfach anrufen, gerne auch eine WhatsApp-Sprachnachricht schicken, dieselbe Nummer 07221 2011, oder einfach mailen ins Studio über swr3.de. Die Plus-1-Sache bei der Einladung, heute hier

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0: Sollen bei einer Hochzeit oder vielleicht auch bei einer Party nur die Liebsten eingeladen werden oder auch die Liebsten der Liebsten? Jede Menge Reaktionen zur Plus-1-Regelung bei Hochzeiten. Hier zum Beispiel, Susanne sagt ganz klar, Plus-1 gehört dazu.
1: Weil das Brautpaar kann sich nicht den ganzen Tag um alle Gäste kümmern und dann sitzt derjenige, der dann ohne Partner da ist, finde ich ein bisschen schade, wenn der dann eben allein an seinem Platz sitzt oder ja, keine Ahnung, es kennen sich ja nicht alle Gäste untereinander und dann würde ich es halt doof finden, wenn derjenige Partner hat und der nicht mit eingeladen ist. Also ich würde es so machen, weil Kostenfrage ja. Aber es sind ja nicht bei alle, was weiß ich, 50 Gäste neue Partner dabei. Also da kämen es mir jetzt auf 2, 3 oder auch 4 Leute überhaupt nicht an.
0: Anders war es bei Christoph aus Rheinfelden. Der war in diesem Jahr zu einer Hochzeit eingeladen, explizit ohne meine Frau. WhatsApp da an die 07221 2011, obwohl das Brautpaar die Frau auch kannte. Die Einladung habe ich dann ausgeschlagen. Das Argument habe ich nachvollziehen können, dass sie keine Megafeier mit vielen Personen wollten, auch des Geldes wegen, aber ohne meine Frau auf eine Hochzeit fahren wollte ich einfach nicht, schreibt Christoph. Gerne mehr Meinungen hier in SWR3 Now. Jetzt aber erstmal neue Musik von Louisa. The Man, The Man.

0: 10.31 Uhr. Das Neueste aus dem SWR3-Verkehrszentrum mit Michael Splet.
1: Bitte vorsichtig fahren auf der B10 Ulm Richtung Stuttgart in Höhe Göppingen Zentrum Ost. Da liegt eine Leitbarke auf der Fahrbahn. A5 Karlsruhe-Frankfurt zwischen Ettlingen und Karlsruhe-Mitte. 3 Kilometer Stau vor der Baustelle. Vorsicht, das Stauende befindet sich in einer Kurve. Die A81 Stuttgart-Singen ist zwischen Dreieck Bad Dürrheim und Geisingen in beiden Richtungen weiterhin gesperrt. Betroffen ist auch die A864. Die ist zwischen Donaueschingen und Dreieck Bad Dürrheim gesperrt. Dort muss nach einem Unfall die Statik einer Brücke kontrolliert werden. A96 Lindau Richtung München zwischen Aitrach und Kreuzmemmingen. Schutzplankenerneuerung, die rechte Spur ist gesperrt. 3 Kilometer Stau, Verzögerung etwa 20 Minuten. 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
0: SWR3 Now ist hier am Mittwoch mit Nicola Müntefering. Guten Tag.

0: Einfach mal nur die Freunde einladen. Ohne deren Partner geht oder geht gar nicht. Die Plus-1-Regelung sorgt für jede Menge Austausch und Meinungen aus SWR3-Land. Danke dafür, hier kommt so viel rein. Claudia zum Beispiel, die hat die Plus-1-Regel aufgehoben und das hat am Ende für Knatsch gesorgt. Ich hatte nämlich schon das Problem, dass jemand, den ich alleine eingeladen habe, beleidigt war und dann gar nicht gekommen ist. WhatsApp sie an die 0722 1 2011. Diejenige spricht übrigens immer noch nicht wieder mit mir, obwohl sie den doofen Freund schon lange abserviert hat, schreibt Claudia. Silke, wie siehst du die Sache?
1: Ich selber würde es nicht machen, weil ich immer denke, es ist doch schön, auch seinen Partner dabei zu haben und so ein Erlebnis damit zu teilen. Und ich würde es mir dann überlegen, ob ich da hingehen würde, bin ich ganz ehrlich. Aber wie gesagt, grundsätzlich muss es jeder oder soll es jeder so machen, wie er mag. Es ist ein besonderer Tag, es ist eigentlich der schönste Tag oder mit einer der schönsten Tage im Leben. Wir sind das Ganze umgangen, indem wir geheiratet

0: haben auf der schönen Insel Jüst und das waren meine Frau, unser Hund und ich und die Inselfotografin.
1: Damit war der Fall klar und die Plus-1-Regelung stand gar nicht zur Debatte. Das hier ist ganz neu in SWR3 von Nico Santos. 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
1: Manchmal hilft nur noch Beten. In Italien hat die katholische Kirche dazu aufgerufen, zum Beten um Regen. Denn inzwischen ist es da so trocken, dass Flüsse verschwinden und das Wasser knapp wird. Der liebe Gott soll es nun richten. Ich musste an eine Ausstellung denken, die ich vor kurzem in Bonn gesehen habe. Es ging um indigene Kulturen in Südamerika. Die Menschen, die dort in den riesigen Urwäldern leben, haben Tänze und Rituale, mit denen sie ihre Götter und Geister um Regen bitten. Ich weiß, mit einem Gebet zum Gott der Christen hat das scheinbar wenig zu tun. Doch etwas anderes finde ich entscheidender. Die Menschen im Urwald leben nämlich ganz eng mit der Natur, fühlen sich eins mit allem, was sie umgibt. Mit der Erde, mit Bäumen, Tieren, der Luft, die sie atmen und mit den Göttern, die in ihrem Empfinden dort wohnen. Ganz anders bei uns. Für die allermeisten ist Natur eher irgendwas da draußen, etwas, das wir umkrempeln können, wie es uns am besten passt. Aber eine echte Beziehung? Das Gefühl, eins zu sein mit der Natur? Fehlanzeige. Die Folgen dieser Spaltung spüren wir vielleicht gerade jetzt besonders. Gott um Regen zu bitten, kann nie verkehrt sein. Aber ein Gebet ist auch kein Bestellzettel. Im Idealfall verändert Beten nämlich nicht nur irgendwas da draußen, sondern mich selbst. Und vielleicht wäre es genau das, was wir jetzt dringend brauchen. Eine andere Beziehung zur Schöpfung.

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6: Das Kabinett diskutiert über die BAföG-Reform. Die neue E-Auto-Prämie sorgt für Ärger. Das Wetter sonnig und heiß, Höchstwerte von 28 bis 35 Grad. Die Regierung will die BAföG-Sätze erhöhen. Der Gesetzentwurf dazu ist heute im Kabinett. Die Reform soll später kommen als eigentlich geplant. Statt zum Winter soll sie erst zum kommenden Sommersemester in Kraft treten, berichtet Nicole Markwald aus der Hauptstadt.
7: Die Wohnkostenpauschale soll steigen von 380 auf 440 Euro. Außerdem hat sich die Koalition darauf verständigt, dass die BAföG-Sätze bis 2029 schrittweise auf das Niveau der Grundsicherung angehoben werden. Das liegt aktuell bei 563 Euro. Künftig soll die Beantragung von BAföG erleichtert und weiter digitalisiert werden. Als Schritt zum Bürokratieabbau soll ab dem 5. Fachsemester der Leistungsnachweis wegfallen. Mit dem Dokument müssen Studenten bislang nachweisen, dass sie die erforderlichen Leistungen erbringen.
6: Im Kabinett geht es heute auch um die geplante Geheimdienstreform. Die Nachrichtendienste sollen zwecks Terrorabwehr mehr Befugnisse bekommen, etwa für Tätigkeiten im Ausland. Gleichzeitig sollen sie dann mehr kontrolliert werden. Kanzleramtschefin Waken sagte der Zeitung Rheinische Post, es gehe um den Kampf gegen Bedrohungen der freien Gesellschaft und unserer Verfassung. Die neue E-Auto-Prämie sorgt für Ärger. Der Grund, es können damit offenbar auch Luxus-E-Autos und Luxushybride finanziert werden. Das liegt an einer Lücke in den Förderrichtlinien, sagt SWR3-Wirtschaftsredakteur Christoph Geismayer. Denn demnach müssen Halter und Käufer nicht ein und dieselbe Person sein.
8: Damit ist es möglich, dass der gut verdienende Zahnarzt oder Anwalt ein Luxus-E-Auto oder einen Luxus-Hybrid kauft, als Halter dann aber Verwandte mit geringerem Einkommen auftreten. Ja, und in diesen Fällen gibt es für den Kauf des Luxus-E-Autos dann den staatlichen Zuschuss. Auch wenn das eigentlich nicht so gedacht ist. Als Sofortmaßnahme sprechen sich die Kritiker der aktuellen E-Auto-Förderung dafür aus, den Zuschuss nur bis zu einem bestimmten Listenpreis eines Fahrzeugs zu bezahlen. So könnte man ausschließen, dass damit dann beispielsweise sehr teure Autos von Tesla oder Porsche mit staatlicher Unterstützung gekauft werden.
6: Nach dem Erdbeben in Kolumbien haben Helfer einen Mann und sein 2 Monate altes Kind lebend gerettet. Polizisten hörten die beiden unter den Trümmern eines eingestürzten Hauses. Der Vater hatte das Kind mit seinem Körper vor den herunterkrachenden Gebäudeteilen geschützt. 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
5: Sonnig und heiß ist es heute. Am heißesten heute zwischen 16 und 18 Uhr. Maximal 28 Grad im Westerwald bis 35 Grad bekommen wir heute in der Ortenau. Dazu viel Sonnenschein gilt auch für morgen und übermorgen. Aber es wird noch heißer. Am Freitag haben wir fast 40 Grad. 11.03 Uhr, das Neueste aus dem SWR3-Verkehrszentrum mit Michael Splitt.
9: Vorsicht auf der A3 Würzburg-Frankfurt zwischen Offenbacher Kreuz und Frankfurt Süd. Da liegt Styropor auf allen Fahrstreifen. A5 Karlsruhe-Frankfurt zwischen Ettlingen und Karlsruhe-Mitte. 2 Kilometer Stau vor der Baustelle. A67 Darmstadt Richtung Mannheim zwischen Funkstadt und Gernsheim. 2 Kilometer Stau. A8 Karlsruhe-Stuttgart zwischen Pforzheim-West und Pforzheim-Ost. Stockender Verkehr, dauert hier eine Viertelstunde länger. Die A81 Stuttgart-Singen ist zwischen Dreieck Bad Dürheim und Geisingen in beiden Richtungen nach wie vor gesperrt. Betroffen ist auch die A864, die ist zwischen Donaueschingen und Dreieck Bad Dürheim gesperrt. Hier wird nach einem Unfall die Statik einer Brücke kontrolliert.

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0: 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Heute geht es für unseren Eistruck nach Rheinland-Pfalz, nämlich nach Stadecken-Ihlsheim in Rheinhessen. Sabrina Kemmer und Flo Brückner aus der SWR3 Morning Show sind schon auf dem Weg zur TSV GG 1848 Stadecken-Ihlsheim. Und Sabrina, dieser Sportverein, der hat ja anscheinend was Magisches.
1: Anders können wir uns das nicht erklären, weil Stadecken-Ihlsheim hat ja 4.800 Einwohner und der Verein hat 1.800 Mitglieder. Da wollen irgendwie alle hin und Flo ist auch schon ganz verzaubert von einer ganz gewissen Sparte.
2: Ja, ich kann mir das schon erklären, warum da alle mitmachen, weil da gibt es Hobbyhorsing. Das werden wir auf jeden Fall ausprobieren, wenn es die Möglichkeit da gleich gibt.
1: Es gibt sogar Kurse, die werden komplett in Kostümen gemacht, weil rund um Mainz, das ist ja nicht weit von Mainz entfernt, ist die Fasnacht so groß. Also ich bin mir sicher, da kommen heute auch Leute verkleidet, obwohl es relativ heiß ist, und holen sich ein Eis. Und wir hoffen auch so ein bisschen drauf, dass sich die Ihlsheimer Schnörres-Sänger ein Eis holen werden. Also das bedeutet dann, singen mit Schnurrbart passt perfekt zu Flo. Ich bin mir sicher, da macht er auch mit, während der Eis verteilt, ja?
2: Am besten dann auch noch mit so einem Steckenpferd zwischen den Beinen. Dann ist Lebenstraum erfüllt und wir können aufhören.
1: Und ein bisschen Schokolade im Schnurrbart.
0: Das wird toll aussehen. Unser Team ist auf jeden Fall bereit für die Sommerparty in der Mittagspause. Heute in Stadecken-Ihlsheim ab 13 Uhr verteilt. Teilen wir da eine halbe Stunde lang. Gratis Eis für alle. Kommt vorbei, wenn ihr in der Nähe seid. Am Sportplatz in der Schulstraße 53 in Stadecken-Ihlsheim.
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0: Muss man Hochzeitsgäste wirklich plus eins einladen? Oder ist es auch möglich zu sagen, wenn man den Partner oder die Partnerin des Freundes oder der Freundin nicht so gut kennt, plus eins fällt bei uns leider weg. SWR Dreiland diskutiert nach wie vor, viele Rückmeldungen, danke dafür. Und momentan würden wir sagen, wenn wir uns so angucken, alle, die sich bei uns gemeldet haben, steht es eher 60-40 für diejenigen, die sagen, nein, doch, plus eins ist schon wichtig. Carol aus Attendorn in NRW sieht es genauso.
1: Also wir sehen grundsätzlich entweder keiner oder alle.
0: Was heißt alle?
1: Mein Mann, ich und unsere drei Kinder.
0: Okay, das heißt, die sollen dann im Zweifelsfall auch noch mit auf die Hochzeit.
1: Ja, natürlich. Wir sind eine Einheit.
0: Und wenn jetzt jemand sagen würde, okay, pass auf, ich kenne dich oder deinen Mann nicht ganz so gut, nur einer wird eingeladen?
1: Nee, keine Chance. Sie bleiben zu Hause.
0: Gab es sowas schon mal bei euch?
1: Ja, nicht nur einmal, auch Geburtstage. Wenn es eine Einladung gibt für eine Person, haben wir grundsätzlich abgelehnt.
0: Und wie war da die Reaktion?
1: Nicht besonders erfreulich. Aber das macht nichts. Das ist mir egal. Die Familie kommt als Erste.
0: Katja ist eine Braut und die steht auf der anderen Seite. Sie hat den neuen Freund einer engen Freundin nicht eingeladen, eben weil die Einladungen auch schon raus waren, die Location war schon voll. Das hat aber einen ordentlichen Knacks in der Freundschaft bedeutet, hat sie gewhatsappt an die 07221011. Rini dagegen hat mehr Verständnis. Sie schreibt, ich war vor ein paar Jahren ein nicht eingeladenes Plus eins. Der Kollege von meinem Freund, der hat damals geheiratet und ich war tatsächlich froh, eben nicht mitzumüssen, weil ich bei der Feier niemanden kannte, außer eben meinem Freund. So war es für uns beide viel entspannter. Er hatte eine schöne Feier mit seinen Kollegen. Ich hatte einen entspannten Abend zu Hause, ohne Stress. Und ich musste mir auch nicht neue Namen merken und jedem erzählen, wer ich denn jetzt bin. Das hier ist neu in SWR 3 von Another DJ zusammen mit 45 Ultra. 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

0: Einmeldung aus dem SWR3-Verkehrszentrum.
1: Achtung, Falschfahrer auf der A7 Füssen-Ulm in Höhe Kempten-Leubers. Äußerst rechtsfahren, nicht überholen. Ein Falschfahrer auf der A7 Füssen-Ulm in Höhe Kempten-Leubers. Bitte in beiden Richtungen vorsichtig fahren.

0: 11.31 Uhr, das Neueste aus dem SWR3-Verkehrszentrum mit Michael Spleth. Erst nochmal der Falschfahrer.
1: Auf der A7 Fürstenulm zwischen Dreieck-Allgäu und Dietmannsried, äußerst rechts fahren, nicht überholen. Ein Falschfahrer auf der A7 Fürstenulm zwischen Dreieck-Allgäu und Dietmannsried, bitte in beiden Richtungen vorsichtig fahren. Auf der B10 Stuttgart Richtung Ulm zwischen Ebersbach und Uhingen West eine ungesicherte Unfallstelle. A3 Frankfurt Richtung Würzburg zwischen Aschaffenburg West und Aschaffenburg Ost 2 Kilometer Stau. A5 Karlsruhe Frankfurt zwischen Raststätte Bruchsal und Kronau 6 Kilometer Stau. Hier dauert es eine Viertelstunde, 20 Minuten länger. A5 Karlsruhe Basel zwischen Freiburg Mitte und Freiburg Süd 3 Kilometer Stau. Hier auch eine Viertelstunde mehr einplanen. A8 Karlsruhe Stuttgart zwischen Pforzheim West und Pforzheim Ost. Streckenweise stockender Verkehr. Hier braucht man so etwa eine Viertelstunde länger. Die A81 Stuttgart-Singen ist weiterhin zwischen Dreieck-Bad Döheim und Geisingen in beiden Richtungen gesperrt. Auch die A864 ist zwischen Donaueschingen und Dreieck-Bad Döheim ebenfalls gesperrt. Da muss die Statik einer Brücke kontrolliert werden. A96 Lindau Richtung München zwischen Eichstätten und Kreuzmemmingen 3 Kilometer Stau. Hier dauert es 20 Minuten länger. Infos jederzeit auf swr3.de. Wir wünschen allen unterwegs eine sichere Fahrt.
0: SWR3 Now ist hier am Mittwochvormittag mit Nicola Müntefering. Guten Tag.

Fahrer mehr auf der A7 Füssen Richtung Ulm zwischen Dreieck Allgäu und Dietmannsried. Ist es wirklich so schlimm, heute Abend mal kurz ohne spezielle Schutzbrille die Sonnenfinsternis anzugucken? Ihr wisst, die Dinger sind alle ausverkauft. Ja, es ist so schlimm. Darüber sprechen wir gleich mit einer Augenärztin hier in SWR3 Now.

Hast du eine Brille? Das ist die wohl häufigste Frage heute, denn am Abend ist Sonnenfinsternis. Fast ganz Deutschland wird dann nach oben gucken. Und wer keine dieser speziellen Sonnenfinsternis-Schutzbrillen bekommen hat, der denkt vielleicht, ach komm, einmal gucken, wird schon nichts passieren. Falsch.

0: Felicitas Bucher ist Oberärztin der Klinik für Augenheilkunde in Freiburg. Warum ist es bei einer Sonnenfinsternis besonders schlimm, hinzugucken?
1: Weil, glaube ich, die Verlockung, länger in die Sonne zu schauen, größer ist. Ja, man denkt ja, die Lichtstrahlung ist gar nicht so viel, weil ein Großteil der Sonne verdeckt ist. Aber der photochemische Schaden, der am Punkt des scharfen Sehens entsteht, ist trotzdem genauso groß. Und man merkt es nicht, weil es nicht wehtut. Man merkt es erst, wenn es zu spät ist, wenn man Sehprobleme hat.
0: Nach wie vielen Sekunden kann denn schon der Schaden angerichtet sein?
1: Leider kann ich Ihnen da keine konkrete Antwort zu geben. Ich kann nicht sagen, 2,5 Sekunden dürfen Sie gucken und danach passiert ein Schaden. Das ist sehr unterschiedlich. Man sollte den Blick in die Sonne einfach absolut meiden.
0: Und wie merkt man, ob die Netzhaut beschädigt ist? Was sind die Symptome?
1: Ja. Man merkt häufig einen zentralen Gesichtsdefekt. Also genau da, wo man hinguckt, ist ein kleiner schwarzer Fleck. Das kann zu einer Veränderung der Farbwahrnehmung führen. Man kann lichtempfindlicher sein. Also es gibt eine Bandbreite von Symptomen. Es manifestiert sich bei allen anders. Aber das, was einen langfristig am meisten stört, ist, wenn man genau da, wo man hingucken will, einen kleinen Gesichtsfeldeffekt hat. Dann kann man nämlich einzelne Buchstaben nicht mehr erkennen und das ist das, was einen dann langfristig auch beeinträchtigt.
0: Wie lange dauert es denn, bis man die Symptome merkt?
1: Meistens im Laufe des Tages oder auch direkt, nachdem man in die Sonne geguckt hat. Besorgen Sie sich eine Sonnenfinsternisbrille. Ich weiß, dass Sie ausverkauft sind. Verzichten Sie darauf, direkt reinzugucken, wenn Sie keine haben. Es kann ein Schaden entstehen, den man nicht rückgängig machen kann.
0: Augenärztin Felicitas Bucher in SWR 3 Now. Gucken Sie sich das heute Abend an?
1: Wir haben leider keine Sonnenfinsternisbrillen mehr. Also nein, ich werde nicht direkt in die Sonne schauen.
0: Willkommen im Club. Ich habe auch keine. Ich gucke auch auf den Boden.
1: Ja, genau.
0: Man merkt ja, dass es um einen rum ein bisschen dunkler wird.
1: Das denke ich auch. Und was man auf keinen Fall machen sollte, durch ein Teleskop, durch eine Fotokamera oder durch irgendwelche Medien, das heißt, man möchte es fotografieren, durchgucken, noch zusätzlich durch eine Kamera zu gucken, durch ein Lupensystem, das verstärkt den Effekt. Darf man nicht machen.

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2: Die Themen des Tages um 12 Uhr mit Bertram Quadt.
3: Das Gesetz zur Frühstartrente geht in den Bundestag. Der Rheinpegel Mainz ist auf Tiefststand. Das Wetter: viel Sonne, kaum Wolken, heiß bis 35 Grad. Das Bundeskabinett hat die sogenannte Frühstartrente auf den Weg gebracht. Der Staat wird Aktiendepots für Kinder fördern, die das angelegte Geld dann im Alter bekommen. 10 Euro gibt's pro Monat und Kind. Die Familie kann zusätzlich knapp 7.000 Euro zuzahlen. Ausbezahlt wird mit Volljährigkeit, berichtet Hauptstadtkorrespondent Frank Aschmann.
4: Ziel der Frühstartrente, neben einer besseren Altersversorgung, sie soll bereits Kinder und Jugendliche mit den Chancen des Kapitalmarkts vertraut machen. Das sorgte für Oppositionskritik. Altersarmut werde nicht bekämpft, beklagte die Linke, und das Geld an immer wieder krisengeplagten Aktienmärkten verspekuliert. Das vom Finanzministerium vorgelegte Gesetz zur Frühstartrente soll noch in diesem Jahr durch den Bundestag, und es soll rückwirkend gelten für alle ab 2020 geborenen Kinder.
3: Das Kabinett hat auch für die Geheimdienstreform gestimmt. Damit sollen die Nachrichtendienste zwecks Terrorabwehr mehr Befugnisse bekommen, etwa für Tätigkeiten im Ausland. Und mehr Befugnisse sind auch für den Zoll geplant. In einem weiteren Beschluss stimmt das Kabinett dafür, dass illegal erworbenes Vermögen vom Zoll leichter beschlagnahmt werden kann. Die anhaltende Trockenheit führt in Rheinland-Pfalz zu weiteren Rekorden am Rhein. Nach dem Pegel Kaub ist jetzt auch der Pegel Mainz auf einen historischen Tiefstwert gesunken. Das hat die Wasserstraßen- und Schifffahrtsverwaltung des Bundes bestätigt. SWR3-Reporter Golo Schlenk.
5: Der bisher niedrigste bekannte Wasserstand am Pegel Mainz lag seit dem 2. November 1947 bei 1,10 Meter. Gestern Abend um 23.30 Uhr sank er auf 1,09 Meter. Zwar ist der Wasserstand seit 6.30 Uhr wieder über der historischen Marke, er soll aber laut Vorhersage am Nachmittag noch weiter fallen. Möglich sind demnach Werte von 1,04 Meter. Für die Schifffahrt auf dem Rhein ändert sich übrigens nichts. Ein Fahrverbot bei Niedrigwasser gäbe es nicht.
3: Die Fußball-Bundesliga soll auch künftig nicht komplett für Investoren geöffnet werden, die bei den Clubs dann das Sagen hätten. Das hat das Bundeskartellamt klargestellt. Es hat die sogenannte 50-plus-1-Regel nach jahrelanger Prüfung bestätigt. Ausnahmen gibt's weiterhin für Bayer Leverkusen und den VfL Wolfsburg. Die sind aber umstritten. Ein öffentliches Interesse zur vollständigen Öffnung der Erst- und Zweitliga-Clubs für Investoren sieht das Kartellamt nicht. Die neuesten Nachrichten auch auf swr3.de.
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2: Das Wetter für SWR3-Land vom Rheinland bis zum Bodensee. Wetterfrau Lea Spindler, die Sonne brutzelt schon wieder richtig ordentlich vom Himmel.
6: Ja, also Wolken gibt's heute kaum. Wir haben echt durchgehend blauen Himmel und Sonne. Dazu ist es auch ziemlich heiß. Aber eigentlich ist es ganz cool für die Sonnenfinsternis und die Perseiden später. Da haben wir nämlich echt perfekte Sicht, sowohl für die Sonnenfinsternis als auch dann eben für die Sternschnuppen. Morgen haben wir dann wieder Sonne satt von früh bis spät. Dazu ist es noch heißer, 30 Grad gibt es in der Eifel, bis zu 37 Grad in der Ortenau. Und auch am Freitag ist es ziemlich ähnlich. Da gibt es mal ein paar lockere Wolken und es wird ziemlich schwül und sogar noch heißer.
2: 12.03 Uhr, das Neueste aus dem SWR3-Verkehrszentrum. A3 Frankfurt Richtung Würzburg, zwischen Aschaffenburg-West und Aschaffenburg-Ost 2 Kilometer Stau. A5 Karlsruhe Richtung Frankfurt, zwischen Raststätte Bruchsal und Kronau ein defekter LKW. Die rechte Spur ist blockiert, 4 Kilometer stockender Verkehr, 15 Minuten plus. A5 Frankfurt Richtung Karlsruhe, Gegenrichtung, zwischen Darmstädter Kreuz und Darmstadt-Eberstadt. Ein defekter LKW steht hier auf der rechten Spur und auf dem Standstreifen, 2 Kilometer Stau. A5 Frankfurt Richtung Karlsruhe nochmal, zwischen Ladenburg und Kreuz Heidelberg, 2 Kilometer Stau, dauert 10 Minuten länger. A6 Mannheim Richtung Heilbronn, zwischen Wiesloch-Rauenberg und Sinsheim, Unfallaufnahme. Die linke Spur ist gesperrt, 2 Kilometer Stau. A67 Darmstadt Richtung Mannheim, zwischen Funkstadt und Gernsheim, defekter LKW auf der rechten Spur, 2 Kilometer stockender Verkehr. A67 Darmstadt Richtung Mannheim, zwischen Funkstadt und Gernsheim, 2 Kilometer stockend. Die A8 Stuttgart Richtung Karlsruhe ist zwischen Pforzheim West und Karlsbad gesperrt.

0: ungesicherte Unfallstelle auf der linken Spur. Kommt gut an.
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0: Mit Nicola Möntefering. Die Lizenz zum Töten ist nicht dabei, aber trotzdem, unsere Geheimdienste sollen in Zukunft mehr dürfen. Die Regierung hat die Geheimdienstreform beschlossen. Gegen 11:45 im SWR 3 Top-Thema gucken wir, was deutsche Spione in Zukunft dürfen und was nicht.
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1: Upgrade für unsere Geheimdienste. Die Bundesregierung hat beschlossen, der Bundesnachrichtendienst und der Verfassungsschutz dürfen in Zukunft mehr. Die einen sagen, muss sein, ist längst überfällig. Andere sehen es eher kritisch. Efi Seibert aus unserem SWR3 Hauptstadtstudio in Berlin. Warum will die Bundesregierung die Nachrichtendienste überhaupt umbauen?
2: Weil Deutschland mittlerweile ganz anderen Gefahren ausgesetzt ist als bei der Gründung der Dienste. Zum Beispiel der Vorfall mit der Drohne, die ja mit Sprengstoff beladen war am Leipziger Flughafen, die zeigt, dass es hybride Angriffe gibt, also Aktionen, die von gegnerischen Staaten ausgeführt werden. Bisher können die deutschen Dienste da eigentlich nur zugucken, Informationen sammeln und auswerten. In Zukunft sollen sie selbst aktiv werden können. Innenminister Dobrindt hat das so bezeichnet: echte Geheimdienste statt nur Nachrichtendienste. Betroffen sind der Bundesnachrichtendienst für das Ausland, der BND, und der Verfassungsschutz im Inland.
1: Aber was bedeutet das? Was genau sollen BND im Ausland und Verfassungsschutz im Inland in Zukunft dürfen?
2: Also die wesentlichste Änderung ist, diese Dienste können dann selbst handfest aktiv werden. Im Bedrohungsfall zum Beispiel dürfen sie Handys manipulieren und abhören. Sie dürfen Datenströme umleiten. Sie dürfen auch zum Beispiel Produktionsanlagen im Ausland sabotieren oder Unternehmen hacken. Informationen und Daten über Personen und Firmen, die dürfen sie zwischenspeichern. Nur die Lizenz zum Töten, die bekommen die deutschen Dienste nicht, im Gegensatz zu vielen anderen ausländischen Agenten, da ist das erlaubt. Menschenleben dürfen durch diese neuen aktiven Maßnahmen nicht gefährdet werden. Ausnahme ist der Verteidigungsfall, also im Krieg.
1: Florian Schimikowski ist Geheimdienstexperte. Er ist Historiker im Deutschen Spionagemuseum in Berlin. Wie schätzen Sie das ein? Wie groß ist dieses Geheimdienst-Upgrade?
3: Vom Grundsatz her ist das ein enormes Upgrade. Also von Geheimdiensten, die davor eigentlich größtenteils nur Informationen gesammelt haben, zu wirklich aktiven Diensten. Das heißt, auf dem Papier sehen wir hier wirklich einen grundlegenden Wandel der deutschen Geheimdienste. Wie das dann mit der Umsetzung wirklich passiert, ist natürlich eine ganz andere Sache.
1: Von den nachvollziehbar wichtigen Gründen für das Upgrade jetzt nochmal zur anderen Seite. Was sagen die Kritiker?
3: Ein großer Kritikpunkt an einem neuen Gesetzespaket besteht natürlich darin, dass die Aufsicht geschwächt wird. Also da geht es vor allem um Datenschutz. Der Datenschutzbeauftragte war bisher für den BND zuständig und hat genau aufgepasst, was passiert mit unseren Daten, die der BND dort sammelt. Und das ist jetzt eben nicht mehr der Fall. Und da besteht vor allem die Sorge, dass das auch ins Ausland abfließen kann. Denn der BND kooperiert natürlich mit anderen Geheimdiensten, den USA zum Beispiel. Das wird alles dann deutlich verwässert. Ein anderes Problem ist das Trennungsgebot, also die strikte Trennung von Polizeiaufgaben, zum Beispiel Festnahmen oder auch Geheimdienstaufgaben, die wird jetzt immer mehr verwässert. Die Geheimdienste können mehr Polizeiaufgaben übernehmen und da gab es in der Vergangenheit natürlich immer wieder Probleme mit der Staatssicherheit der DDR zum Beispiel, weil eine Geheimpolizei, die sehr viele polizeiliche Befugnisse hatte, da wird man in Zukunft gucken müssen, wie stark wird das verwässert und wie entwickelt sich das Ganze.
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Kostenloses Eis für alle gibt es heute Mittag nachher ab 13 Uhr. 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

Kurzes Wetterupdate für SWR Rheinland. In Nierstein scheint die Sonne bei 25 Grad, auch in Breisach 25 Grad und Sonnenschein. Und in Sonthofen scheint die Sonne bei 26 Grad. Halb eins, das Neueste aus dem SWR 3 Verkehrszentrum. Vorsicht auf der B29 Stuttgart Richtung Ahlen. Zwischen Winterbach und Schorndorf West liegt ein Kennzeichen auf der Fahrbahn. A5 Karlsruhe Richtung Frankfurt zwischen Raststätte Bruchsal und Kronau ein defekter LKW. Die rechte Spur ist blockiert, 3 Kilometer stockender Verkehr. A5 Frankfurt Richtung Karlsruhe zwischen Ladenburg und Kreuz Heidelberg, 2 Kilometer Stau, dauert 10 Minuten länger. A67 Darmstadt Richtung Mannheim, zwischen Funkstadt und Gernsheim ein defekter LKW, die rechte Spur ist gesperrt, 3 Kilometer stockend. A8 Stuttgart Richtung Karlsruhe, zwischen Pforzheim West und Karlsbad, hier löscht die Feuerwehr einen PKW-Brand, die mittlere und die rechte Spur sind gesperrt, aktuell 7 Kilometer Stau, dauert knapp 40 Minuten länger. Dann Gegenrichtung, Karlsruhe Richtung Stuttgart, immer noch A8 zwischen Pforzheim West und Pforzheim Ost, 4 Kilometer stockender Verkehr, 15 Minuten plus. Und die A81 Stuttgart-Singen ist zwischen Dreieck Bad Dürrheim und Geisingen in beiden Richtungen gesperrt. Davon betroffen ist auch die A864, die ist zwischen Donaueschingen und Dreieck Bad Dürrheim auch gesperrt. Da muss nach einem Unfall die Statik einer Brücke kontrolliert werden. Gute Fahrt! SWR 3 Now ist hier am Mittwochmittag mit Nicola Müntefering. Guten Tag.

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2: Die Kita meines Sohnes ruft an. Herr Lehmann, sagt die Erzieherin, kennen Sie eigentlich dieses Kinderbuch, das Neinhorn? Nein, sage ich. Lustig, Sie sagen nur Nein, weil das Einhorn in dem Buch auch immer Nein sagt und deswegen von allen Neinhorn genannt wird. Nein, sage ich. Sagt die Erzieherin. Seit wir in der Kita das Buch gelesen haben, sagt ihr Sohn auch immer Nein. Oh nein. Jetzt ist es langsam nicht mehr lustig, Herr Lehmann. Nein. Ah, Ihre Familie, ey. Ich bin seit 20 Jahren Erzieherin, aber so schlimm war es noch nie. Ich hatte mal einen Vater, der sich beschwert hat, dass die Kinder hier Weizenbrötchen essen. Zu ungesund. Er meinte, da können wir den Kindern gleich einen Atombrennstab als Lutscher geben. Und wir hatten mal Hardcore-Nudisten, die ihre Zwillinge immer nackt in die Kita geschickt haben. Auch im Winter, aber Sie, das toppt alles. Sie sind doch auch sowas Ähnliches wie ein Schriftsteller. Schreiben Sie doch mal ein Buch über einen positiv gestimmten Jaguar. Nein, sage ich und lege auf. Später hole ich meinen Sohn von der Kita ab. Hattest du einen schönen Tag? Frage ich. Nein, sagt er. Willst du 3 Kugeln Eis mit Sahne und Streuseln? Ich sehe, wie sich ein großer Konflikt in seinem Kopf abspielt. Wollen Sie Ihren Sohn morgen auch wieder bringen? Fragt mich die Erzieherin plötzlich. Schon? Wusste ich's doch, sagt die Erzieherin und schließt die Kita-Tür direkt vor meiner Nase.
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Aktuelle Gefahrenmeldung aus dem SWR3-Verkehrszentrum. Vorsicht auf der A3 Frankfurt-Köln zwischen Limburg-Nord und Dietz. Eine ungesicherte Unfallstelle. Und jetzt hier in SWR3 Now ganz neue Musik von der wunderbaren Gracie Abrams. Look at my life.

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6: Die Themen des Tages um 13 Uhr mit Bertram Quadt.
7: Umweltminister Schneider will eine Grundgesetzänderung für mehr Klimaschutz. Private Investoren müssen in der Fußball-Bundesliga weiter hinten anstehen. Das Wetter, viel Sonne, kaum Wolken, heiß bis 35 Grad. Bundesumweltminister Schneider will mehr Befugnisse beim Klimaschutz bekommen. Dazu will er im zweiten Halbjahr eine Grundgesetzänderung angehen. Gabor Hallas berichtet aus Berlin.
8: Im Moment seien ihm in vielen Punkten die Hände gebunden. Er könne Klimaschutz oder Klimaanpassung nur sehr schwer möglich machen. Als Beispiel nannte er die Finanzierung von Klimaanlagen oder Verschattung. Carsten Schneider, Deutschland leide besonders unter dem Klimawandel. Jeder spüre das durch die Hitze, die Wasserstände der Flüsse und das Grundwasser. Schneider sprach die Binnenschifffahrt an. Eine reine Vertiefung von Flüssen könne keine Lösung sein. Er forderte den Umbau zu natürlichen Flüssen, weg von Kanälen. Deutschland sei ein wasserreiches Land gewesen. Heute sei Wasser knapp und kostbar. Es gehe darum, dass es in der Fläche erhalten bleibe.
7: Das Bundeskabinett hat heute mehrere Dinge beschlossen. Für Kinder ab dem Jahrgang 2020 soll es eine Frühstartrente geben. Bis zur Volljährigkeit werden jeden Monat 10 Euro vom Staat gezahlt. Eltern oder Großeltern können den Beitrag dann aufstocken. Außerdem ist die BAföG-Reform durchs Kabinett. Ab dem Sommersemester 27 steigt die Wohnkostenpauschale um 60 Euro im Monat. Ab dem darauffolgenden Wintersemester auch der BAföG-Grundbetrag. Die EU hilft Kolumbien bei den Rettungsarbeiten nach dem dortigen Erdbeben mit 2 Millionen Euro. Das hat Kommissionspräsidentin von der Leyen zugesagt. Die Gemeinschaft hat außerdem ihren Dienst Copernicus angeboten. Das Programm nutzt Satelliten und Messstationen am Boden, um Daten über die Erde und die Ozeane zu gewinnen. Das Erdbeben in Kolumbien am Montag hatte eine Stärke von 7,4. Mindestens 240 Menschen sind ums Leben gekommen, viele weitere werden noch vermisst. Die Fußball-Bundesliga soll auch künftig nicht komplett für Investoren geöffnet werden, die bei den Clubs dann das Sagen haben. Das hat das Bundeskartellamt klargestellt. Es hat die sogenannte 50-plus-1-Regel nach jahrelanger Prüfung bestätigt. Aus der SWR3-Sportredaktion Benedikt Kaninski.
9: Die Regel besagt, dass Investoren keine Stimmenmehrheit an den Kapitalgesellschaften von Vereinen übernehmen können. Sie soll also dafür sorgen, dass Vereine und ihre Mitglieder bei den Fußball-Profiteams das Sagen haben. Bisher gibt es in der Fußball-Bundesliga Ausnahmen, zum Beispiel Bayer Leverkusen und den VfL Wolfsburg. Das Bundeskartellamt erwartet, dass für diese Ausnahmen eine Lösung gefunden wird. Es gebe kein öffentliches Interesse zur Öffnung der ersten und zweiten Bundesliga für Investoren, auch wenn der wirtschaftliche Wettbewerb durch die Regel eingeschränkt wird.
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10: SWR3 Wetterfrau Lea Spindler. Klar, es gibt heute fast nur ein Thema, Sonnenfinsternis. Die lässt sich auch überall in SWR3-Land gut sehen?
11: Ja, also wir haben gar nichts, wir haben keine Wolken, also wir haben Sonne ohne
10: nichts
11: Ende.
10: Haben wir.
11: Und sonst haben wir nichts, wir haben keine Wolken, wir haben keine Gewitter, wir haben nichts. Also ihr könnt echt einfach irgendwo raufgehen und könnt die dann perfekt anschauen. Aber natürlich mit Brille, wichtig.
10: Natürlich,
11: ja. Ohne Brille nicht reingucken. Und es ist halt auch ziemlich heiß, also man kann dann noch gut im T-Shirt draußen sitzen und auch heute Nacht dann Perseidenhöhepunkt, also auch jede Menge Sternschnuppen und das können wir auch super an. Also wir haben halt einfach keine Wolken, klaren Himmel, besser geht eigentlich nicht für diese beiden Events.
10: Und nicht mal die Verfrorenen brauchen ein Jäckchen.
11: Nee, das nicht. Also in der Nacht wird es dann schon nochmal frisch so, aber es sind dann halt immer noch zum Teil 16 Grad oder so. Also wir gehen jetzt nur selten, also vielleicht in den Bergen oben mal in die einstelligen Bereich. Temperaturenbereich. Aber nee, es wird ziemlich warm. Und morgen wird es ja sogar dann noch heißer. Da haben wir wieder Sonne satt. Wir haben dann schon 30 Grad in den Bergen, zum Beispiel im Westerwald. Bis zu 37 Grad werden es dann auch schon im Breisgau. Und am Freitag wird es dann noch mal einen Ticken heißer.
10: Hier ist das Neueste aus dem SWR3-Verkehrszentrum. Vorsicht auf der A7, Ulm Richtung Würzburg. Zwischen Gollhofen und Marktbreit liegen Fahrzeugteile auf der Fahrbahn. Die A3 Frankfurt Richtung Köln ist zwischen Limburg-Nord und Dietz wegen einer Unfallaufnahme gesperrt. A8 Stuttgart Richtung Karlsruhe zwischen Pforzheim-West und Karlsbad löscht die Feuerwehr einen PKW-Brand. Da sind zwei Spuren gesperrt. 9 Kilometer Stau sind es und 40 Minuten Verzögerung. Danke an die Feuerwehr. A8 Karlsruhe Richtung Stuttgart zwischen Pforzheim-West und Ost. 5 Kilometer stockend, hier eine Viertelstunde Verzögerung. Nochmal A8 Stuttgart Richtung München zwischen Märklingen und Ulm-Ost. Unfall auf allen Spuren, 6 Kilometer Stau, Verzögerung eine Dreiviertelstunde. Die A81 Stuttgart-Singen ist zwischen Dreieck Bad Dürheim und Geisingen in beiden Richtungen gesperrt. Davon betroffen ist auch die A864, die ist zwischen Donaueschingen und Dreieck Bad Dürheim gesperrt. Da muss nach einem Unfall die Statik

0: Brillen.
1: Die sind fast überall vergriffen. Wir basteln uns die beste Alternative, empfohlen vom Bundesamt für Strahlenschutz, und machen das gleich live hier in der Sendung. Was ihr alles braucht, hört ihr in einer Viertelstunde.
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0: Shut Up and Dance, Sophie and the Giants in SWR 3. Was ist besser als ein Eis? Da ist die Antwort doch immer ganz klar, zwei Eis. 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Sportler, das wissen wir, haben ja besonders viel Hunger und dann passt es doch hervorragend, dass unser Team heute nach Rheinland-Pfalz gefahren ist. Zum TSV GG 1848 Stadecken Elsheim. Das geht runter wie Öl. Da gibt es gerade eine halbe Stunde Eis für alle von Sabri Kemmer und Flo Brückner aus der SWR3 Morning Show. Flo, live da auf dem Platz. Wie seid ihr empfangen worden in Rheinhessen?
1: Ja, wie sind wir hier empfangen worden? Macht mal ein kleines bisschen Lärm hier in Stadecken Elsheim. Hallo! Ich glaube, das spürt sich, Basti. So sind wir hier empfangen worden. Es ist eine ganze Horde Leute da, obwohl es heute wieder bullenheiß ist hier. Aber alle sind sie gekommen, runter schön zum Sportplatz und haben sich hier versammelt, um Eis zu schnacken und schön zu schmatzen. Und da sind sie teilweise sogar weit hergekommen. Es ist eine Crew in blauen Hemden hier angelaufen gekommen. Und da sind wir froh, dass die angelaufen gekommen sind, weil der Klaus ist nämlich ein Busfahrfahrlehrer. Und du bist extra mit deiner Gruppe aus Mainz hierher gekommen. Wie ist das gelaufen?
2: Ja, wir müssen ja immer ein bisschen Auto fahren oder der Bus fahren tagsüber. Da haben wir uns gedacht, bei SWR 3 können wir mal hinfahren, ganz schnell.
1: Und du hast dann da in deinem Bus auch richtig vorne, wie in einem normalen Fahrstuhlauto, dann so deine Pedale oder wie sieht das da aus?
2: Ich habe zusätzliche Pedale und muss dann von dort aus alles korrigieren, wenn es schief läuft.
1: Neben dir steht der Leon und du bist der Fahrschüler. Wie stellst du dich so an, deine Selbsteinschätzung, wie funktioniert das?
3: Ja, fühlt sich gut an. Ich finde, ich kann schon an sich Bus fahren. An sich, es kommen schwere Sachen dazu, aber man lernt.
1: Und jetzt hast du dir so eine Belohnung verdient hier fürs Eis. Was war das schwierigste Manöver, was du heute gemacht hast?
3: Ja, an sich, jeden Tag ist es dasselbe. Man muss halt nur richtig gucken, lenken und denken. Der Rest ist eigentlich Automatik.
1: In dieser Reihenfolge gucken, lenken und denken. Und Schlecken kommt hier auch nochmal mit dazu. Das ist ganz wichtig. Nochmal einen großen Gruß raus in SWR3-Land hier aus Stadecken-Elsheim. Lass dir das Eis schmecken und alles Gute. Nochmal ganz laut werden, bitte! Basti, wir sind jetzt beschäftigt.
0: Ja, ihr habt Spaß da in Stadecken. Jetzt haben wir uns beim Sportverein. Bis um 13:30 sind sie da. Also schnell euer Eis abholen am Sportplatz. Das ist in der Schulstraße 53.
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0: Hast du mittlerweile eine?
1: Nee.
0: Ja. Dann sagen wir herzlich willkommen im offiziellen Club der Ich brauche noch eine Sonnenfinsternis-Brille und finde keine Menschen. Christina aus Mülheim ist auch schon mit dabei.
2: Ich versuche krampfhaft eine Brille für die Sonnenfinsternis hier in der Gegend zu ergattern. Ich hatte schon alle möglichen Optiker, Apotheken, Ärzte, Drogerien, Brillengeschäfte angerufen und es gibt keine Brillen im ganzen Umkreis von Mülheim.
0: Das Phänomen kennen viele in SWR Dreiland. Kollege Christoph Kien und ich sind auch Mitglied im Ich brauche noch eine Sonnenfinsternisbrille und finde keine Club. Mhm. Aber wir haben eine Lösung.
1: Ja.
0: Vielleicht ist es nur die zweitbeste, aber wir haben eine.
1: Wir bauen uns einfach eine Lochkamera.
0: Eine Lochkamera?
1: Eine Lochkamera. Da sagt sogar das Bundesamt für Strahlenschutz, also die obersten Strahlenschützer, die sich damit auskennen, das ist die sicherste Methode, um sich so eine Sonnenfinsternis anzuschauen. Es gibt im Netz, ich glaube, Milliarden von Bauanleitungen für Lochkameras. Das geht mit einer alten Chipsrolle, mit einem Schuhkasten. Infos dazu haben wir euch in den SWR3 Live-Blog auf swr3.de gestellt. Das Grundprinzip ist eigentlich ganz einfach und kurz zusammengefasst. Durch so ein kleines Loch im Karton oder in der Chipsrolle fällt das Sonnenlicht in diesen dunklen Raum und dadurch entsteht eine Projektion der Sonne, die ich dann ohne Gefahr anschauen kann.
0: Das Gute ist, ja, das, was man dazu braucht, das haben eigentlich alle von uns oder sollten die meisten, ja, von uns sowieso zusammen haben und zu Hause haben. Was ist es alles?
1: Also ich habe gedacht, wir bauen so eine Karton-Variante. Da brauchen wir
0: Karton.
1: Genau, also deine Auffassungsgabe, da bin ich immer wieder erstaunt davon. Also Karton haben wir. Wir brauchen so Klebeband, Gaffertape oder wie auch immer. Dann brauchen wir Alufolie, kleines bisschen, weißes Blatt Papier und dann noch eine Schere oder so ein Cuttermesser.
0: Mehr ist nicht.
1: Nee, das ist alles. Eben auch Kram. Das hast du, das meiste, ich hatte jetzt alles zu Hause rumliegen. Also das müsste eigentlich jeder parat haben.
0: Also, SWR Dreiland, wir bauen uns gleich eine Lochkamera für diese Sonnenfinsternis nachher. Wenn ihr Bock habt, dann wir fangen so, wann wollen wir es machen? Um 14:45?
1: 14:45 starten wir.
0: Dann haben alle genug Zeit, sich das zu besorgen. Und wir fassen nochmal zusammen. Karton.
1: Ja.
0: Bisschen Alufolie.
1: Ja.
0: Bisschen Papier.
1: Ja.
0: Bisschen Klebeband.
1: Ja.
0: Und eine Schere.
1: Ja.
0: Ja, das ist doch drin bei euch. Lochkamera um 14:45 in SWR 3.

0: Christoph, so kann man es natürlich auch machen. Hier, wer ist es? Heiner, Mail aus St. Peter. Seid doch nicht so ungeduldig. Morgen gibt es überall gebrauchte Sonnenfinsternisbrillen.
1: Ja, aber wir wollen ja vor der Welle schwimmen.
0: Ja, morgen kriegst du die Sonnenfinsternisbrillen für 10 Cent überall hinterhergeworfen. Also, wir haben es eben schon gesagt, die Sonnenfinsternis können wir heute Abend zumindest sehr, sehr gut schauen. Ansonsten gilt, es ist warm in SWR3-Land. Hier ist das Neueste aus dem SWR3-Verkehrszentrum. Vorsicht, auf der A8 Stuttgart Richtung Karlsruhe zwischen Leonberg Ost und Rutesheim, da liegt ein Plastikteil auf der Fahrbahn. A3 Frankfurt Richtung Köln zwischen Bad Camberg und Limburg Nord, 5 Kilometer Stau. Die A3 Frankfurt Richtung Köln ist zwischen Limburg Nord und Dietz wegen einer Unfallaufnahme gesperrt. A7 Ulm Richtung Würzburg zwischen Aalen Oberkochen und Aalen Westhausen, 6 Kilometer Stau, hier 25 Minuten plus. A8 Stuttgart Richtung Karlsruhe zwischen Stuttgart-Möhringen und Kreuz-Stuttgart, 4 Kilometer stockend, hier eine Viertelstunde plus. Dann auf die A8 Stuttgart Richtung Karlsruhe zwischen Pforzheim-West und Karlsbad weiterhin Löscharbeiten. Da sind zwei Spuren gesperrt, 9 Kilometer Stau, es dauert eine Dreiviertelstunde länger. Und in der Gegenrichtung zwischen Pforzheim-West und Ost 5 Kilometer stockend und eine Viertelstunde plus. A8 Stuttgart Richtung München zwischen Märklingen und Ulm-Ost, Unfall auf allen Fahrstreifen, 8 Kilometer Stauverzögerung hier bis zu eine Stunde. Die A81 Stuttgart-Singen ist zwischen dem Dreieck Bad Dürrheim und Geisingen in beiden Richtungen gesperrt. Davon betroffen ist auch die A864, die ist zwischen Donaueschingen und Dreieck Bad Dürrheim gesperrt. Da muss nach einem Unfall die Statik einer Brücke kontrolliert werden. Und noch die A96 Lindau Richtung München. Zwischen Eichstätten und Kreuzmemmingen wird die Schutzplanke erneuert. 4 Kilometer Stau und stockend. 25 Minuten dauert es da länger. Das war's. Euch allen gute Fahrt.
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0: Guten Tag.

0: Das ist der größte Song der Welt. Das hat The Calling-Sänger Alex Max Band über seinen eigenen Hit gesagt. Und ja, Understatement wird überbewertet.
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0: Natürlich reden wir über dieses One-Hit-Wonder. Wherever You Will Go. Ein Wahnsinnserfolg, der, den Frontmann auch so ein bisschen, wie soll ich sagen? also arrogant ist übertrieben, aber der hat schon auch gewusst, was sie da rausgehauen haben. Die Hintergründe dazu von unserem Musikmann Matthias Kugler.
2: Wherever You Will Go von The Calling, veröffentlicht im Frühjahr 2001, sollte zu einem der größten und erfolgreichsten Hits der Nullerjahre werden. Sehr zur Überraschung von Calling-Frontmann Alex Max Band.
3: That's amazing, obviously.
4: Das ist unglaublich. Dieser Song ist schon über 10 Jahre alt und wird immer noch überall gespielt. Ich habe ihn mit 16 Jahren geschrieben und fast jeder auf diesem Planeten hat ihn schon gehört. Das ist eigentlich unfassbar.
3: It's pretty wild.
2: Über 8 Jahre lang hält Wherever You Will Go den Rekord als meistgespielter Titel im amerikanischen Top 40 Radio. Weltweit zählen die Statistiker 3 Millionen Radioeinsätze. Die Single klettert bis auf Platz 5 der US-Charts. Das Musikmagazin Billboard wählt das Lied später zum Adult-Pop-Song des Jahrzehnts. Aber drehen wir die Uhren ein Stück zurück in den Sommer 1996 ins sonnige San Fernando Valley in der Nähe von Los Angeles. Aaron Kamen ist ein junger, aufstrebender Gitarrist mit jeder Menge Songideen im Kopf. Und eine Freundin hat er auch.
5: Ich war mit der Schwester von Alex zusammen. Alles lief gut, bis sie mir von ihrem jüngeren Bruder erzählte. Er spielte Gitarre und war ein bisschen schräg drauf. Also tat ich ihr den Gefallen und machte ein bisschen Musik mit ihm. Und irgendwie haben wir uns sofort gut verstanden und zeigten uns gegenseitig, was wir auf der Gitarre so drauf hatten. Außerdem hatte er für einen 15-Jährigen eine fantastische Stimme. Als wir dann mit seiner ganzen Familie in den Urlaub gefahren sind, saßen wir beide nur im Hotelzimmer rum und haben gejammt. Meine Freundin war echt sauer und sagte nur, du musst dich jetzt entscheiden, entweder ich oder die Musik.
2: Aaron wählte die Musik. Alex Max Band und er schrieben dann innerhalb von einem halben Jahr über 100 Songs, holten sich noch 3 weitere junge Musiker in die Band und nannten sich von da an The Calling. Das Erfolgsrezept der 5 Jungs? Handgemachte Rockmusik und Songs mit ehrlichen Texten direkt aus dem Leben. In Wherever You Will Go verarbeitete Aaron einen Todesfall in seiner Familie.
5: Meine Cousine war gestorben. Ihr Mann und sie waren mehr als 50 Jahre verheiratet. Wherever You Will Go handelt davon, wie verrückt es doch ist, eine so lange Zeit zusammen zu sein und dann plötzlich alleine dazustehen. Man fragt sich, wie soll es weitergehen und sehen wir uns in einem späteren Leben vielleicht wieder?

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1: Wherever You Will Go hatte alles, was ein Hit brauchte. Einen emotionalen Text, eine wunderbare Melodie und einen packenden Refrain. Und trotzdem passierte erstmal nichts. Bis eine Frau namens Kathy Nelson, verantwortlich für die Musik bei der Walt Disney Motion Picture Group, ihn hörte und sofort begeistert war. Kathy war gerade auf der Suche nach passenden Songs für den Teenie-Film Coyote Ugly und schaffte es, The Calling mit Wherever You Will Go für einen Live-Auftritt in einer Bar-Szene im Film zu platzieren.
2: Excuse me. Who's that guy?
1: Als Coyote Ugly im Sommer 2000 zum Blockbuster wurde, war endlich auch das Label überzeugt und veröffentlichte Wherever You Will Go 9 Monate später, am 22. Mai 2001, als erste Single aus dem Calling-Debütalbum Camino Palmero. Endgültig zum Hit wurde der Song dann nach den Ereignissen des 11. September.
3: September 11th happened 4 days into our first tour ever.
4: Der 11. September geschah in den ersten Tagen unserer allerersten Tournee. Wir waren eine Woche in Schockstarre. Direkt danach spielten wir in Manhattan, in dieser wirklich sehr düsteren Zeit. Aber dieses Konzert war sehr emotional. Wherever You Will Go hatte in diesen Tagen seinen Durchbruch bei den Radiostationen und viele Menschen verknüpften die Anschläge mit unserem Song. Es geht ja um Liebe und Hoffnung. Es geht darum, einen geliebten Menschen zu verlieren, aber der Verstorbene wacht weiterhin über uns und geht mit uns überall hin. So hatten Aaron und ich den Text eigentlich angelegt.
1: Für viele Amerikaner wurde er zu einer Hymne der Hoffnung. Auch in Europa und Deutschland kennt Anfang des Jahrtausends so gut wie jeder Wherever You Will Go aus den Charts und aus dem Radio. Und auch wenn Frontmann Alex Mack's Band immer wieder die Erfahrung macht, dass kaum jemand etwas mit seinem Namen oder dem von The Calling anfangen kann, spätestens, wenn er sein Smartphone rauszieht und Wherever You Will Go anspielt, dann weiß jeder Bescheid.
3: You know, I always tell people like my name or are you in a band? It's like The Calling, that was my band, my name, and they're like, oh, I've never heard of it. You know, and I pull out my iPhone and play like, you know, the chorus of Wherever You Will Go, and they're like, oh my God, I know the song. Everybody is like that.

Regard and Ray, Secrets in SWR 3, wo wir schon auf die Leichtathletik-EM schauen wollen. Gerade läuft ja Zehnkampf mit unserem Topstar Leo Neugebauer aus Leinfelden-Echterding. Nach den ersten beiden Wettkämpfen heute Vormittag, Weitsprung und 100 Meter, liegt Leo ganz knapp auf Platz 1. Dabei ist er gestrauchelt bei den 100 Metern. Also 9000 Punkte werden es wohl eher nicht, aber ich will es jetzt auch nicht zu nerdy werden lassen. Niklas Kaul wollen wir nicht vergessen aus Mainz, der ist gerade auf Platz 17, aber Niklas Kaul ist ein Mann des zweiten Tages. Ist auch ein guter Satz, oder? Ich bin ein Mann des zweiten Tages. Kugelstoßen ist die aktuelle Disziplin. Danach ist erstmal Hitzepause und dann geht's heute Abend weiter um 19:40 mit Hochsprung und dann 400 Meter. Michael Schulze, Love Sick, jetzt in SWR 3.

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6: Die Themen des Tages jetzt um 2 mit Bertram Quatz.
7: Das Bundeskabinett beschließt die Reform der Geheimdienste. Umweltminister Schneider ist gegen Flussvertiefungen. Das Wetter viel Sonne, kaum Wolken, heiß bis 35 Grad. Der Verfassungsschutz und der Bundesnachrichtendienst sollen mehr Befugnisse bekommen. Den Gesetzentwurf zu der Reform hat das Bundeskabinett beschlossen. Der Auslandsgeheimdienst BND darf dann bei einer Sabotageattacke aus dem Ausland selbst aktiv werden, erklärt Berlin-Korrespondentin Evi Seibert.
8: Er darf Cyber-Gegenangriffe starten und gezielt technische Systeme manipulieren. Auch der Verfassungsschutz bekommt im Inland mehr Zugriff. Er darf zum Beispiel einfacher Computer und Smartphones abhören und infiltrieren. Und er darf Online-Durchsuchungen starten. Kontrolliert werden sollen die Dienste von einer Behörde, die aus Richterinnen und Richtern besteht. Kritik gibt es aus der Opposition. Sie bemängelt, dass diese Kontrolle der Dienste nicht ausreichend ist und dass der Verfassungsschutz künftig zu stark in die Persönlichkeitsrechte einzelner Bürgerinnen und Bürger eingreifen könnte.
7: Ein weiterer Kritikpunkt: Der Datenschutz soll bei dem Thema weniger zu sagen haben. Der Geheimdienstexperte Florian Schimikowski vom Deutschen Spionagemuseum hat das im SWR3-Interview bemängelt.
9: Der Datenschutzbeauftragte war bisher für den BND zuständig und hat genau aufgepasst, was passiert mit unseren Daten, die der BND dort sammelt. Und das ist jetzt eben nicht mehr der Fall. Und da besteht vor allem die Sorge, dass das auch ins Ausland abfließen kann. Denn der BND kooperiert natürlich mit anderen Geheimdiensten, den USA zum Beispiel. Ein anderes Problem ist das Trennungsgebot. Die Geheimdienste können mehr Polizeiaufgaben übernehmen. Und da gab es in der Vergangenheit natürlich immer wieder Probleme mit der Staatssicherheit der DDR zum Beispiel. Weil eine Geheimpolizei, die sehr viele polizeiliche Befugnisse hatte, da wird man in Zukunft gucken müssen, wie stark wird das verwässert und wie entwickelt sich das Ganze.
7: In der Debatte über einen Ausbau der Wasserstraßen hat sich Bundesumweltminister Schneider gegen Flussvertiefungen ausgesprochen. Zuvor hatten Umweltschutzorganisationen davor gewarnt. Sie sagen, tiefere Fahrrinnen könnten mehr schaden als nützen. Verkehrsminister Bilger will einen Ausbau der Wasserstraßen, um die Probleme der Binnenschifffahrt in den Griff zu bekommen. Darüber berät er heute mit seinen Länderkollegen. Die Deutsche Fußballliga begrüßt die Entscheidung des Kartellamts, wonach Investoren in den Clubs in der Regel nicht die Mehrheit übernehmen dürfen. Ausnahmen gelten für Bayer Leverkusen und der VfL Wolfsburg. Außerdem gibt es Sonderfälle wie RB Leipzig. Ligapräsident Watzke sagte, es gehe auch in Zukunft um Rechtssicherheit und solidarische Lösungen. Besonders wichtig ist dem Kartellamt, dass Fans einen offenen Zugang zur Mitgliedschaft behalten oder bekommen. 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
10: SWR3 Wetter, Frau Lea Spindler ist da. Drei kurze Fragen, drei kurze Antworten. Wie heiß wird es heute?
11: Heute bis zu 35 Grad. Also schon knackig.
10: Wie gut können wir die Sonnenfinsternis sehen?
11: Sehr gut. Wir haben keine Wolken am Himmel und es ist perfekte Sicht.
10: Warum sagst du immer, dass Wolken am Himmel sind? Wo sollen Wolken sonst sein?
11: Das stimmt allerdings, weiß ich nicht.
10: Okay, und vierte Frage. Die vierte Frage, die Nächte bleiben kühl.
11: Ja, also sie sind zumindest mal nicht tropisch, das ist ganz gut. Das heißt, wir können in der Nacht gut durchlüften und auch morgen früh ist nochmal angenehm. Wer joggen gehen will oder so, macht es schön morgens, weil morgen wird es dann richtig heiß. Da haben wir dann sogar bis zu 37 Grad wieder.
10: Gehst du morgen früh joggen?
11: Ich? Nee, ich stehe ja sowieso um 4 auf.
10: Ja, kannst du doch vor der Arbeit machen.
11: Nein, nein.
10: Hier ist das Neueste von aus dem SWR3-Verkehrszentrum. Was wollte ich sagen? Vorsicht auf der B30, Ravensburg, Untereschach, Richtung Ravensburg-Weisenau. Zwischen Untereschach und Ravensburg-Oberzell liegen Müllsäcke auf der Fahrbahn. A3 Frankfurt Richtung Köln zwischen Bad Camberg und Dietz, Reinigungsarbeiten. 2 Spuren sind da frei, 9 Kilometer Stau, Verzögerung, 1¾ Stunden. Herrje. Boah, halte durch. Die A6 Saarbrücken Richtung Kaiserslautern ist am Kreuz Neunkirchen in der Überleitung zur A8 Richtung Neunkirchen wegen einer Unfallaufnahme gesperrt. A6 Mannheim Richtung Heilbronn zwischen Wiesloch-Rauenberg und Sinsheim 4 Kilometer stockend. A7 Ulm Richtung Würzburg zwischen Aalen-Oberkochen und Aalen-Westhausen 6 Kilometer Stau, da braucht er 25 Minuten länger. Dann auf die A8 Stuttgart Richtung Karlsruhe zwischen Stuttgart-Möhringen und Kreuz Stuttgart 4 Kilometer stockend, Viertelstündchen plus. A8 Stuttgart Richtung Karlsruhe zwischen Pforzheim-West und Karlsbad weiterhin Löscharbeiten, 6 Kilometer Stau und stockend, es dauert ca. 25 Minuten länger. Die A8 Stuttgart Richtung München ist zwischen Märklingen und Ulm-Ost wegen Bergungsarbeiten auch weiterhin gesperrt. Die Abschlepper sind mittlerweile vor Ort. Es kann aber noch ein bisschen dauern, bis die Fahrbahn wieder freigegeben werden kann. Aktuell sind es da 8 Kilometer Stau. Die A81 Stuttgart-Singen ist zwischen dem Dreieck Bad Dürrheim und Geisingen in beiden Richtungen gesperrt. Davon betroffen ist auch die A864. Die ist zwischen Donaueschingen und Dreieck Bad Dürrheim gesperrt. Da muss nach dem Unfall die Statik einer Brücke kontrolliert werden. Und noch auf die A96 Lindau Richtung München. Zwischen Eichstätten und Kreuz Memmingen wird die Schutzplanke erneuert. 4 Kilometer Stau und stockend, hier 25 Minuten Verzögerung. Gute Reise, gutes Ankommen.
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10: Mit Basti Müller, guten Tag. Könnt ihr mir bitte noch mal sagen, was ich für diese Lochkamera, also für die Sonnenfinsternis, alles brauche? Oder gibt es irgendwo einen Link? Schreibt uns Melanie an den 07221 2011.

0: Leute. Das SWR3, Sonnenfinsternis Lochkamera Bauteam, ist aber sowas von am Start. Wir haben ja vorhin schon drüber gesprochen, an diese Sonnenfinsternis Spezialbrillen kommen ja so gut wie nicht mehr dran. Eher gewinnt man den Lotto-Jackpot und Jens Spahn kann sie auch nicht besorgen. Also muss eine Alternative her, damit wir heute Abend die Sonnenfinsternis schauen können. Sogar das Bundesamt für Strahlenschutz sagt, beste Alternative, baut euch eine Lochkamera. Christoph Kien aus dem SWR3-Team, genau das machen wir. Ja. Du hast alles dabei, was wir brauchen.
1: Ja, also ich habe gedacht, wir machen die Karton-Variante der Lochkamera. Das geht doch mit einer alten Chipsrolle. Aber wir machen ein bisschen was Cooleres. Also ich habe so einen alten Cornflakes-Karton habe ich dabei. Bisschen Alufolie, weißes Blatt Papier, Klebeband, Schere oder Cuttermesser.
0: Bauanleitung steht auch im Live-Blog auf swr3.de. Es ist uns schon bewusst, wenn man im Radio was vorbastelt, ist das so halbgeil. Wie geht's los?
1: Also wir nehmen uns diesen Karton und auf der großen Seite, da schneiden wir auf und machen so eine Art Deckel, dass wir mal in das Innere rankommen. Aha. Und dann auf diesen kleinen Seiten, also da, wo der Karton sonst draufsteht, da machen wir ein Stück weißes Papier drauf, innen. Das ist dann unsere Projektionsfläche.
0: Also die Leinwand sozusagen.
1: Genau.
0: Also da schauen wir dann uns die Sonnenfinsternis drauf an.
1: Genau, das ist unsere kleine Kino-Leinwand. Auf der anderen kleinen Seite, da schneiden wir zwei Löcher rein. Achtung, die dürfen nicht zu groß sein, weil im Inneren dieses Kartons, da muss es relativ dunkel sein. So, wenn wir die beiden Löcher da reingemacht haben, dann kleben wir erstmal den Deckel wieder zu, damit das wieder alles dicht ist. Vor das eine Loch kleben wir Alufolie drauf und machen mit einer Nadel oder einem Bleistift, pieksen wir so ein kleines Loch rein. Das ist nachher unsere Optik. Und das andere Loch, das ist unser Guckloch. Da gucken wir dann rein.
0: Jetzt bin ich ein bisschen raus. Also ich konnte dir lange folgen, aber letztendlich das war's dann auch.
1: Das war's. Das ist erstmal jetzt die Bauanleitung. Also wir müssen ja jetzt erstmal bauen. Ich würde jetzt mal hier so ein bisschen werkeln. Ich habe alles da.
0: Ja.
1: Und die Betriebsanleitung, die kommt dann nach der Bauanleitung.
0: Okay, also letztendlich gut, Betriebsanleitung heißt einfach reingucken irgendwie.
1: Genau.
0: Und wir können euch eins versprechen, wenn Klebeband Christoph und Bastel Basti das hinkriegen, dann schafft ihr das auch und dann habt ihr wenigstens was heute Abend, ne, und müsst euch nichts leihen. Also SWR3land baut sehr, sehr gerne mit. Die Anleitung vom, ne, höchst offiziell vom Bundesamt für Strahlenschutz steht im Live-Blog auf swr3.de. Wir bauen uns eine Lochkamera für die Sufi.
2: Ha!

Achtung, Falschfahrer. Auf der A6 Saarbrücken, Kaiserslautern zwischen St. Ingbert Mitte und Waldmoor kommt euch ein Falschfahrer entgegen. Äußerst rechts fahren, nicht überholen. Auf der A6 Saarbrücken, Kaiserslautern zwischen St. Ingbert Mitte und Waldmoor ist ein Falschfahrer unterwegs. Bitte Vorsicht in beiden Richtungen.

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0: Gerade fiel hier in der SWR3 Bastelbude der Satz, ich bin unzufrieden mit dem Loch.
1: Ja.
0: Christoph, kannst du uns sagen, was du damit meinst?
1: Ja, diese beiden Löcher für die Lochkamera, die sind mir nicht gelungen. Also irgendwie, die sind weder gerade, außerdem sind die immer größer geworden. Und zweiter Tipp für alle, die mitbasteln, wenn ihr einen Schuhkarton nehmt, da ist ja so ein Deckel drauf. Mhm. Da muss man oben nicht aufschneiden und wieder zukleben.
0: Die besten Ideen kommen nach dem Basteln.
1: Aber also, es wird.
0: Christoph baut gerade für die Sonnenfinsternis eine Lochkamera, weil man ja nirgendwo mehr Brillen kriegt, weil es ein Riesenhype ist und dann die ganze Welt auf einmal wieder Brillen braucht. Die Sonnenfinsternis, weil eigentlich ist das hier ein Wetter, könnt ihr gut sehen, es ist dazu warm. Hier ist das Neueste aus dem SWR3 Verkehrszentrum. Erstmal nochmal der Falschfahrer. Achtung, auf der A6 Saarbrücken, Kaiserslautern zwischen St. Ingbert Mitte und Waldmoor kommt euch der entgegen. Äußerst rechts fahren, nicht überholen. Auf der A6 Saarbrücken, Kaiserslautern zwischen St. Ingbert Mitte und Waldmoor ist ein Falschfahrer unterwegs. Außerdem Vorsicht auf der A98, Weil am Rhein Richtung Schaffhausen zwischen Lörrach Mitte und Lörrach Ost. Da liegen Metallstangen auf der Fahrbahn. Und nochmal Vorsicht auf der A7 Würzburg Richtung Ulm zwischen Wörnitz und Kreuzfeuchtwangen-Crailsheim. Da liegen Fahrzeugteile auf der Fahrbahn. Höre ich dich die ganze Zeit schneiden?
1: Ja, ich muss ja weitermachen hier.
0: Achso, ja, okay. A3, Frankfurt Richtung Köln zwischen Bad Camberg und Dietz. Reinigungsarbeiten, 9 Kilometer Stau und Stocken. Da dauert es bis zu einer Dreiviertelstunde länger. Die A6 Saarbrücken Richtung Kaiserslautern ist am Kreuz Neunkirchen in der Überleitung zur A8 Richtung Neunkirchen gesperrt. A6 Mannheim Richtung Heilbronn zwischen Wiesloch-Rauenberg und Sinsheim, 4 Kilometer stockend. Dann auf die A7 Ulm Richtung Würzburg zwischen Aalen-Oberkochen und Aalen-Westhausen. 6 Kilometer Stau, 25 Minuten plus. A8 Stuttgart Richtung Karlsruhe zwischen Pforzheim-West und Karlsbad. Weiterhin Löscharbeiten, 5 Kilometer stockend. A8 Stuttgart Richtung München zwischen Märklingen und Ulm-Ost. Aufräumarbeiten, ihr werdet da über die linke Spur geleitet. Es sind aktuell noch 12 Kilometer Stau und 1,25 Stunden Verzögerung. Die A81 Stuttgart-Singen ist zwischen dem Dreieck Bad Dürheim und Geisingen in beiden Richtungen gesperrt. Davon betroffen ist auch die A864. Die ist zwischen Donau-Eschingen und Dreieck Bad Dürheim gesperrt. Da muss nach einem Unfall die Statik einer Brücke kontrolliert werden. Und A96 Lindau Richtung München zwischen Eichstätten und Kreuzmemmingen wird die Schutzplanke erneuert. 4 Kilometer Stau, hier 25 Minuten dazu. Das war's. Bietet sich noch eine Frage an bei dir oder kommst du klar?
1: Ich bin hier sehr konzentriert. Ich muss jetzt das Loch mit Alufolie zumachen, das eine.
0: So, machst es.
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0: Hallo. Ich

0: Wie gratuliert man einem Hammerwerfer zur Silbermedaille? Man sagt, du bist der Hammer. Sorry, das macht die Hitze. Hallo, hier ist SWR 3 und wir freuen uns immer noch mit Merlin Hummel aus Frankfurt. Er hat bei der Leichtathletik EM Silber im Hammerwerfen gewonnen und sich für uns Zeit genommen. Merlin, nochmal herzlichen Glückwunsch.
1: Ja, vielen lieben Dank.
0: Hat sich dieser krasse Wettbewerb gesetzt? Wie glücklich bist du am Tag danach?
1: Ich glaube, glücklicher kann man nicht sein. Der Wettkampf hat sich definitiv gesetzt und ja, unfassbar stolz, so ein episches Finale abgeliefert zu haben.
0: Schon, ne? Ich meine, du hast dich gerade so noch ins Finale gerettet. Es war riesengroßer Druck drauf. Du warst in einer Negativspirale, hast du gesagt. Hilf uns allen mal, wie holt man sich raus aus einer Negativspirale?
1: Oh, ich glaube, allein hätte ich das nie geschafft. Ich bin unfassbar dankbar für mein ganzes Team. Ich glaube, ich kann mittlerweile alle aufzählen von Freundin, Psychologe, Trainerin, Osteopath, die mir alle positiv zugeredet haben, die alle meinen Kopf gewaschen haben und am Ende flossen dann ein bisschen Tränen und das war der Moment, wo ich aus der negativen Spirale rausgeflossen bin mit den Tränen und gesagt habe, so nicht, ich bin hier, um zu performen, ich bin hier, um Deutschland zu repräsentieren und hier ein gutes Bild abzuliefern und dementsprechend war das ein Kampf dann noch bis zum Wettkampf mental und es hat funktioniert, da bin ich unfassbar stolz dafür.
0: Ja, du bist dann auch immer so wieder in dich gekehrt und dann war das Finale, du 81-30, der Ungar knapp 3 Meter mehr, aber irgendwie auf mich wirkt so, als hättest du bei internationalen Wettkämpfen ein Abo auf Silber, oder?
1: Ja, irgendwie schon, aber irgendwann wird mal das Abo für Gold bestellt, aber es ist noch ein langer Weg.
0: Sag mal, die Medaille wird einem da sehr, sehr schnell umgehängt in Birmingham. Gibt es da überhaupt noch eine Siegerehrung? Ist da irgendwas mit Nationalhymne und Co.?
1: Yes, ich bin mit dem Golffahrzeug hier doch zur Siegerehrung gebracht worden, um 21:30 lokaler Zeit. Ging dann alles ruckzuck, Dopingkontrolle und dann ab zur Siegerehrung.
0: Okay, ist das komisch, die so schnell nach dem Wettkampf dann umgehängt zu kriegen, diese Medaille?
1: Ja, es ist immer unterschiedlich. Bei der WM war es ja am Tag danach, aber natürlich, dann kannst du der Medaille mal, jetzt noch die auch echt ist, mal draufbeißen und schön die Kamera halten. Also genau, also wer es

gibt eine Entwarnung aus dem SWR3-Verkehrszentrum und zwar auf der A6 Saarbrücken-Kaiserslautern. Kein Falschfahrer mehr zwischen St. Ingbert-Bitte und Waldmoor. Sienna Spyro, Material Lover.

0: Lochkamera funktioniert, schreibt Sandra aus Stadecken. Ja, sagen wir doch. Christoph Kien,
1: ja.
0: Und ich, wir basteln. Hörst du jetzt mal auf?
1: Ich muss nur noch die Alufolie auf die Optik draufkleben, dann bin ich fertig.
0: Wir basteln eine Lochkamera, um diese Sonnenfinsternis heute Abend gucken zu können, denn wir wissen nicht, wie es bei euch im Ort ist, in der Stadt, aber Sonnenfinsternisbrillen, findest du irgendwo mehr in
1: SR3.
0: Jetzt schreiben ganz viele, Susanne, hallo Basti, nehmt doch ein Schweißschild oder ein Schweißhelm zum Gucken der Sonnenfinsternis. Nee, also das Bundesamt für Strahlenschutz empfiehlt halt die Lochkamera.
1: Ja, bessere Alternative.
0: Hier, Thomas schreibt das auch. Das Glas von Schweißschutzschirmen, Stärke 9 oder 11. Bessere Alternative?
1: Lochkamera.
0: Dieter aus Niedernhausen will die Lochkamera nicht schmälern, aber einfacher geht's mit einem Fernglas und dann ein weißes Blatt Papier auf die andere Seite. Mhm. Völlig gefahrlos ohne Basteln. Bessere Alternative?
1: Lochkamera. Mhm.
0: Katharina aus den Niederlanden schreibt, hier ist noch ein Hack zum alternativen Sonnenfinsternis-Gear. Man kann ein Küchensieb mit kleinen runden Löchern verwenden und dahinter ein weißes Blatt halten. Es funktioniert super. Bessere Alternative?
1: Lochkamera.
0: Lochkamera. So, wir haben die gebaut, die Bedienungsanleitung. Machen wir dann kurz nach drei, oder?
1: Ja, genau. Bei uns? Dann bin ich fertig.
0: Das ist nicht schwer. Und Leon aus Ertingen findet die Bauanleitung nicht. Die ist im Live-Blog. Können wir an der Stelle nochmal sagen. Also einfach auf swr3.de in den Live-Blog gucken. Da ist die Bauanleitung, die offizielle.
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7: Die Themen des Tages jetzt um 3 mit Bertram Quandt.
8: Die Regierung will das begleitete Trinken für Jugendliche verbieten. Das Niedrigwasser treibt die Inflation an. Das Wetter viel Sonne, kaum Wolken, heiß bis 35 Grad. Jugendliche, die in der Öffentlichkeit in Begleitung Erwachsener Alkohol trinken, das war bislang erlaubt. Aber die Bundesregierung will das sogenannte begleitete Trinken abschaffen, berichtet Georg Schwarte aus Berlin.
9: Der noch aus dem Jahr 1992 stammende Paragraph 9 des Jugendschutzgesetzes besagt bisher, Jugendliche im Alter von 14 und 15 Jahren dürfen Wein, Bier oder Sekt in der Öffentlichkeit erwerben oder trinken, sofern ein sorgeberechtigter Erwachsener dabei ist. Im heutigen Kabinettsentwurf heißt es jetzt, das werde ersatzlos gestrichen. Denn diese Ausnahme schwäche den Schutz junger Menschen vor den erheblichen Folgen des Alkoholkonsums. Die Länder Bayern und Mecklenburg-Vorpommern hatten zuvor mit der Mehrheit des Bundesrates die Bundesregierung aufgefordert, den Paragraphen endlich abzuschaffen.
8: Außerdem hat das Kabinett die Geheimdienstreform von Bundesinnenminister Dobrindt gebilligt. Unbescholtene Bürger hätten nichts zu befürchten. Die Reform ziele darauf ab, Staatsterror fremder Mächte abzuwehren, so Dobrindt. Mit der Neuregelung bekommen die Nachrichtendienste mehr Befugnisse. Sie werden aber auch strenger kontrolliert. Die Folgen des Niedrigwassers könnten die Verbraucherpreise weiter steigen lassen. Im Juli lag die Inflation nach Angaben des Statistischen Bundesamts bei 2,8%. Für August rechnen Experten mit einer weiteren Verteuerung. So sorge das Niedrigwasser für Lieferengpässe und Knappheiten, das könne viele Produkte teurer machen. Zuletzt hatte der ADAC bereits von steigenden Spritpreisen in einigen Regionen berichtet, ebenfalls als Folge des Niedrigwassers. In Griechenland sind dieses Jahr im Zusammenhang mit Waldbränden mehr als 280 mutmaßliche Brandstifter festgenommen worden. Nach Angaben der Feuerwehrbehörde hat es sich in den meisten Fällen um Fahrlässigkeit gehandelt. 29 Verdächtige dagegen sollen vorsätzlich Feuer gelegt haben. In Thessaloniki wurden heute ein Mann gefasst, der innerhalb von 2 Wochen gleich an 5 Bränden beteiligt gewesen sein soll. In Griechenland sind bei Brandstiftung bis zu 20 Jahre Haft möglich. Bei großer Hitze sollten Viehtransporte verboten werden, das will der Tierschutzbund und appelliert an das Bundesagrarministerium. Die Transporte würden immer gefährlicher, auch wegen des zunehmenden Lkw-Verkehrs. Durch ein Verlagern des Güterverkehrs vom Wasser auf die Straße drohten zusätzliche Staus. Das bedeutet mehr Stress für Rinder, Schweine, Schafe und Geflügel, die Transporte zur Tortur würden. Die neuesten Nachrichten auch auf swr3.de.
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10: Das Wetter für SWR 3 Land vom Rheinland bis zum Bodensee. Ja, es geht tatsächlich. Es wird noch heißer. SWR 3 Wetterfrau Lea Spindler.
11: Ja, heute haben wir schon stellenweise 35 Grad. Die Sonnenfinsternis später können wir uns bei klarem Himmel aber super anschauen. Da ist uns nichts im Weg. Morgen geht's dann wieder sehr sonnig und noch heißer durch den Tag. 30 Grad gibt's dann nämlich am Nachmittag in den Schwarzwaldhöhen und bis zu 37 Grad werden sogar am Mittelrhein. Am Freitag schieben sich da mal so ein paar lockere Wolken durch. Es bleibt aber trocken, schwül und es wird sogar noch heißer.
10: Das Neueste aus dem SWR 3 Verkehrszentrum. Vorsicht auf der A81 Heilbronn Richtung Stuttgart. Zwischen der Raststätte Wunnenstein West und Mundelsheim liegt ein Reifen. Vorsicht auf der B14 Stuttgart Richtung Backnang. Zwischen Waiblingen Nord Korb und Schweigheim. Ungesicherte Unfallstelle auf der linken Spur. Ein Plastikteil liegt auf der B29 Aalen Richtung Stuttgart. Zwischen Aalen und Essingen. Dann auf die A3 Frankfurt Richtung Köln. Zwischen Bad Cadenbach und Dietz ist die Fahrbahn wieder frei. Es sind noch 8 Kilometer Stauverzögerung bis zu 40 Minuten. Wir hoffen, dass das ganz schnell für euch weitergeht. A5 Karlsruhe Richtung Basel zwischen Rastatt Nord und Rastatt Süd. Reinigungsarbeiten, die rechte Spur ist gesperrt. Die A6 Saarbrücken Richtung Kaiserslautern ist am Kreuz Neunkirchen in der Überleitung zur A8 Richtung Neunkirchen gesperrt. A8 Stuttgart Richtung München zwischen Märklingen und Ulm Ost 12 Kilometer streckenweise Stau, Verzögerung bis zu einer Stunde. Und noch auf die A96 Lindau Richtung München zwischen Eichstätten und Kreuz Memmingen wird die Schutzplanke erneuert, 4 Kilometer Stau, hier 25 Minuten mehr. Gute Reise euch allen, kommt gut an.
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10: Mit Basti Müller, hallo, hier ist ein Beweis für deutsche Sprache, schwere Sprache. Einen Schulranzen haben wir ja auf dem Rücken. Dabei heißt Ranzen ja Bauch. Hä? Habt ihr da jemals drüber nachgedacht? Die deutsche Sprache kann einen fertig machen. Für manches gibt es aber auch durchaus Gründe und für das Wort Schulranzen auch. Sprechen wir gleich drüber.
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0: Das kennt ihr noch nicht, denn das ist ganz neu von Kamrad. Aber jetzt kennt das doch. Love Sober.
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0: Oh, jetzt mal ein Eis. Diesen Gedanken haben wir alle schon mal gedacht. Und wenn auch euer Bock auf eine Erfrischung jeden Tag bis zur Mittagspause irgendwie rapide ansteigt, dann kommen wir vorbei mit einem LKW voller Eis, machen mit euch mittags eine Sommerparty. Jetzt also anmelden auf swr3.de mit eurem Verein oder eurer Firma. Diese drei Städte haben morgen die Chance auf unseren Eistruck. Fangen wir an. In der Westpfalz, Enkenbach-Alsenborn. Da hat sich die Firma ITW bei uns gemeldet. Im Kraichgau will die Firma Doduko Eis in Sinsheim und in Michelfeld im Fränkischen der Modepark Röther. Wo wir mit dem kostenlosen Eis morgen Mittag sind, das entscheidet wie immer SWR Dreiland, also ihr alle. Gehen wir mal durch der Reihe nach. Hallo Jessie Töking von der Firma ITW.
2: Hallo.
0: Hallo. Ihr macht Kunststoffteile für die Autoindustrie. Warum soll das Eis dringend nach Enkenbach-Alsenborn?
2: Ganz einfach, weil die Westpfalz es verdient hat. Als Dankeschön an unsere vielen Einwohner und Mitarbeiter, die sich ehrenamtlich engagieren und für einen unvergesslichen Schuljahresstart der Grundschüler nebenan.
0: Weil ihr es einfach verdient habt, klingt ja schon ganz gut. Christine Hofmann von der Firma Doduko, auch mit euren Kunststoffprodukten fahren viele Autos ja in SWR 3 Land rum. Warum wollt ihr das Eis für Sinsheim?
3: Weil Sinsheim eine ganz besondere Stadt ist. Es verbindet Technik, Sport und Industrie auf eine besondere Weise. Und natürlich mit dem Standort Doduko in Sinsheim, mit den tollsten Mitarbeitern der Welt. Deswegen soll der Eistruck nach Sinsheim kommen.
0: Kompliment ist schon mal rausgehauen. Okay. Und hallo Antonia Bielmeier vom Modepark Röther.
4: Hallo.
0: Bei euch kauft man Kleidung von Kopf bis Fuß, ein LKW voller Eis. Warum ausgerechnet nach Michelfeld?
4: Ja, also Mode können wir, aber beim Eis, da brauchen wir definitiv noch ein bisschen Unterstützung. Mitten im Industriegebiet wünschen wir uns eine Abkühlung für alle, egal beim Shoppen, beim Arbeiten, vor oder nach der Mittagspause. Und irgendwie muss ja auch die fehlende Eisdiele hier kompensiert werden.
0: Wenn es nach mir ginge, ich würde euch alle drei anfahren. Nur, dass das wisst.
4: Sehr gut.
0: Ich sag viel Voting-Glück euch allen. Ich drücke euch
4: Dankeschön.
0: Die Daumen. Und die Frage an SWR 3 Land, wo soll es denn morgen kostenloses Eis geben in der Mittagspause? Jetzt bis morgen früh für euren Favoriten abstimmen auf swr3.de. Und wie immer morgen früh gegen 10 nach 8 verraten wir euch, welche Stadt gewonnen hat. Good luck.
4: Danke.
2: Dankeschön.
5: Danke. Holt den SWR 3 Eistruck in eure Stadt.
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0: Leak Hit. Sag mal, denkt ihr viel über die deutsche Sprache nach? Denn das ist manchmal zum Verzweifeln.
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0: Ich habe neulich zum Beispiel wieder darüber nachgedacht, warum heißt es Rucksack, aber Rücksitz? Das ergibt überhaupt keinen Sinn. Unsere deutsche Sprache ist manchmal einfach wild. Und über noch eine Sache, wir hatten sie eben schon kurz davon, habt ihr hoffentlich noch nie nachgedacht, aber vielleicht doch, weil ihr einen Schulranzen gekauft habt. Warum sagt ihr Schulranzen, den man ja auf dem Rücken trägt, obwohl Ranzen doch auch dicker Bauch heißt? Hä? Geben wir die Frage weiter an Silvia Bensch von der Gesellschaft für deutsche Sprache.
2: Die Herkunft des Wortes Ranzen ist nicht vollständig geklärt. Es kommt wahrscheinlich aus der Gaunersprache und begegnet uns zuallererst Anfang des 16. Jahrhunderts in der Form Ranz. Also das war eine Art lederner Rucksack, den man sich auf den Rücken schnallte. Ja, und seit dem 17. Jahrhundert wurde dann der Ranzen auch auf den Bauch übertragen. Vielleicht auch, das lässt sich nur vermuten, weil man diesen Sack auch mal vor den Bauch geschnürt hat. Und ja, so kennt man etwa die Redewendung, sich den Ranzen vollschlagen. Ja, und im 18. Jahrhundert wurde Ranzen zusätzlich auch noch auf den Rücken übertragen, im Sinne von Buckel. Und da kennen wir auch heute noch die Redewendungen, jemanden eins auf den Ranzen geben oder eins auf den Ranzen kriegen.
0: Wieder eine kurze Frage von euch, kurz beantwortet. Und wenn ihr noch eine Frage habt, dann schickt sie uns. Klar, ihr könnt auch googeln, aber dann hat der Rest von SWR3-Land nichts davon. Wir kümmern uns sehr, sehr gerne um die Antwort und haben alle Expertinnen und Experten an der Hand. Also reinschicken. 07221 2011.

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2: In SWR 3, wir haben gerade leicht bewölkte 28 Grad in Ransbach-Baumbach, 32 und Sonne bei euch in Waiblingen und in Firnheim, sonnig 31 Grad. So eine Sonnenfinsternis lässt sich heute Abend schauen, ohne jede Wolke und ohne jedes Gewitter. Hier ist das Neueste aus dem SWR 3 Verkehrszentrum. Erstmal Vorsicht auf der A5 Richtung Basel in Höhe Rastatt Nord. Ist ein Unfall passiert. Die Unfallstelle ist noch nicht abgesichert, befindet sich auf der linken Spur. Vorsicht auf der A8 Stuttgart Richtung Karlsruhe zwischen Pforzheim West und Karlsbad. Defekter LKW auf der rechten Spur und dem Standstreifen. Dann auf die A3 Frankfurt Richtung Köln zwischen Bad Camberg und Limburg Süd. Ein defekter LKW auf dem Standstreifen, 3 Kilometer stockend. A5, Karlsruhe Richtung Basel, zwischen Karlsruhe Süd und Rastatt Süd, Reinigungsarbeiten, 5 Kilometer stockend. A65, Karlsruhe Richtung Landau, zwischen Insheim und Landau Zentrum, Baustelle, 3 Kilometer Stau, Verzögerung hier, 1/4 Stunde. A8, Stuttgart Richtung München, zwischen Märklingen und Ulm Ost, 9 Kilometer stockend, da braucht ihr 1/2 Stunde, bis ihr durch seid. Und noch auf die B465, Kirchheim Unterteck, Biberach an der Riss, die ist zwischen Seeburg und Münsingen wegen der Unfallaufnahme in beiden Richtungen gesperrt. Und das war's. Euch allen gute Reise, gute Fahrt.
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0: Summer Sun Finsternis gilt heute für SWR Dreiland. Alle reden über die Sonnenfinsternis und solltet ihr denken, es sei kein Hype. Christoph, das ZDF unterbricht heute Bares für Rares XXL für die Sonnenfinsternis.
1: Dann ist es ein Hype.
0: Jetzt ist es angekommen. Und wir haben ja schon die ganze Sendung über gesagt, wir brauchten so eine Spezialbrille für die Sonnenfinsternis heute Abend, die wir sowieso nicht mehr kriegen. Wenn man sich eine Lochkamera bauen kann, sogar das Bundesamt für Strahlenschutz sagt offiziell, das ist die sicherste Variante, sich die Sophie anzuschauen. Außerdem hat man sich eine Lochkamera easy und schnell selbst gebaut. Das haben wir bewiesen. Anleitung steht im Live-Blog auf swr3.de. Klebeband Christoph aus dem SWR3-Team hat schön gewerkelt.
1: Ja.
0: Bist du zufrieden mit dem Ding? Fertig?
1: Ich bin ganz zufrieden. Das Einzige, was mir nicht gefällt, da musste man ja so Löcher reinmachen, um zu gucken. Das ist jetzt nicht ganz im 90-Grad-Winkel geworden. Aber ja, sonst gefällt mir der Kasten.
0: Das ist natürlich der Handwerker in dir.
1: Ja,
0: mag das
1: ist,
0: nicht.
1: Ja, ist noch ein Provisorium. Aber ich, ja, nee, ist cool.
0: Also jetzt haben wir das Teil. Ja. Frage, wie wird's bedient?
1: Also, wir haben ja vorhin gesagt, wir haben vorne an der einen Seite zwei Löcher. Ne? Über einem ist Aluminium, Alufolie mit einem kleinen Loch und eins ist das Guckloch. So, wir stellen uns jetzt, Achtung, mit dem Rücken zur Sonne und halten dann die Alufolie-Seite. Die halten wir Richtung Sonne und gucken dann durch das Guckloch in unsere Lochkamera. Und dann erscheint hinten auf unserer kleinen Sonnenfinsternis-Kinoleinwand, da müsste die Sonnenfinsternis zu sehen sein. Ich habe das gerade mal getestet. Ich habe das einfach hier so in die Welt gehalten. Ich sag mal so, man sieht was. Was das genau war, da muss ich gleich nochmal gucken.
0: Okay. Also vielleicht müssen wir morgen noch einen Erfahrungsbericht von dir aufsammeln.
1: Ja, auf jeden Fall. Ich teste das heute Abend auch bei der Sonnenfinsternis und dann gucken wir mal, ob wir gut gebaut haben.
0: Toppchen. Und weil so viele von euch auch uns schreiben hier ins SWR3-Studio, wir versuchen das auch alles zu beantworten. Was jetzt gerade wieder vermehrt kommt, haben wir auch schon beantwortet, kann man die partielle Sonnenfinsternis auch durch die Handykamera anschauen, schreibt jetzt gerade eben wieder Nils an den 0722120. Da können wir nur sagen, don't do it auf swr3.de. Empfehlung, gibt's einen super Artikel dazu. Es gibt nämlich auch da einen Workaround natürlich, also auf swr3.de. Lesen und schlauer sein. Und Christoph, du probierst das, ne?
1: Ja, ich bin Lochkamera-Tester heute.

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Und jetzt ab 4 kommt Volker Janitz und SWR 3 Move. 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Mark Ronson, Amy Winehouse, jetzt.

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5: Der kompakte News-Überblick um 16 Uhr jetzt mit Bertram Quatt.
6: Das Bundeskabinett billigt die BAföG-Reform. In Deutschland sinkt die Wochenarbeitszeit. Das Wetter viel Sonne, aber auch morgen bei 30 bis 37 Grad. Das Bundeskabinett hat die Reform des BAföG beschlossen. Damit sollen Empfängerinnen oder Empfänger, die nicht mehr bei ihren Eltern wollen, mehr Geld für die Miete bekommen. Aus Berlin berichtet Isabel Karas.
7: Die Wohnkostenpauschale soll von 380 auf 440 Euro im Monat steigen. Allerdings erst ab dem Sommersemester 2027. Auch beim eigentlichen BAföG-Satz ist eine Erhöhung geplant. Bis zum Sommersemester 2029 soll der sogenannte Grundbedarf schrittweise steigen. Zunächst leicht auf 503 Euro, dann auf 563. Darüber hinaus will die Bundesregierung das Verfahren vereinfachen. Anträge sollen zunehmend digital eingereicht und bearbeitet werden. Jetzt müssen noch Bundestag und Bundesrat über den Gesetzentwurf entscheiden.
6: Die Wochenarbeitszeit ist bundesweit gesunken. Vergangenes Jahr lag sie bei durchschnittlich 28,5 Stunden und damit 18 Minuten unter dem Vorjahreswert. Das Bundesinstitut für Bevölkerungsforschung hat das ausgerechnet. Am stärksten sei der Rückgang bei Männern zwischen 20 und 54 gewesen, außerdem bei jungen Erwachsenen. In Teilen Europas ist heute Abend eine Sonnenfinsternis zu sehen. In Spanien und Island wird sich die Sonne komplett verdunkeln. In Deutschland wird die Sonnenfinsternis nur partiell zu sehen sein. In Baden-Württemberg beginnt sie gegen 19.20 Uhr, sagt Martin Federspiel vom Planetarium in Freiburg im SWR-Gespräch. Er wird sie wissenschaftlich beobachten.
8: Die Sonnenfinsternis hat ihre Bedeutung in der Wissenschaft so ein bisschen verloren, weil man mit technischen Hilfsmitteln eben jederzeit Messungen in verschiedenen Bereichen der Sonne machen kann. Aber die Faszination Sonnenfinsternis bleibt, weil es eben für uns Menschen schon ein sehr seltenes und aber doch sehr einschneidendes Erlebnis ist.
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6: Bundesumweltminister Schneider wirbt für eine Grundgesetzänderung zum Klimaschutz. Die Verbraucherpreise sind im Juli um 2,8% gestiegen. Das Niedrigwasser könnte nach Expertenmeinung schon im August für eine noch höhere Inflationsrate sorgen. Und wegen des Ätna-Ausbruchs in Italien bleibt der Flughafen von Catania mindestens bis morgen Nachmittag gesperrt. Tausende Urlauber sind betroffen. 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
5: Das Wetter für SWR3-Land vom Rheinland bis zum Bodensee. Jetzt überrollt uns schon wieder die nächste Hitzewelle, Wetterfrau Lea Spindler.
9: Ja, heute haben wir schon stellenweise 35 Grad. Die Sonnenfinsternis später können wir uns bei klarem Himmel aber super anschauen. Da ist uns nichts im Weg. Morgen geht's dann wieder sehr sonnig und noch heißer durch den Tag. 30 Grad gibt's dann nämlich am Nachmittag in den Schwarzwaldhöhen und bis zu 37 Grad werden sogar am Mittelrhein. Am Freitag schieben sich da mal so ein paar lockere Wolken durch. Es bleibt aber trocken, schwül und es wird sogar noch heißer.
5: Und jetzt ist es 3:03. Das Neueste hier aus dem SWR3-Verkehrszentrum. Vorsicht auf der A60 Rüsselsheim Richtung Mainz. Zwischen Bischofsheim und Mainz-Spitz-Dreieck. Eine ungesicherte Unfallstelle auf der linken Spur im Baustellenbereich. Aufpassen auf der A8 München Richtung Stuttgart. Zwischen Leipheim und Kreuz Ulm-Elchingen liegt Holz auf der Fahrbahn. A3, Frankfurt Richtung Würzburg, zwischen Offenbacher Kreuz und Hanau, 5 Kilometer stockender Verkehr. A5, Karlsruhe Richtung Basel, zwischen Rastatt Nord und Rastatt Süd, Reinigungsarbeiten, die rechte Spur ist gesperrt, 3 Kilometer stockend. A65, Karlsruhe Richtung Landau, zwischen Insheim und Landau Zentrum, Baustelle, 3 Kilometer stockender Verkehr. In der Gegenrichtung zwischen Landau Dammheim und Landau Süd, 3 Kilometer streckenweise Stau und stockender Verkehr. A8 Stuttgart Richtung Karlsruhe zwischen Pforzheim Süd und Pforzheim Nord, 3 Kilometer stockend. A8 Stuttgart Richtung Karlsruhe zwischen Pforzheim West und Karlsbad, hier steht ein defekter Pkw, rechte Spur ist gesperrt. A8 Stuttgart Richtung München zwischen Merkelingen und Ulm Ost, 9 Kilometer stockender Verkehr, Verzögerung halbe Stunde. Die B465 Kirchheim Unterteck Münsingen ist zwischen Seeburg und Treilfingen wegen einer Unfallaufnahme in beiden Richtungen ebenfalls gesperrt. Und die B54 Bad Schwalbach-Aberken ist in Höhe dem Abzweig nach Breithart wegen eines Feuerwehreinsatzes in beiden Richtungen gesperrt. Wer sich auskennt, sollte das Gebiet meiden. Allen unterwegs. Gute Fahrt.
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5: Mit Volker Janis, hallo zusammen, und öffnet die Supermarktparkplätze, wenn der Laden im Wohngebiet ist zumindest, damit die Menschen dort zumindest nachts ihre Autos abstellen können. Einige Supermärkte scheinen das so langsam umzusetzen. Gegen Kohle natürlich. Wie genau das funktioniert, darüber sprechen wir gleich hier in ein paar Minuten.
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0: Tame Impala und Dracula hier in SWR 3, eurer Feierabendshow. Was haben wir heute? Ich vergesse es ganz oft. Mittwochnachmittag. Mittwoch, so ist es richtig. Und Feierabend kann ja auch total schön sein. Es sei denn, man kurft nach Feierabend noch so 2 bis 7 Stunden durch die Siedlung, um einen Parkplatz zu finden, da wo man wohnt. Und manchmal fährt er da vielleicht noch an einem Supermarktparkplatz vorbei. Der hat dann vielleicht schon zu, aber der ist besser gesichert als das Weiße Haus und deshalb komplett leer. Die ganze Nacht. Wir haben hier in SWR 3 ja schon öfter darüber gesprochen und da scheint sich jetzt etwas getan zu haben. Christoph Mautis aus der SWR 3 Wirtschaftsredaktion. Wie weit sind wir denn beim Supermarktparken außerhalb der Geschäftszeiten? Hat sich da irgendwas getan?
1: Naja, es kommt zumindest so ein klein bisschen in Gange. Es scheint so, dass den Supermarktketten zumindest immer mehr klar wird, auf was für einem Schatz sie da eigentlich sitzen. Und dann wird aus der Not eben ein Geschäftsmodell gemacht, wie so oft. Zumindest fängt jetzt Netto an, in großem Stil die Parkflächen nachts zu vermieten. An 150 Standorten geht es mittlerweile bundesweit. Die Buchung läuft relativ easy über einen QR-Code und ich darf dann von abends um 6 bis morgens um 8 da stehen. Dann muss ich aber auch wieder weg sein. Kostet für eine Nacht 3 Euro, geht aber auch im Monatsabo für 40. Und wir haben auch mal bei Aldi und Lidl nachgefragt und die sagen beide, sie haben sowas auch schon in der Mache und probieren es gerade aus und die Erfahrungen sind eigentlich ziemlich gut. Allerdings gibt es da bislang nichts im Südwesten.
0: Also nicht mehr, dann geh doch zu Netto, sondern dann fahr doch zu Netto.
1: Ja, dann park doch zu Netto.
0: Ja, genau. Bei Netto. Was passiert denn eigentlich, wenn ich die Parkzeiten dann überschreite? Dann wird es wahrscheinlich richtig teuer, oder?
1: Ja, es wird je nachdem, also das hat jede Supermarktkette für sich so geregelt. Die einen nehmen dann 30 Euro, die anderen 35, die anderen 40. Das ist im Grunde eine Vertragsstrafe. Ist ja ein Privatgelände, ist ja keine öffentliche Parkfläche.
0: Also bei dem Discounter, wo ich ab und zu mal einkaufe, da hängt jetzt so eine Kamera und ein riesengroßes Schild. Da wird offenbar das Nummernschild gescannt und da wird penibel darauf geachtet, dass ich bloß nicht länger parke, als wie ich fürs Einkaufen brauche. Das scheint ja die Gegenrichtung zu sein. Also welches System wird sich denn durchsetzen?
1: Naja, das ist im Grunde eine Kombination aus beidem. Diese Kamerasysteme hängen halt da und scannen jedes einzelne Nummernschild, das auf diesem Parkplatz drauf fährt und checken, wie lange das da bleibt. Und genau das gibt den Supermarktketten die Möglichkeit zu kontrollieren, wer ist nur eine anderthalbe Stunde da und wer hat sich über einen QR-Code eingeloggt und darf da die ganze Nacht stehen. Also das ist quasi sowas wie eine digitale Schranke und genau die gibt denen jetzt die Möglichkeit, da auch noch abzucachen. Plus, es gibt noch eine zweite Gruppe, die damit verdient, nämlich die Dienstleister, die diese Kameras aufhängen. Die bieten nämlich diesen Supermarktketten so das Rundum-Sorglos-Paket. Die kümmern sich um die Kamera, um die Schilder, die kümmern sich darum, dass diese Parkplätze überwacht werden und treiben auch noch die Mahngebühren ein, wenn jemand zu lange da steht. Also für die Supermarktketten eigentlich eine geile Sache.

0: der Mittwochnachmittag hier in SWR 3 und jetzt mit ganz neuer Musik. Für euch von einem gewissen Ray Garvey, den Namen habt ihr vielleicht schon mal gehört, hat was zusammen gemacht mit Imran, das ist ein deutscher Produzent, hat unter anderem schon mit Apache 207, Kool Savas, Nico Santos, Samy Deluxe oder Lil Nas X zusammengearbeitet und auch schon viel mit Ray Garvey natürlich, die beiden kennen sich also schon, haben viele Songs zusammengeschrieben und jetzt schreiben sie nicht nur zusammen, jetzt singen sie auch zusammen. Rivers heißt das, kam am Freitag und für Imran ist das hier die Kernbotschaft des Songs.
1: Dass man für einen Menschen da ist, vollkommen egal, was passiert. Und für mich ist es ein sehr persönlicher Song, weil ich die Strophe, also meine Strophe, über meine Frau geschrieben habe. Ich meine Frau auch namentlich erwähne. Und für mich ist es wirklich eine riesige, riesige Freude, diesen Song gemeinsam mit Ray gemacht zu haben und ihn auch jetzt veröffentlicht zu haben.
0: Also es geht um ein Thema, das man sonst selten hört in Popsongs, Liebe. Und auch Ray Garvey ist happy mit diesem Song. Und wenn wir ihn beim Wort nehmen, dann ist den beiden dieser gemeinsame Song quasi in den Schoß gefallen.
2: Das Lied eigentlich vom Gefühl her hat uns ausgesucht. Es ist ein wunderschönes Lied, der über den Weg zur Liebe beschreibt. Und so ist The River, das Fluss, irgendwie so, es verkörpert halt den Weg, den wir beide in unser Leben halt irgendwie so gegangen sind, um unsere Liebe zu finden. So wie Imran das erwähnt, Valerie und genauso wie ich mit Josephine, irgendwie so, dass diese erste Mal, diese erste Begegnung, diese erste Gefühl von verliebt zu sein.
0: Mensch, die beiden sind total verknallt. Mal gucken, wie das musikalisch sich auswirkt. Im neuen Song, Ray Garvey, zusammen mit Imran und Rivers in SWR 3 Move.

Sunrise. Wegen Sunrise, Sunfinsternis in SWR3-Land. Und ihr könnt auch alle gut sehen heute, denn wir haben wieder viel Sonne in Osthofen. Es ist sonnig bei 32 Grad, in Bonndorf sonnig bei 30 und in Kempten sonnig bei ebenfalls 30 Grad. Morgen dann auch wieder sehr sonnig, Temperaturen morgen 30 bis 37 Grad. Es ist jetzt kurz nach halb fünf, das Neueste hier aus dem SWR3-Verkehrszentrum. Geht los mit der A3, Frankfurt Richtung Würzburg, zwischen Offenbacher Kreuz und Seligenstadt. Unfall auf der mittleren Spur, 6 Kilometer Stau, knappe halbe Stunde dauert das länger. A5 Karlsruhe Richtung Basel, zwischen Rastatt Nord und Rastatt Süd, Reinigungsarbeiten, die rechte Spur ist gesperrt, 3 Kilometer stockender Verkehr. A60 Rüsselsheim Richtung Mainz, zwischen Rüsselsheim Mitte und Mainz Spitzdreieck, Unfall im Baustellenbereich, nur eine Spur frei, 4 Kilometer Stau. A65 Karlsruhe Richtung Landau, zwischen Innsheim und Landau Zentrum, Baustelle, 3 Kilometer stockender Verkehr. In der Gegenrichtung zwischen Landau Dammheim und Landau Süd haben wir 3 Kilometer streckenweise Stau und stockenden Verkehr. A8 Stuttgart Richtung Karlsruhe, zwischen Pforzheim Süd und Pforzheim Nord, 3 Kilometer stockend. Die B465 Kirchheim unter Teck-Münsingen ist zwischen Seeburg und Treilfingen wegen einer Unfallaufnahme in beiden Richtungen gesperrt. Die B54 Bad Schwalbach-Abergen ist in Höhe dem Abzweig nach Breithardt wegen eines Feuerwehreinsatzes in beiden Richtungen ebenfalls gesperrt. Wer sich auskennt, sollte das Gebiet meiden, wenn es geht. Und hier kommt noch einmal Vorsicht, zweimal, dreimal. Vorsicht auf der A3 Köln Richtung Frankfurt. Zwischen Neustadt-Wied und Neuwied liegen Metallteile auf allen Fahrstreifen. Vorsicht auf der A81 Stuttgart Richtung Singen zwischen Rottenburg und Horb. Hier steht ein defekter LKW auf der rechten Spur. Und dann haben wir noch die A66 Wiesbaden Richtung Frankfurt zwischen Schiersteiner Kreuz und Wiesbaden-Mainzer Straße. 3 Kilometer stockender Verkehr. Allen unterwegs gute Fahrt mit SWR3.

0: Was wäre dieser Song ohne das geile Klavier, oder? Wahrscheinlich einfach nur ein Song. Und so? Es ist Magnetic von The Bowser. Hier in SWR 3, wo wir euch diese Woche schon von der sogenannten Avocado-Hand erzählt haben. Also wenn man eine Avocado in der Hand hält und dann beim Aufschneiden oder Entkernen mit dem Messer abrutscht und sich so fies verletzt. Auch die Wissenschaft hat sich schon mit diesem Thema auseinandergesetzt und festgestellt, je mehr Avocados gegessen werden, desto häufiger schneiden sich die Menschen in die Hand. Wer hätte das denn ahnen können? Zum Glück gibt es noch viele weitere Verletzungstrends, mit denen wir uns hier beschäftigen können.
1: Immer wieder überlegen sich kreative Menschen im Haushalt neue Verletzungsarten. Wo früher eine Badezimmerschrank-Hinterkopfbeule oder ein blauer Schubladenfinger ausreichten, geht man jetzt vor allem in der Küche völlig neue Wege. Im Trend ist nicht nur die sogenannte Avocado-Hand, bei der man sich gezielt mit einem scharfen Messer in die Hand säbelt. Auch das Social-Media-Laternen-Mast-Schädeltrauma trendet. Dabei ist es wichtig, auf sein Smartphone fokussiert zu sein, sodass man den herannahenden Laternenmast nicht sieht. Aber auch die Füße dürfen nicht zu kurz kommen. Der E-Scooter-Knöchel bietet Ihnen hier eine tolle Möglichkeit. Einfach hochheben, zur Seite wegkippen lassen und sauber gegen den Knöchel lenken. Da haben Sie lange was davon. Wenn Ihnen das alles zu intelligent erscheint, dann sind vielleicht Brühzehen etwas für Sie. Ein herrlich sommerlicher Trend. Einfach zu dumm sein, um einen Eimer mit heißem Wasser auszuleeren. Fertig. In der Erntezeit ist besonders die Melonenmaulsperre beliebt, da immer mehr Menschen auf den Verzehr von ganzen Früchten schwören. Aktuell kann man sich auch das sogenannte Sophie-Brennen aneignen. Das ist eine schmerzhafte Augenverletzung, die man kinderleicht erlangt, egal wie rum man das Fernglas hält. Noch schlimmer übrigens als die Avocado-Hand ist die Advocado-Hand. Wer einen Rechtsanwalt engagiert, trägt meist die höchsten Kosten.

Felix hier, zusammen mit Charles Walk With Me hier in SWR 3. Und es sieht so aus, als wäre Ray Dalton unter die Life-Coaches gegangen ist. Das machen ja viele gerade, das scheint ein Trend zu sein. Jeder macht ein bisschen was mit Coach. In seinem neuen Song Go That High, da geht es unter anderem darum, im Augenblick zu leben. Ja, nicht an die Zukunft zu denken, den Augenblick zu genießen. Lieber Ray Dalton, sag das mal Menschen, die zwei Kinder haben und zum Einkaufen fahren. Da ist es nicht so einfach, im Augenblick zu lesen. Was habe ich neulich gehört? Wie schön es ist. Die schönsten 5 Sekunden des Tages sind die, wenn man das Kind hinten festgeschnallt hat im Auto und dann langsam zur Fahrertür schreitet, in aller Ruhe. Das sind die schönen Momente des Tages. Und das hier ist Ray Dalton, Go That High in SWR 3.

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1: Der kompakte News-Überblick um 17 Uhr jetzt mit Bertram Quatt.
2: Das Kabinett bringt die Frühstartrente auf den Weg. Umweltminister Schneider will das Grundgesetz für mehr Klimaschutz ändern. Das Wetter, viel Sonne, auch morgen bei 30 bis 37 Grad. Das Bundeskabinett hat die sogenannte Frühstartrente beschlossen. Der Staat wird Aktiendepots für Kinder fördern. Mit 10 Euro pro Monat und Kind. Die Familie kann zusätzlich knapp 7.000 Euro einzahlen. Ausbezahlt wird mit Volljährigkeit, berichtet SWR3 Hauptstadtkorrespondent Frank Aschmann.
3: Ziel der Frühstartrente, neben einer besseren Altersversorgung, sie soll bereits Kinder und Jugendliche mit den Chancen des Kapitalmarkts vertraut machen. Das sorgte für Oppositionskritik. Altersarmut werde nicht bekämpft, beklagte die Linke, und das Geld an immer wieder krisengeplagten Aktienmärkten verspekuliert. Das vom Finanzministerium vorgelegte Gesetz zur Frühstartrente soll noch in diesem Jahr durch den Bundestag, und es soll rückwirkend gelten für alle ab 2020 geborenen Kinder.
2: Bundesumweltminister Schneider will mehr Befugnisse beim Klimaschutz bekommen. Er will im zweiten Halbjahr eine Grundgesetzänderung für mehr Klimaschutz angehen. Gabor Hallas berichtet aus Berlin.
4: Im Moment seien ihm in vielen Punkten die Hände gebunden. Er könne Klimaschutz oder Klimaanpassung nur sehr schwer möglich machen. Als Beispiel nannte er die Finanzierung von Klimaanlagen oder Verschattung. Carsten Schneider sagte, Deutschland leide besonders unter dem Klimawandel. Jeder spüre das durch die Hitze, die Wasserstände der Flüsse und das Grundwasser. Schneider sprach die Binnenschifffahrt an. Eine reine Vertiefung von Flüssen könne keine Lösung sein. Er forderte den Umbau zu natürlichen Flüssen, weg von Kanälen. Deutschland sei ein wasserreiches Land gewesen. Heute sei Wasser knapp und kostbar. Es gehe darum, dass es in der Fläche erhalten bleibe.
2: Verbraucherschützer wollen gegen sogenannte KI-Brillen vorgehen. Die Organisation HateAid hat Strafanzeige unter anderem gegen den Facebook-Konzern Meta gestellt, und zwar wegen der Brille Ray-Ban Meta Wayfarer. Man müsse aufgrund solcher Brillen jetzt jederzeit damit rechnen, unbemerkt gefilmt und online bloßgestellt zu werden, hieß es zur Begründung. Die Anzeige richtet sich auch gegen mehrere Optikerketten und den Elektronikhändler Mediamarkt.
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2: In der EU gelten ab jetzt neue Verpackungsregeln. Der Handel muss sich unter anderem bei Burgerboxen und Gebäckpapier umstellen. Kolumbien bekommt von der EU

0: gut 2 Millionen Euro für die Soforthilfe nach dem Erdbeben. Und nach einer Kartellamtsentscheidung können keine neuen Investoren die Mehrheit bei Vereinen der ersten und zweiten Fußball-Bundesliga übernehmen. Es bleibt also bei der 50-plus-1-Regel. 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
2: Das Wetter für SWR3-Land vom Rheinland bis zum Bodensee. Jetzt überrollt uns schon wieder die nächste Hitzewelle, Wetterfrau Lea Spindler.
3: Ja, heute haben wir schon stellenweise 35 Grad. Die Sonnenfinsternis später können wir uns bei klarem Himmel aber super anschauen. Da ist uns nichts im Weg. Morgen geht's dann wieder sehr sonnig und noch heißer durch den Tag. 30 Grad gibt's dann nämlich am Nachmittag in den Schwarzwaldhöhen und bis zu 37 Grad werden sogar am Mittelrhein. Am Freitag schieben sich da mal so ein paar lockere Wolken durch. Es bleibt aber trocken, schwül und es wird sogar noch heißer.
2: 3:05. Das Neueste hier aus dem SWR3-Verkehrszentrum. Vorsicht auf der B33 Konstanz Richtung Singen. Zwischen Singen, Steißlingen und dem Übergang zur A81 liegt ein Brett auf der Fahrbahn. A3 Frankfurt Richtung Würzburg zwischen Offenbacher Kreuz und Seligenstadt. Hier steht ein defekter LKW auf der rechten Spur. 7 Kilometer Stau, knappe halbe Stunde plus. A5 Karlsruhe Richtung Basel zwischen Rastatt Nord und Rastatt Süd. Reinigungsarbeiten, rechte Spur ist gesperrt. 3 Kilometer stockender Verkehr. A65 Karlsruhe Richtung Landau zwischen Insheim und Landau Zentrum. Baustelle, 2 Kilometer Stau. Und in der Gegenrichtung zwischen Landau Dammheim und Landau Süd. 2 Kilometer streckenweise Stau und stockender Verkehr. A661 Egelsbach Richtung Oberursel zwischen Offenbacher Kreuz und Frankfurt-Friedberger Landstraße 5 Kilometer stockend. A8 Karlsruhe Richtung Stuttgart zwischen Potsdam-West und Potsdam-Ost 4 Kilometer stockender Verkehr. Die B465 Kirchheim-Unterteck-Münsingen ist zwischen Seeburg und Treilfingen wegen einer Unfallaufnahme in beiden Richtungen gesperrt. Die B51 Saarbrücken-Trier ist zwischen Eil und dem Abzweig nach Wavern nach einem Unfall in beiden Richtungen gesperrt. Die B54 Bad Schwalbach-Ahrbergen ist in Höhe dem Abzweig nach Breithart wegen eines Feuerwehreinsatzes ebenfalls in beiden Richtungen gesperrt. Wer sich auskennt, sollte das Gebiet meiden. Und hier kommt nochmal A6 Heilbronn Richtung Kaiserslautern zwischen Firnheimer Dreieck und Theodor-Heuss-Brücke. 3 Kilometer Stau. Allen unterwegs, gute Fahrt.
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2: Mit Volker Janitz, hallo zusammen. Der Chef oder die Chefin soll gefälligst besser führen. Das ganze Unternehmen, vor allen Dingen die Mitarbeitenden, das wünschen sich viele Beschäftigte laut Jobwechselatlas des Karrierenetzwerks Xing. Aber wie sage ich meinem Chef ins Gesicht, dass ich mit seiner Führung unzufrieden bin? Darüber sprechen wir gleich mit einem Jobcoach hier nach der Hitz.
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2: Hallo, wollte man nicht Musik machen eigentlich an dieser Stelle? Aha. Kaigo hat geschlafen. Es ist heiß, verzeiht's ihm.

0: in SWR 3. Wir haben ja gerade schon gesagt, dass wir jetzt vorhaben, mal über Chefs und Chefinnen zu sprechen und vor allen Dingen die Frage, wie reden wir mit ihnen, wenn wir was zu kritisieren haben. Dazu hat uns jetzt schon Roland geschrieben und sagt, hallo Volker, weißt du, dass sich auch viele Chefs wünschen, offene und konstruktive Kritik seitens der Mitarbeitenden. Das würde erheblich zur besseren Firmenatmosphäre beitragen. Viele Grüße aus Ravensburg. Und tatsächlich war ja eine der Schlagzeilen diese Woche, jeder dritte Arbeitnehmer in Deutschland plant einen Jobwechsel oder zumindest ist offen dafür. So steht das im Jobwechselatlas des Karrierenetzwerks Xing. Und da steht auch drin, dass sich viele Beschäftigte eine bessere Führung durch den Chef, durch die Chefin wünschen. So, Jobcoach Matthias Fischer-Dick. Angenommen, du wärst mit deinem Chef unzufrieden. Wie würdest du das anstellen, mit dem zu sprechen? Du kannst ja schlecht am Kaffeeautomaten sagen, pass mal auf, Chef, du bist ein Trottel.
1: Also könntest du machen, das Ergebnis wäre, glaube ich, nicht so gut. Also ja, wichtig ist,
0: dachte ich mir.
1: Wichtig ist, was du schon mal angesprochen hast, wähle den richtigen Moment. Also wo der Chef Zeit hat, du auch einen freien Kopf hast, um es einfach auch wichtig zu nehmen, ne? Dich selbst wichtig zu nehmen. Dann ist wichtig, mach nicht so eine Generalwatsche nach dem Motto, du bist die schlechteste Führungskraft, die ich jemals erlebt habe, sondern mach es konkret. Also was genau stört dich und bitte nicht das große rote Buch auspacken, wo du ganz viele Vergehen deines Chefs gesammelt hast, sondern nimm eine Sache. Also zum Beispiel, Chef, ich bräuchte mehr Feedback von dir, weil ich bin manchmal unsicher, was ich genau machen muss. Am liebsten wäre mir, wenn du, jetzt erfinde ich irgendwas, was auch immer dir recht ist, wenn du mit mir einmal der Woche dich auf einen Kaffee triffst und wir sprechen einmal kurz durch, was ich gerade mache und du gibst mir Feedback, ob ich richtig unterwegs bin.
0: Ist es besser, sich vorher mit anderen Kolleginnen und Kollegen abzusprechen, bevor man mit der Chefin oder dem Chef spricht, oder ist es besser, alleine hinzugehen?
1: Also absprechen, da neigen viele zu, weil das ist ja so der Schutz der Gruppe nach dem Motto, ich finde, du bist ein schlechter Chef, sagen alle anderen auch. Ganz schlechte Idee. Also am Ende, mal ernsthaft, geht es ja darum, dass du persönlich dich gut geführt fühlst und jeder hat so ein bisschen andere Ansprüche. Also der eine sagt schon, der Chef ist ein Micromanager, der guckt mir zu viel über die Schulter. Der andere Kollege sagt über denselben Chef, der kümmert sich gar nicht um mich, weil es ihm zu wenig ist. Also deswegen stimm dich nicht ab mit anderen. Es geht ja darum, wie du persönlich geführt werden willst. Und wenn dir was nicht passt, dann gib doch Feedback an deinen Chef. Tut euch beiden gut.
0: Und jetzt mal Worst Case, Matthias, ich gehe zum Chef, zur Chefin, mach das alles so, wie du es empfohlen hast, aber ich beiße auf Granit. Was dann?
1: Naja, dann kann ich entweder überlegen, ertrage ich das oder spreche ich es nochmal an. Also ich würde nochmal eine zweite Chance geben, weil der Chef ist auch nur ein Mensch, man soll es kaum glauben. Und es kann ja sein, dass der sich ändern möchte, aber wir können uns ja selbst auch nicht so auf Knopfdruck verändern. Also der braucht vielleicht nochmal eine zweite Erinnerung. Und wenn es dann immer noch nicht klappt, dann kann man überlegen, spreche ich dann mit dem Nächsthöheren, weil es mich wirklich nervt. Oder sage ich, gut, ich werde ihn nicht ändern, dann ertrage ich das oder suche ich mir einen neuen Job.
0: Vielen Dank, Jobcoach Matthias Fischer-Dick hier in SWR3. Oder aber im Lotto gewinnen, Firma kaufen, selber Chef sein, fertig. Bevor es soweit ist, haltet euch an die empfohlenen Regeln. Da wird alles schön bei euch in der Firma.

Oh yeah. Bastille of the Night. Hier in SWR 3 Move, eurer Feierabendshow mit von Nachmittag. Dass dieser Somber ein toller Musiker ist, das wissen wir mittlerweile. Er scheint aber auch ein ganz guter Typ zu sein, denn im neuen Song My Body Isn't Ready, da geht es unter anderem darum, dass der Druck der Erwartung, die andere an einen haben, einen manchmal so ein bisschen fertig machen kann. Vor allen Dingen, wenn man selber mit Selbstzweifeln zu tun hat und so. Ne? Vielleicht ja auch hier die Situation, ha, Freibad, weiß nicht, ey, bei meinem Körper und so. Leute, lasst euch gesagt sein. Ihr seid fantastisch, ihr seid perfekt, so wie ihr seid. Es klingt schon fast wie eine Floskel, aber ich glaube, es ist immer noch gültig. Also, und wenn euch das einer nicht glauben will im Freibad, dann werft ihn ins Babybecken. Es ist verdient, würde ich sagen. Und hier ist Somber. My body isn't ready. Und das ist neu. Hier in SWR3 Move.

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7: Viel Sonne in SWR3-Land in Speicher. Es ist leicht bewölkt bei 32 Grad. Heidenheim sonnig 30 Grad. Meinerzhagen leicht bewölkt 29 Grad. Morgen dann auch sehr sonnig. Bei Temperaturen morgen zwischen 30 und 37 Grad. Es ist jetzt kurz nach, nein, gleich ist es erst 5:30. Das Neueste hier aus dem SWR3-Verkehrszentrum. Vorsicht auf der A81 Stuttgart Richtung Singen. Zwischen Sindelfingen Ost und Böblingen. Sindelfingen eine ungesicherte Unfallstelle auf der linken Spur. A3 Frankfurt Richtung Würzburg zwischen Offenbacher Kreuz und Seligenstadt. Hier ist die Unfallstelle geräumt, aktuell noch 10 Kilometer Stau. Da dauert es bis zu einer Dreiviertelstunde länger. A5 Karlsruhe Richtung Basel zwischen Riegel und Freiburg Nord. Hier steht ein defektes Fahrzeug auf der rechten Spur. 4 Kilometer stockender Verkehr, Viertelstunde plus. A6 Heilbronn Richtung Mannheim zwischen zwischen Mannheim-Schwetzingen und Kreuz-Mannheim Unfallaufnahme. Die rechte Spur und der Standstreifen sind gesperrt. 4 Kilometer Stauverzögerung, 20 Minuten. A6 Heilbronn Richtung Kaiserslautern zwischen Viernheimer Dreieck und Theodor-Heuss-Brücke 3 Kilometer Stau. A661 Egelsbach Richtung Oberursel zwischen Offenbacher Kreuz und Frankfurt-Friedberger Landstraße 5 Kilometer stockender Verkehr. Die B465 Kirchheim unter Teck-Münsingen ist zwischen Seeburg und Treilfingen wegen einer Unfallaufnahme in beiden Richtungen gesperrt. Die B51 Saarbrücken-Trier ist zwischen Eil und dem Abzweig nach Wavern nach einem Unfall in beiden Richtungen ebenfalls gesperrt. Dann die B54 Bad Schwalbach-Arbergen ist in Höhe dem Abzweig nach Breitath wegen eines Feuerwehreinsatzes in beiden Richtungen gesperrt. Wer sich auskennt, sollte das Gebiet meiden. Dann noch eine Gefahreninformation für den Lahn-Dill-Kreis, Gemeinde Schöffengrund. Durch einen Großbrand kommt es im Bereich Schöffengrund, Niederwetz und angrenzenden Bereichen zu einer starken Rauchentwicklung. Es wird vorsorglich vor möglichen Gesundheitsgefahren gewarnt. Das betroffene Gebiet am besten meiden, Fenster und Türen schließen, Lüftungen und Klimaanlagen abschalten. Und allen unterwegs, gute Fahrt mit SWR 3. Volker Janitz und Musik von Tampa City. 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

0: Leonie, Holding On.
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0: Die Sophie-Fans, die knabbern schon nervös an der Pappbrille. Jetzt dauert's nicht mehr lang bis zur Sonnenfinsternis. Gegen 7:15 geht's los. Höhepunkt dann so gegen 7:45. Und wir hoffen, ihr wart so schlau wie Theresa aus Mainz, was die Sophie-Brille angeht.
2: Ich habe ein größeres Paket bestellt und mit auf die Arbeit genommen. Und dann waren einige so, ah, du hast doch Brillen, könnte ich da eine haben? Weil ich nämlich schon befürchtet habe, dass man die jetzt nur noch schwer bekommt.
0: Ja, so macht man das. Die Profis haben das natürlich auch. Und sie sind vor allen Dingen in Spanien. Denn da ist ja die Deluxe-Version der Sonnenfinsternis zu sehen, die totale. Caroline Liefke vom Haus der Astronomie in Heidelberg. Wo sind Sie da in Spanien?
3: Ich bin in Ayon, das ist ein kleiner Ort in Zentralspanien, in einem relativ dünn besiedelten Gebiet, wo natürlich halt aber auch der ein oder andere Finsternisbegeisterte den Weg hierher gefunden hat.
0: Ich wollte gerade fragen, wie voll ist es denn bei Ihnen in der Region da?
3: Och, es geht eigentlich sogar. Also die Gemeinde hat hier halt eben eine Beobachtung angesetzt auf dem Hügel über der Stadt, wo man dann halt auch eine schöne Aussicht hat und wo dann natürlich halt auch viele Leute mit Kameras und Teleskopen stehen werden. Aber es ist jetzt nicht so, dass es dicht gedrängt wäre oder dass hier in der unmittelbaren Umgebung die ganzen Straßen verstopft wären.
0: Bei Ihnen zu Hause in Heidelberg im Haus der Astronomie ist wahrscheinlich mehr los.
3: Da ist tatsächlich einiges los, insbesondere jetzt noch im Vorfeld der Finsternis. Da werden noch die letzten Sonnenfinsternisbrillen vergeben an Leute, die noch keine abbekommen haben. Und da gab es auch einiges an anderen.
0: Wir Amateure haben mit Glück eine Sophie-Brille. Was haben Sie denn eigentlich alles an Equipment dabei?
3: Also die Sophie-Brille ist da durchaus auch mit dabei. Also ohne die geht tatsächlich nichts. Aber halt dann natürlich auch dasselbe für Teleskope, also einen Schutz für alle Optiken, für Kameras. Und da habe ich tatsächlich mehrere, denn ich möchte das Ganze auch im Bild festhalten und habe da dann halt eben entsprechendes Equipment mitgebracht.
0: Würden Sie auch Ihr Handy nehmen, um es zu fotografieren?
3: Das geht auch, ist allerdings bei der partiellen Phase so eine Sache. Am besten nimmt man da tatsächlich dann auch wieder die Sonnenfinsternisbrille und hält die vor die Handykamera.
0: Und ich habe gehört, dann soll man den Nachtmodus ausschalten, weil der sonst aktiv wird.
3: Das auf jeden Fall. Am besten halt eben, wenn die Kamera-App das hergibt, mit der man die Kamera sonst steuert, in diesen Profi-Modus wechseln, wo man manuell einstellen kann und da dann einfach mal so ein bisschen experimentieren.
0: Jetzt gucken wir uns das an, weil es einfach super aussieht, mal sowas zu beobachten. Gibt es für Sie denn vielleicht auch irgendwelche neuen Erkenntnisse, die Sie während oder nach der Sonnenfinsternis dann gewinnen können?
3: Für mich persönlich ist das jetzt tatsächlich eher so eine Sache,

0: dieses Naturschauspiel als solches zu genießen. Aber es gibt durchaus auch wissenschaftliche Kampagnen, die da durchgeführt werden jetzt während der Sonnenfinsternis, darüber, wie die äußeren Atmosphärenschichten, die gerade bei einer totalen Sonnenfinsternis dann ja sichtbar werden, wie die eigentlich funktionieren, wieso die so aussehen, wie sie aussehen, was genau da eigentlich alles abläuft.
1: Gibt es was Konkretes, was Sie sich erhoffen, dass Sie danach sagen, ich wusste es doch?
0: Och, schauen wir mal. Also ich lasse mich im Moment tatsächlich eher so ein bisschen überraschen. Es ist ja vor allen Dingen halt auch eine Finsternis fürs Auge. Dadurch, dass das so tief über dem Horizont stattfindet, geht es da, glaube ich, vor allen Dingen um den schönen Anblick, den man da genießen kann.
1: Frau Liefke, sollen wir noch verraten, für alle, die es noch nicht wussten, dass im nächsten Jahr am 2. August nochmal ein Sonnenfinsternis in Südspanien ist?
0: Auf jeden Fall. Also wer jetzt heute zum Beispiel blöden Schichtdienst hat und es partout einfach nicht schafft, sich das anzuschauen, nächstes Jahr, nächste Gelegenheit. Da kann man wieder nach Spanien fahren oder aber zum Beispiel halt eben auch nach Marokko, Algerien, Tunesien oder Ägypten, wo es das Ganze dann halt eben auch zu sehen gibt.
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7: Der kompakte Newsüberblick um 18 Uhr jetzt mit Ramin Bouvazagian.
8: Die Deutsche Bahn bietet wegen der Transportausfälle auf dem Wasser Hilfe an. Das deutsche Dressurteam gewinnt bei der Reit-WM in Aachen Gold. Das Wetter auch morgen wieder viel Sonne bei 30 bis 37 Grad. Die Verkehrsminister von Bund und Ländern haben darüber beraten, wie sie die Folgen der niedrigen Wasserstände in vielen Flüssen abfedern wollen. Unterstützung kommt auch von der Deutschen Bahn. Aus Berlin, Uwe Berndt.
9: Die Deutsche Bahn hat nach dpa-Informationen bei dem Treffen zugesagt, kurzfristig 400 Güterwaggons bereitzustellen, um die Transportprobleme auf den Wasserstraßen zu mildern. Ein einziger Güterzug könne wegen seiner höheren Geschwindigkeit bis zu 10 Binnenschiffe ersetzen. Kurzfristig könne man mit Güterzügen bis zu 100 Schiffstransporte ausgleichen. Bundesverkehrsminister Steffen Bilger warb bei der Schaltkonferenz für einen weiteren Ausbau der Fahrrinnen. So könnten die Wasserstraßen leistungsfähiger werden. Bilger betonte, die kommenden Wochen würden anspruchsvoll, denn die Wasserstände könnten auf absehbar niedrig bleiben.
8: Die marokkanische Regierung will mehr gegen illegale Grenzübertritte tun, um Vorfälle wie vor kurzem in der spanischen Exklave Ceuta zu verhindern. Wie das aktuell schon aussieht, SWR3-Korrespondent Stefan Ehlert aus Rabat.
10: Auf Instagram kursieren Bilder, wonach Sicherheitskräfte auf den Bahnhöfen Reisende Richtung Norden anhalten, ihre Papiere überprüfen und sie nach Zweck und Ziel der Reise fragen. Die Angaben würden teils durch Anrufe bei Verwandten überprüft. Hintergrund der aktuell verschärften Personenkontrolle ist der Massenandrang von Zehntausenden Migranten auf die Exklave Ceuta Ende Juli. In der Erklärung des marokkanischen Innenministeriums werden außerdem die spanischen Behörden aufgefordert, die Rückführung von unbegleiteten Minderjährigen aus Ceuta an ihre Familien auf marokkanischer Seite zu beschleunigen.
8: Nach dem Absturz eines tonnenschweren Stahlträgers heute früh an einer Brücke auf der A81 bei Bad Dürheim im Schwarzwald ist die Autobahn in Richtung Stuttgart wieder frei. Richtung Süden wird der Verkehr laut Polizei noch an der Unfallstelle vorbeigeleitet. Bei dem Absturz wurde ein Arbeiter am Bein verletzt. Bei der Reiteuropameisterschaft in Aachen hat das deutsche Dressurteam die Goldmedaille gewonnen. Keiner war besser als Isabel Wert, Frederik Wandris und die beiden Neuen im Team, Katharina Hemmer und Raphael Netz. Silber ging an Team Großbritannien, Bronze holte sich Titelverteidiger Dänemark.
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8: Das Bundeskabinett hat die Pläne von Familienministerin Prien für strengere Alkoholregeln für Jugendliche gebilligt. Unter anderem soll das sogenannte begleitete Trinken abgeschafft werden. Außerdem hat das Kabinett die höhere Wohnkostenpauschale für BAföG-Bezieher, die Frühstartrente für Kinder und die Nachrichtendienstreform auf den Weg gebracht. Damit bekommen die Geheimdienste mehr Befugnisse. 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
12: Jetzt überrollt uns schon wieder die nächste Hitzewelle, Wetterfrau Lea Spindler.
13: Ja, heute haben wir schon stellenweise 35 Grad. Die Sonnenfinsternis später können wir uns

0: bei klarem Himmel aber super anschauen, da ist uns nichts im Weg. Morgen geht's dann wieder sehr sonnig und noch heißer durch den Tag. 30 Grad gibt's dann nämlich am Nachmittag in den Schwarzwaldhöhen und bis zu 37 Grad werden sogar am Mittelrhein. Am Freitag schieben sich da mal so ein paar lockere Wolken durch, es bleibt aber trocken, schwül und es wird sogar noch heißer.
1: 6:04, das Neueste hier aus dem SWR3-Verkehrszentrum. Vorsicht auf der A7 Ulm Richtung Würzburg zwischen Heidenheim und Aalen-Oberkochen liegt ein Reifen. A3 Würzburg Richtung Frankfurt zwischen Seligenstadt und Offenbach, 7 Kilometer Stau. Verzögerung hier über eine Stunde, halt durch. A3 Frankfurt Richtung Würzburg zwischen Offenbacher Kreuz und Hanau, 5 Kilometer stockender Verkehr, die Unfallstelle ist geräumt. A5 Karlsruhe Richtung Basel zwischen Rastatt Nord und Rastatt Süd, 3 Kilometer stockender Verkehr. A5 Karlsruhe Richtung Basel zwischen Riegel und Freiburg Nord. Hier steht ein defektes Fahrzeug, 4 Kilometer Stau, Verzögerung 20 Minuten. A6 Heilbronn Richtung Kaiserslautern zwischen Viernheimer Dreieck und Theodor-Heuss-Brücke, 3 Kilometer Stau. A661 Egelsbach Richtung Oberursel zwischen Offenbach-Taunusring und Frankfurt-Friedberger Landstraße, 3 Kilometer stockend. Die B51 Saarbrücken-Trier ist zwischen Eil und dem Abzweig nach Wavern nach einem Unfall in beiden Richtungen gesperrt. Und die B54 Bad Schwalbach-Arbergen ist in Höhe Abzweig nach Breithart wegen eines Unfalls, vermute ich mal, in beiden Richtungen ebenfalls gesperrt. Allen unterwegs, gut, Fahrt.
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1: Mit Volker Janitz, guten Abend zusammen. Den Kindern mal zeigen, woher man eigentlich kommt, also in welchem Haus man aufgewachsen ist. Rihanna hat das ihren Kindern gezeigt. Tolle Idee, wie ich finde. Vielleicht habt ihr sowas auch schon mal gemacht. Sprechen wir drüber gleich, hier nach 3 Hits.
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0: Sweet. Hier in SWR3 Move am Mittwochabend und vielleicht habt ihr was mit Rihanna gemeinsam. Die ist nämlich mit ihren drei Kindern nach Barbados geflogen. Da ist sie ja aufgewachsen und hat ihnen mal ihr Zuhause gezeigt. Also schaut mal, das ist der Bungalow mit den drei Schlafzimmern, in dem ich aufgewachsen bin. Gut, weil Rihanna Rihanna ist, wurde die ganze Straße nach ihr benannt. Heißt jetzt Rihanna Drive. Vor dem Haus gibt es eine Gedenktafel mit ihrem Namen. Das ist bei uns normalerweise jetzt wahrscheinlich nicht so oft der Fall. Aber dass man Leuten, die einem nahestehen, mal zeigen will, wo man gewohnt hat, wo man herkommt, das habt ihr vielleicht ja auch schon mal gemacht. Also SWR3 Musikmann Matthias Kugler, du hast mit deiner Mutter mal so eine kleine Tour gemacht und sogar an der einen oder anderen Tür geklingelt, wo sie schon gewohnt hat.
1: Ja, das war eine Idee von meinen Geschwistern und mir und wir haben gesagt, komm, wir nehmen dich mit, Mama. Das waren 6 oder 7 Orte, wo sie groß geworden ist, wo sie dann später hingezogen ist und auch mal zwischendurch 2 Jahre. Und das war eine sehr schöne Tour, vor allem auch für sie, auch für uns, weil wir da mal gesehen haben, wo sie groß geworden ist. Und wir haben tatsächlich an der einen oder anderen Tür geklingelt. Manchmal sind wir bis zum Innenhof gekommen, manchmal nur bis zum Briefkasten und einmal sogar in die Wohnung. Und das war schon gerade für sie ein ganz, ganz tolles Erlebnis, das nach so vielen Jahren nochmal zu sehen, wo sie da groß geworden ist. Und hat einen ganzen Tag gedauert, es waren 6 oder 7 Stationen und ich habe das in sehr guter Erinnerung.
0: Ja, das ist doch toll, mal zu gucken, wie das früher war, wo die Eltern hergekommen sind, wo die Eltern gewohnt haben. Ich habe das mit meinen Eltern übrigens auch gemacht.
1: Okay.
0: Wir sind ins heutige Polen gefahren und wir haben das Geburtshaus meines Vaters gefunden und haben da auch geklingelt. Und durften da rein und dann haben wir sogar was Leckeres zu essen bekommen. Und mein Vater hat zu mir gesagt, guck mal, das ist diese Haustür haben wir zugezogen, als ich damals 3 Jahre alt war. Es war die Originalhaustür noch in diesem Haus.
1: Okay, wow.
0: Ja, das ist, sind schon bewegende Dinge. Und wenn ihr sowas auch schon mal gemacht habt, vielleicht Menschen, die euch nahestehen, euren Leben mal zu zeigen, wo ihr herkommt oder die Eltern gebeten, lasst uns doch mal gemeinsam hinfahren, dann sagt uns gerne, wie das war. 07221 2011 hier in SWR3. 07221 2011. Und das soll natürlich Rihanna auch hören hier. Umbrella.

0: Das ist Toby Romeo und You Know Us. What It Feels Like hier in SWR 3. Wir haben darüber gesprochen, wie es wohl ist, wenn man den Menschen, die man mag, vielleicht den eigenen Kindern oder Verwandten, Bekannten, mal zeigt, woher man kommt. Rihanna hat das tatsächlich gemacht und wir haben euch gefragt, habt ihr ähnliche Erfahrungen gemacht? 07221 2011.
1: Wir haben das Gleiche gemacht. Ich wollte meinen Töchtern mal zeigen, wo ihre Großeltern geboren sind und waren denn das erste Mal in Ostpreußen und das war schon genial. Leider haben meine Schwiegereltern gekniffen, denen war das ein bisschen zu heikel, da hinzufahren. Aber ich konnte jetzt meinen Töchtern erzählen, wo der Großvater groß geworden ist. Also das war schon sehr bewegend und ich würde die Reise auf jeden Fall nochmal machen.
0: Ja, das sind emotionale Augenblicke da. Ne? Habt ihr denn da auch mal klingeln können, mal an dem Haus oder den Häusern?
1: Ja, das Haus steht da noch. Ich habe auch die Leute gefragt. Ich durfte auch Bilder machen. Nur wenn ich meinen Schwiegervater dabei gehabt hätte, dann hätte ich auch gefragt, ob wir reinkommen dürfen. Ich hätte ein kleines Geschenk mitgebracht. Aber da leider mein Schwiegervater nicht dabei war, haben wir das nicht gemacht. Und später sind wir dann auch noch in Schlesien gewesen, wo meine Schwiegermutter herstammte. Aber das heißt, ich konnte somit jetzt meinen Töchtern auch erzählen, wo eben die Großeltern herkamen. Von meiner Seite wusste ich das alles, nur eben von Schwiegerelternseite nicht. Und ich finde, man sollte das einfach öfters machen, weil das natürlich die Wurzeln sind.
0: Ja, ganz toll. War sehr, sehr schön. Danke dir.
1: Alles klar. Okay.
0: Mach's gut.
1: Ciao.
0: Tschüss. Vielen Dank für diese Geschichte, lieber Uwe. Und eine Eilmeldung aus dem S3-Verkehrszentrum. Vorsicht auf der A66 Wiesbaden-Frankfurt. Zwischen Krifteler Dreieck und Frankfurt-Zeilsheim sind Kinder auf der Fahrbahn. Vorsicht auf der A66 Wiesbaden-Frankfurt. Zwischen Krifteler Dreieck und Frankfurt-Zeilsheim sind Kinder auf der Fahrbahn. Allen unterwegs, gute Fahrt mit SWR3 Move.

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Um kurz nach 6:30. Das Neueste aus dem SWR 3 Verkehrszentrum. Vorsicht immer noch auf der A66 Wiesbaden-Frankfurt zwischen Grifteler Dreieck und Zeilsheim. Frankfurt-Zeilsheim, hier sind Kinder auf der Fahrbahn. A3 Würzburg Richtung Frankfurt zwischen Seligenstadt und Offenbach, 7 Kilometer Stau. A3 Frankfurt Richtung Würzburg zwischen Offenbacher Kreuz und Hanau, Unfall, 6 Kilometer Stau. A5 Karlsruhe Richtung Basel zwischen Rastatt Nord und Rastatt Süd, 3 Kilometer stockend. A5 Karlsruhe Richtung Basel zwischen Riegel und Freiburg Nord, hier steht ein defektes Fahrzeug, 4 Kilometer Stau, 20 Minuten mehr. A661 Egelsbach Richtung Oberursel zwischen Offenbach-Taunusring und Frankfurt-Friedberger Landstraße, 3 Kilometer stockend. A81 Stuttgart Richtung Singen zwischen Kreuz Stuttgart und Sindelfingen Ost, Feuerwehreinsatz, rechte Fahrstreifen vorübergehend gesperrt, 1 Kilometer Stau. Und die B41 Bad Sobernheim-Idar-Oberstein ist im Bereich Hochstetten-Daun nach einem Unfall in beiden Richtungen gesperrt. Allen unterwegs, gute Fahrt mit SWR 3 und gleich noch mehr Geschichten von euch, wie ihr euren Leben gezeigt habt, wo ihr her.

0: Man sollte nichts nachmachen, was Popstars vormachen, oder zumindest in den seltensten Fällen sollte man das nachmachen. Bei Rihanna machen wir mal eine Ausnahme. Die hat sich ihre Kinder geschnappt, ist in die Heimat geflogen nach Barbados und hat denen mal gezeigt, in welchem Haus sie damals aufgewachsen ist. Das ist doch eigentlich toll, oder? Wenn Kinder erfahren, in einem Alter, wo sie das natürlich dann auch ordentlich mitkriegen und verarbeiten können, wo die Eltern eigentlich herkommen. Ich finde das eine tolle Idee. Und ihr macht das auch. Romy zum Beispiel.
1: Ich fahre gerade mit meinen Kindern Olivia und Hector.
2: Hallo!
1: Im Auto. Und ich habe gerade tatsächlich meinen Kindern gezeigt, in dem Heimatort, wo ich herkomme, die zwei Häuser, in denen ich aufgewachsen bin. Ja, ich finde es auch schön, ihnen das immer mal wieder zu sagen und zu zeigen, wo meine Wurzeln sind und wo ich eben gelebt habe, wo ich so alt war wie sie.
0: Ich glaube, Romy macht alles richtig, oder? So, und Julian aus Freudenstadt hat uns auch noch hier eine Sprache geschickt. Und bei ihm ist es so, da läuft das im Grunde genommen in dem Haus, in dem er wohnt, andersrum ab. Hört mal hier.
3: Wir wohnen seit meiner Geburt in einem Haus, auch Stand jetzt immer noch, und haben es jetzt tatsächlich schon zweimal erlebt, dass hier Leute hergekommen sind, relativ alte Leute auch, und nachgefragt haben. Also andersrum wollten dann mal reingelassen werden. Das haben wir natürlich auch zugelassen. Wir haben aber hier an diesem Haus wirklich unglaublich viel verändert, sehr viel renoviert und eigentlich alles kernsaniert. Deswegen waren dann alle immer recht überrascht, dass hier doch alles anders aussieht. Ja, ich fand es schön, diesen Leuten einen Gefallen zu tun und sie einmal wieder reinkommen zu lassen. Ist ja auch ein Stück Geschichte von den Menschen.
0: Ja, wie nett auch, Julian, dass ihr die Menschen da reinlasst. Ich meine, selbstverständlich ist das nicht. Da stehen ja quasi Fremde vor der Tür und sagen, dürfen wir mal rein, wir haben hier gewohnt. Vielleicht, wenn man so ein paar Fotos von früher mitbringt, oder die auch belegen, dass man da wirklich drin gewohnt hat, geht es vielleicht einfacher. Wer weiß. Vielen Dank für eure

0: auf das Gustav-Rhythmus. Das ist der einfachste, wenn man anfängt, Schlagzeug zu spielen. Bei Joe, End of Beginning, hier in SBR3 Move. Und gleich haben wir neue Musik für euch. Ein Duett. Oder sollte ich sagen, eine Collab, weil es cooler klingt. Loy zusammen mit David Puentes. Golden Summer. Aber vorher noch müssen wir über Drohnen reden, weil es reden im Moment alle über Drohnen. Das Problem ist nur, Olaf Schubert macht das jetzt auch.
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2: Olaf Schubert.
3: Der Gedankengigant bei der Arbeit.
2: Er hat die richtigen Antworten.
3: Und vor allem die richtigen Fragen. Zum Beispiel die. Wozu brauchen wir eigentlich Drohnen? Tja, das ist eine wirklich komplizierte Frage. Es gibt ja unterschiedliche Drohnen. Es gibt bewaffnete Kampfdrohnen. Die sind doof, die braucht kein Mensch. Aber es gibt Aufklärungsdrohnen und davon kann es wirklich nicht genug geben. Wir brauchen Aufklärung aus der Luft, am Boden und zum Beispiel auch in der Schule. Ne? Biologie, 8. Klasse, das will doch kein Lehrer mehr machen. Da schämen sich doch alle. Und da gibt es eine Aufklärungsdrohne, die steht vor der Klasse und erklärt, wo es lang geht. Denn eine Drohne, das passt ja, ist ja auch eine Biene. Eine männliche Biene, ne? Und die braucht man ja. Da ist die Biene, da kommt der Storch und die Biene wird schwanger. Und so ist allen geholfen. Den Schülern und vor allem den Lehrern. So einfach ist das. Aber trotzdem, vielen Dank, dass ich helfen durfte. Tschüssi. Euer Olaf.

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2: Alles Wichtige um 19 Uhr jetzt mit Ramin Movasagian.
3: Deutschland wartet auf die partielle Sonnenfinsternis. Die UEFA-Bosse beraten über Reformen im Weltfußball. Das Wetter morgen viel Sonne und noch heißer bei 30 bis 37 Grad. Die Sonnenfinsternis erreicht in wenigen Minuten Deutschland aus Richtung Alaska. Nach Berechnungen von Astronomen kommt sie um 19.11 Uhr an der Nordspitze von Sylt an. Ihr Maximum wird kurz nach 20 Uhr erwartet. In Stuttgart und Freiburg werden dann knapp 90% der Sonne bedeckt sein. In Spanien und Island wird eine totale Sonnenfinsternis erwartet. Europaweit sind so viele Brillen seit Tagen fast überall ausverkauft. Das UN-Kinderhilfswerk UNICEF warnt vor den Folgen des schweren Erdbebens in Kolumbien. Fast 800 Schulen seien beschädigt worden, heißt es in einer Mitteilung. Gleichzeitig geben die Helfer nicht auf, berichtet SWR3 Lateinamerika-Korrespondentin Anne Herberg.
4: Die Rettungsarbeiten laufen auf Hochtouren. Nicht nur Hilfsteams und Militärs sind im Einsatz. In der Bevölkerung ist eine unglaubliche Solidarität entstanden. Also freiwillige Helfer, Angehörige, alle packen mit an, um noch so viele Menschen wie möglich unter den Trümmern ausfindig zu machen und bergen zu können. Und immer wieder gibt es da auch Hoffnung. Eine Frau aus Cali wurde nach 30 Stunden gerettet. Ein Vater und sein Baby, das er mit dem eigenen Körper vor den Trümmern geschützt hat, die konnten in Cali geborgen werden. Das sind die Geschichten, die einfach immer wieder Hoffnung geben in dieser riesengroßen Tragödie. Aber die Zeit rennt den Hilfskräften davon.
3: Heute Abend ist in Salzburg das europäische Fußball-Supercup-Finale Paris Saint-Germain gegen Aston Villa. Die UEFA findet eine gute Gelegenheit für ein Krisentreffen über den Zustand des Weltfußballverbandes FIFA. Details von Lena Bergmann aus der Sportredaktion.
5: Laut der britischen Zeitung The Guardian soll die UEFA mit ihren Verbündeten aus Asien, Nord- und Mittelamerika bereits an einem Grundsatzpapier für eine neue FIFA arbeiten. Im Fokus stehe vor allem die Struktur des Weltverbands. Ein bloßer Wechsel an der Spitze, verbunden mit der Absetzung von FIFA-Präsident Gianni Infantino, sei vielen Beobachtern nicht ausreichend. Diskutiert werde etwa über eine begrenzte Amtszeit, eine rotierende Präsidentschaft oder auch einen lediglich repräsentativen Präsidenten. Die Geschäfte der FIFA könnte dann beispielsweise ein unabhängiger Generalsekretär führen.
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3: In der Niedrigwassersituation will die Deutsche Bahn kurzfristig 400 extra Güterwaggons zur Verfügung stellen. Das ist ein Ergebnis der Verkehrsministerberatungen. Die deutschen Dressurreiter haben bei der Weltmeisterschaft in Aachen die Goldmedaille im Mannschaftswettbewerb gewonnen. Zuletzt war ihnen das 2018 gelungen. 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
6: Also die partielle Sonnenfinsternis gleich bei nahezu wolkenlosem Himmel zu sehen. Das ist die gute Nachricht. Und in der sternenklaren Nacht kühlt es hinab auf 18 bis 10 Grad. Ihr wisst ja, die Sternschnuppennacht. Auch da sternenklar. So ein Glück in diesem Fall. Morgen ist es dann wieder komplett sonnig und noch ein bisschen heißer. 30 Grad gibt es höchstens in Isny. Und 37 Grad werden es zum Beispiel in Speyer. 7:03, das Neueste hier aus dem SWR3-Verkehrszentrum. Vorsicht auf der A81 Stuttgart Richtung Singen. Zwischen Rottweil und Villingen-Schwenningen Gefahr durch eine Plane auf der Fahrbahn. Vorsicht auf der B10 Karlsruhe Richtung Pirmasens zwischen Gottramstein und Siebeldingen. Hier steht ein defekter LKW auf der rechten Spur. Vorsicht auf der B42 Rüdesheim Richtung Wiesbaden zwischen Eltville-Erbacher Straße und Eltville-Kiedricher Straße. Hier steht ein defekter PKW und es sind Menschen auf der Fahrbahn. A3 Würzburg Richtung Frankfurt zwischen Seelig.

0: Neustadt und Offenbacher Kreuz 6 Kilometer stockender Verkehr. Und A3 Frankfurt Richtung Würzburg zwischen Offenbacher Kreuz und Hanau 6 Kilometer stockender Verkehr. Hier rutscht noch was hinterher. Vorsicht auf der A81 Stuttgart-Singen. Zwischen Rottweil und Villingen-Schwenningen sind Menschen auf der Fahrbahn. Und A661 Egelsbach Richtung Oberursel. Zwischen Frankfurt-Ost und Frankfurt-Friedberger Landstraße. Ein brennender Pkw, dadurch 2 Kilometer Stau. Allen unterwegs. Gute Fahrt.
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0: Mit Volker Janitz. Hallo zusammen.
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Malik Harris, Sticks and Stones. Wo ist der Junge eigentlich abgeblieben? Letzten Monate. So ruhig geworden. Malik, wo bist du? Schalt SWR3 ein, sag uns Bescheid. Nadine aus Laufenburg hat das auch gemacht, SWR3 eingeschaltet. Nadine Brausch, allerdings hört sie auf Kreta und hat es gerade geschrieben. Vielen Dank, SWR3, ihr versüßt mir gerade die Abendsonne auf Kreta. Sieht man da die Sonnenfinsternis? Ich glaube nicht. Ne? Ein wunderschöner Nachmittag, geht mit eurer Musik noch ein bisschen relaxter zu Ende. Viele Grüße, Nadine, wir grüßen zurück. Und kommen wir füttern unser Fernweh-Biest noch ein bisschen mehr mit dem, was uns Philipp aus Würzburg eigentlich geschrieben hat. Liebes SWR3-Team, wir sind gerade auf dem Weg von Quebec nach Ottawa auf unserem Kanada-Roadtrip. Dank Streaming können wir euch auch hier wunderbar empfangen und sind mit bester Unterhaltung auf den kanadischen Highways unterwegs. Wir grüßen alle in der Heimat. Viele Grüße, Philipp. Habt Spaß, wo immer ihr gerade seid. So.

Normalerweise fängt man doch erst an zu flirten und dann kriegt man einen Korb, oder? Es gibt ja Supermärkte, das habt ihr vielleicht mitbekommen, da ist es genau andersrum. Da nimmt man sich erst einen Korb und dann kann man möglicherweise flirten. Also es sind so Flirtkörbe, diese Einkaufskörbe, die man da kriegt, die sind, glaube ich, pink oder rosa. Und wenn man den nimmt, dann heißt das, man möchte im Laden angesprochen werden, weil man Single ist. Single-Körbe werden die Dinger auch genannt. Also so rosa oder lila. Nehmt ihn mal nicht aus Versehen, wird das ständig angequatscht beim Bohnen kaufen. Das will man natürlich auch nicht. Und Trost für alle, die so einen Korb vielleicht nicht erwischen. Spätestens an der Kasse wird man eh angesprochen. Ne? Haben Sie eine Payback-Karte? Außerdem, wie lame, wenn man das im Supermarkt macht. Man müsste für Singles eigentlich beim Online-Einkauf die Warenkörbe rosa machen. Das wäre mal ein Ding.

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8: Es ist kurz nach 7:30, das Neueste aus dem SWR3-Verkehrszentrum. Vorsicht auf der A81 Stuttgart Richtung Singen zwischen Tuningen und Dreieck Bad Dürrheim. Ungesicherte Unfallstelle, hier liegen Fahrzeugteile. Vorsicht auf der A96 München Richtung Lindau zwischen Aitrach und Eichstätten. Hier steht ein defekter Pkw. A661 Egelsbach Richtung Oberursel zwischen Frankfurt Ost und Friedberger Landstraße. Brennender Pkw, 2 Kilometer Stau. Allen unterwegs, gute Fahrt mit SWR3.

0: Martin Garrix und Ed Sheeran, Repeat It, hier in SWR 3. Ich gucke auf eine Häuserfront, das ist eigentlich auch sehr, sehr schön, aber an einem Abend wie heute, wo ich gerne die Sonnenfinsternis sehen würde, nicht so toll, wenn ich ehrlich bin. Jetzt läuft es ja fast schon so eine halbe Stunde, glaube ich, ne? Und ich meine draußen zu sehen, dass die Sonne schwächer wird. Ihr seht es natürlich alles viel besser als ich. Ich habe aber, wenn ihr auch irgendwo seid, wo ihr nichts gucken könnt, dann googelt doch mal eben NASA Livestream Sonnenfinsternis. Die haben einen ganz tollen Livestream. Und auf diesem Livestream erfahren wir, dass es noch 6 Minuten dauert, bis auf Island die totale Sonnenfinsternis zu sehen ist. Die haben da einen tollen Livestream. Also wenn ihr gerade nichts anderes zu tun habt, wie gesagt, ich kann nicht die Seite hier gerade nicht nennen, es ist zu lang. Googelt einfach, ihr wisst ja, wie das funktioniert. NASA Livestream Sonnenfinsternis. So, ich hoffe, ihr habt alle viel Spaß. Ja, da draußen, wie ihr es sehen könnt. Und wenn das vor dem Fernseher guckt, da wird bestimmt auch gestreamt, dann hat Lothar noch einen Sicherheitstipp. Also er macht das so.
1: Ich trage die Brille auch vor dem Fernseher. Sicher ist sicher.
0: Na also, Lothar, vielen Dank. Da kann auf jeden Fall nichts passieren.

0: Lil Nas X hier in SWR 3. Sven aus Hackenheim hat uns das erste Foto geschickt, schon in Rheinhessen ist es schon voll dabei in Sachen Sonnenfinsternis. Jens sagt, ich bin gerade mit dem LKW auf der Schwäbischen Alb unterwegs und auf einmal wurde es schlagartig dunkler. Ach nee, ich bin gerade in einen Wald reingefahren. Ja Jens, das hilft uns nicht. Lothar hilft uns aber nochmal bitte mit seinem Sicherheitshinweis für alle.
1: Ich trage die Brille auch vor dem Fernseher, sicher ist sicher.
0: Danke Lothar.

0: Gönni, nicht direkt in die Sonne gucken. Du hast nur zwei.
1: Was für zwei?
0: Augen. Mensch. So, jetzt mal wieder ruhig. Wir sind bei Gönni in der S3-Feierabendkneipe und lesen, was Menschen, die vor uns hier saßen, auf den Bierdeckel geritzt haben. Dritter Erwin hat hier geschrieben: Das Sport in Rittersport ist wahrscheinlich sowas Ähnliches wie das Jogging in Jogginghose. Gönni, machst du noch zwei?
1: Was für zwei?
0: Warte mal, so ein schön weichendes Script, so Hall of Fame. Und danach können wir es ein bisschen härter vertragen vielleicht. Linkin Park und Up from the Bottom.
1: Ja, ist gleich fertig.
0: Danke, Gönni, bist Mensch geblieben. Bleib gesund. Das war SB3 Move von Volker Janitz. Genießt die Sonnenfinsternis und danach auch die Perseiden, die Sternschnuppennacht bei bestem Blick. Weiter geht's hier in Pop. Michael Rolfsteck. Schönen Abend.

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1: Um 20 Uhr mit Ramin Movasakian. Der Bauernverband fordert von der Bundesregierung schnelle Finanzhilfen für Schweinebauern. Die Preise seien im Frühjahr und Sommer deutlich gesunken. Die Lage am Schweinemarkt sei katastrophal, heißt es in einem Papier des Verbands. Einzelheiten von Eva Huber.
2: Damit können viele ihre Produktionskosten nicht decken. Ein Grund für den Preisverfall ist, dass Länder wie China und Brasilien deutlich mehr Schweinefleisch produzieren als früher. Außerdem können Spanien und Deutschland wegen der afrikanischen Schweinepest in zahlreiche Länder nicht mehr exportieren. Mehr Fleisch bleibt deshalb in der EU und das drückt den Preis nach unten. Der Bundeslandwirtschaftsminister Alois Rainer will deshalb die Landwirte vor allem dabei unterstützen, wieder mehr ins Ausland exportieren zu können. Er führt deshalb Gespräche mit Ländern wie China und Südafrika.
1: Die Verkehrsminister von Bund und Ländern über die Folgen des Niedrigwassers beraten. In einer Schaltkonferenz besprachen sie konkrete Maßnahmen, um Lieferketten aufrechterhalten zu können. Die Deutsche Bahn hat zugesagt, kurzfristig 400 Güterwaggons bereitzustellen, um die Transportprobleme auf dem Wasser abzufedern. Bundesverkehrsminister Bilger warb außerdem für einen Ausbau der Fahrrinnen. In vielen Teilen Deutschlands schauen die Menschen aktuell gespannt in den Himmel, um die partielle Sonnenfinsternis zu sehen. In Freiburg ist der Höhepunkt in rund einer Viertelstunde. Die Sichtbedingungen sind hier besonders gut. Warum, erklärt SWR-Reporterin Kathi Engelmann.
3: Das Wetter spielt mit. Zweitens, die Abendsonne wird hier fast ganz bedeckt und man wird dieses astronomische Ereignis richtig deutlich zu sehen bekommen. Und ja, Hotels, die ganzen Freizeitziele sind in und um Freiburg so gut wie ausgebucht. Die besten Plätze sind schon anvisiert. Auch der Schauinsland Freiburgs Hausberg ist ein immer wieder gern gewähltes Reiseziel. Die Stadt im Breisgau wird also am Abend die Attraktion werden.
1: Bei der Reitweltmeisterschaft in Aachen hat das deutsche Dressurteam die Goldmedaille gewonnen. Keiner war besser als Isabel Wert, Frederik Wandres und die beiden Neuen im Team Katharina Hemmer und Raphael Netz. Silber ging an das Team Großbritannien, Bronze holte sich Dänemark. Basketballprofi Dennis Schröder ist am Abend bei einem Festakt zum Ehrenbürger der Stadt Braunschweig ernannt worden. Oberbürgermeister Kornblum würdigte den Kapitän der deutschen Nationalmannschaft als Menschen, der nicht nur sportliche Höchstleistungen vollbringe. Schröder sei auch durch sein soziales Engagement einer der bekanntesten Botschafter der Stadt. Der 32-Jährige unterstützt unter anderem mehrere soziale Projekte für Kinder. Das Wetter für Baden-Württemberg und Rheinland-Pfalz. In der Nacht bleibt es sternenklar. Die Tiefstwerte 18 bis 19 Grad. Morgen wieder überall sonnig. Die Temperaturen erreichen maximal 30 Grad im Nordschwarzwald und 37 Grad in der Pfalz. Auch am Freitag sehr sonnig und noch heißere Temperaturen. Soweit die Nachrichten und noch die Zeit. Es ist gleich 20.03 Uhr.
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4: Vorsicht auf der B294 Haslach-Freudenstadt. Zwischen Schenkenzell und Röthenbach eine ungesicherte Unfallstelle. A3 Köln Richtung Frankfurt. Zwischen Limburg Süd und Bad Camberg Unfall. Zwei Fahrstreifen gesperrt. Deshalb 3 Kilometer stockender Verkehr. A8 Karlsruhe Richtung Stuttgart. Zwischen Karlsbad und Pforzheim West 1 Kilometer Stau. Die A62 Landstuhl Richtung Nonnweiler ist in Höhe Nofelden-Türkismühle wegen Bergungsarbeiten gesperrt. Auf der A643 Wiesbaden Richtung Mainz ist die Ausfahrt Mainz-Mombach wegen Brückenarbeiten gesperrt. A661 Egelsbach Richtung Oberursel. Zwischen Frankfurt Ost und Friedberger Landstraße brennender PKW 2 Kilometer Stau.
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5: Mit Michael Rolfsteck, hallo, und wir wissen genau, warum ihr gerade eingeschaltet habt, weil ihr natürlich hören wollt, wie wir eine Sonnenfinsternis live im Radio übertragen. Ja, und das werden wir gleich tun, ganz ohne Gefahren für die Netzhaut.
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0: Rösner.
1: Hallo, hier sind SWR3 und MDR Jump. Pop, die Abendshow. Nicht wundern, wenn in den nächsten Tagen wieder alte Hits in den Charts stehen. Denn im Moment trenden gerade wieder Songs wie Total Eclipse, wenn auch Off the Heart und nicht Off the Sun, oder Eclipse von Pink Floyd. Oder Black Hole Sun von Soundgarden. Und alles wegen der Sonnenfinsternis. Das hier war in den USA wieder ein großer Hit, als dort die letzte Sonnenfinsternis vor 2 Jahren war. Heute gibt's eine, die von Deutschland aus zu sehen ist und innerhalb Deutschlands am besten aus Freiburg. In 2,5 Minuten ist dort der Höhepunkt, bis sich der Mond maximal vor die Sonne schiebt. Je weiter südlich, desto spektakulärer ist das in Europa. Bedeckungsgrad in Freiburg etwa bei 90%. Mehr hatten wir zuletzt vor 27 Jahren bei der totalen Sonnenfinsternis. Unser Reporter Jan Lehmann ist vor Ort auf dem Mundenhof in Freiburg. Das ist ein Tierpark. Jan, da stehen jetzt ganz viele Leute auf dem Hügel und schauen gespannt nach oben, nehme ich an. Wie eng ist es?
2: Ja, es ist schon ziemlich eng. Es sind 400 Leute. Ich kann es schwer

0: schätzen. Vielleicht sind es auch über 1000, die hier hingepilgert sind. Das Ganze hat so den Touch von einem riesigen Picknick. Hier sind ganz viele Picknickdecken, Campingstühle. Die Leute haben ihr Bierchen mitgebracht und natürlich auch ihre Brillen. Vorhin wurden noch die letzten 200 hier verhökert. Da gab es eine lange Schlange. Jetzt ist es natürlich vorbei. Jetzt werden die rumgereicht für die, die es noch nicht haben. Es gibt große Teleskope, die hier aufgestellt sind von den Sternfreunden. Ja, und jetzt schauen alle natürlich ganz gebannt Richtung Horizont, Richtung Westen.
1: Und wir lassen alle in Ruhe schauen, spielen als Soundtrack zur Sonnenfinsternis diesen Hit von Soundgarden, Black Hole Sun, und hören uns danach nochmal wieder und fragen dich, wie es war. Bis gleich.

0: Black Hole Sun von Soundgarden. Und während wir diesen Hit gespielt haben, hat der Mond die Sonne maximal verdunkelt zu 90% in Freiburg. Allein im NASA-Livestream haben sich ungefähr 200.000 Menschen die Sonnenfinsternis angeguckt. Nicht ganz so viele, aber gefühlt vielleicht doch in Freiburg auf dem Mundenhof, auf einem Hügel im Tierpark, wo unser Reporter Jan Lehmann ist. Jan, wie war es eben? Gab's Jubelsprünge?
1: Nein, es ist hier aber eine ganz, ganz friedliche, aufgeweckte Stimmung, kann man sagen. Die Leute haben alle so diesen Goldglanz im Gesicht, der von der Sonne kommt im Rheintal, und gucken alle ganz gebannt und fasziniert in ihre Handys, durch ihre Brillen. Und viele haben sich auch eine selbstgebastelte Kamera Obscura mitgebracht. Zum Beispiel Feline, die ist hier bei mir. Feline, was siehst du jetzt da gerade in deinem Karton?
2: Im Prinzip sehe ich die Sonne, aber die ist ja so ein Sichel jetzt, und das sieht man da ganz gut. Je größer der Karton oder die Kamera, desto besser. Im Prinzip ist es wie ein gekipptes C.
1: Okay, und es schont die Augen und es funktioniert tatsächlich. Ich sehe es, da ist die kleine Sichel zu sehen. Die letzte Sonnenfinsternis partiell war vor 11 Jahren. Kannst du dich da noch dran erinnern?
2: Ja, da kann ich mich auch sehr gut noch dran erinnern. Das war in meinem letzten oder vorletzten Schuljahr, und ich weiß noch, dass wir da auch in der Stadt ganz massiv gesucht haben nach Sonnenfinsternisbrillen und leider auch keine mehr gefunden.
1: So wie jetzt, genau. Und wie ist es jetzt für dich? Wie fühlt sich das an mit diesem komischen Dämmerlicht gerade?
2: Schon magisch. Und sehr besonders. Also ich finde tatsächlich das Licht sehr viel faszinierender als einfach den Blick auf die Sonne durch eine Finsternisbrille oder durch die Kamera. Einfach weil die gesamte Landschaft ganz anders aussieht.
1: Ja, es ist tatsächlich ein sehr faszinierendes, besonderes Licht. Das kennt man so gar nicht. Und übrigens die Tiere hier nebenan im Mundenhof, die nehmen das ganz gelassen. Die Bisons sind jetzt mal Richtung Stall marschiert, weil die denken, okay, jetzt ist langsam Feierabend. Aber die, glaube ich, die sind ganz froh, dass es jetzt auch mal ein bisschen mehr Schatten hat. Es war ziemlich heiß heute. Genau, also das ist so die Stimmung hier, die Gemengelage. Sehr friedlich und sehr erfreut.
0: Wenn die Sonnenfinsternis kurz vor Sonnenuntergang ist, dann gehen die Tiere einfach ein bisschen früher ins Bett, wenn es danach gar nicht mehr so richtig hell wird, was ja heute dann der Fall ist. Da sind viele Menschen um dich herum, man hört sie gar nicht so sehr. Ich vermute, sie gucken alle immer noch so ein bisschen andächtig und still Richtung Himmel.
1: Ganz genau. Es ist wirklich so ein friedliches Gemurmel. Man stößt sich gegenseitig an, man reicht sich die Brillen weiter. Wie gesagt, manche gucken auch nochmal durchs Teleskop. Es ist schon eine besondere Stimmung, kann man sagen. Ja, und sehr, sehr familiäre. Viele Kinder, die das natürlich auch noch nie erlebt haben, wuseln hier rum, sind sehr aufgeregt. Und ja, es ist ein besonderer Moment, glaube ich, für alle.
0: Live aus Freiburg von der Sonnenfinsternis. Hey.

0: Falling in Love von Coldplay. Hey, ist Pop, die Abendshow. Am Abend der Sonnenfinsternis, die viele von euch auch gut gesehen haben. Danke für eure Berichte. Minka und Stefan kommen aus Freiburg, wo sie innerhalb Deutschlands eigentlich am besten zu sehen war, sind aber gerade mit dem Boot in der Bucht von Port-Camargue. Hören uns zu. Und hatten immerhin 97% Dunkelfinger, Dunkelziffer, wie heißt das? Abdeckung, Bedeckungsgrad heißt das. Dunkelziffer ist was ganz, ganz anderes. Sonnenfinsternis durch die Jalousie hat Michaela gesehen, danke fürs Foto. Anna, Sophia und Zoe in Bochum haben den Tipp mit der Lochkamera wahrgenommen und haben sie in 5 Minuten nachgebastelt und gespannt vom Balkon aus gesehen, die Sonne beobachtet. Danke euch für eure Nachrichten. Wir sind immer für euch erreichbar per WhatsApp oder Signal 0722 1 2011. Nicht alle hatten heute Zeit, die Sonnenfinsternis zu beobachten. Schwimmer Johannes Liebmann zum Beispiel nicht, denn der war mit dem EM-Rennen über 800 Meter Freistil in Paris beschäftigt. Und das hat sich gelohnt. Er hat die Goldmedaille geholt und gleichzeitig seinen eigenen Europarekord noch verbessert. Und Teamkollege Sven Schwarz hat dann auch noch gleich Silber abgeräumt. Fängt also gut an, dieser Sportabend.
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2: Heute Nacht ist es überall sternenklar. Die Luft kühlt auf 18 bis 10 Grad ab. Morgen scheint die Sonne wieder vom azurblauen Himmel. Die Temperaturen erreichen 30 Grad im Westerwald bis 37 Grad in der Ortenau. Auch am Freitag viel Sonne und noch etwas heißer.
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3: Vorsicht auf der A5 Basel Richtung Karlsruhe. Zwischen Appenweier und Achern steht ein defektes Fahrzeug und hier sind Menschen auf der Fahrbahn. Vorsicht auf der A6 Nürnberg-Heilbronn. Zwischen Schwäbisch Hall und Kupferzell sind Menschen auf der Fahrbahn. A3 Köln Richtung Frankfurt. Zwischen Limburg Süd und Bad Camberg Unfall. 2 Fahrstreifen gesperrt. Deshalb 3 Kilometer stockender Verkehr. A8 Karlsruhe Richtung Stuttgart. Zwischen Karlsbad und Pforzheim West 1 Kilometer Stau. Die A62 Landstuhl Richtung Nonnweiler ist in Höhe Nofelden-Türkismühle wegen Bergungsarbeiten gesperrt. A661 Egelsbach Richtung Oberursel. Zwischen Frankfurt Ost und Friedberger Landstraße brennender PKW 2 Kilometer Stau.
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0: Sorry Poppy von Topic und Becky G. Aktueller Hit in Pop der Abendshow. Die Sonnenfinsternis ist weitergezogen. Sie ist gerade auf großer Europa-Tournee, war eben noch in Deutschland und ist jetzt nach Spanien weitergezogen und verbreitet dort ihre 96 Sekunden, in denen die Welt komplett stehen zu bleiben scheint. Auf Mallorca war es eine totale Sonnenfinsternis, die vor wenigen Augenblicken zu sehen war. Und neben den normalen Mallorca-Touristen sind viele deshalb auch extra auf die Insel geflogen, um das dort eben in dieser totalen mitzuerleben. Hier sind SWR 3 und MDR Jump gemeinsam und jetzt holen wir auch noch das Inselradio Mallorca dazu, denn dort arbeitet Dominik Jordan und er ist natürlich auf Mallorca. Hallo Dominik.
1: Ja, buenas tardes, hier vom Ballermann 4.
0: Vom Ballermann 4 bist du, ausgerechnet, das passt ja gut. Zwei weg von Nummer 6. Es heißt ja, bei der Sonnenfinsternis werden alle ruhiger und vorhin live aus Freiburg konnten wir das auch schon erleben. Wie war das auf Mallorca da auch?
1: Das war tatsächlich so. Also hier an der Strandbar wurde sogar die Musik ausgemacht. Es wurde ganz still. Man hat wirklich nur noch das Meeresrauschen gehört und diesen Hubschrauber, der hier über die Playa kreist. Als es dann aber soweit war und der Mond wirklich die Sonne komplett verdeckt hat, dann gab es Applaus und auch ein bisschen Gekröle. Also ich glaube, der ein oder andere Partygast aus dem Megapark ist dann auch extra zum Strand gekommen, um das nicht zu verpassen hier.
0: Und wo gehen die Lichter mehr aus? Bei der totalen Sonnenfinsternis oder an einem normalen Samstag auf Malle?
1: Ja, definitiv zur Sonnenfinsternis. Also da hast du ja sozusagen das Ganze im Doppelpack. Ich glaube, das hat sich hier heute keiner entgehen lassen. Also es ist auch eine wilde Mischung hier. Einige haben den Strandtag sozusagen ein bisschen verlängert, haben hier gleich ein Picknick gemacht. Andere sind mit ganz professionellen Kameras hier angereist und ja, die anderen kamen, wie gesagt, im Deutschland-Trikot oder im Megapack-T-Shirt direkt vom Feiern hier an den Strand.
0: Wie früh waren die schon da? Also in Deutschland waren ja viele Aussichtspunkte schon sehr früh am Nachmittag überlaufen. Hatten die Urlauber auf Mallorca auch schon sehr, sehr früh ihre Handtücher auf den Aussichtspunkt gelegt?
1: Hier an der Playa selbst ging das eigentlich noch. Es gibt aber ein paar andere Orte auf Mallorca, in Santa Ponsa zum Beispiel. Da war heute Mittag schon alles voll. Da wurden dann auch ganz viele Straßen gesperrt. Also es war wirklich Ausnahmezustand hier heute auf der Insel. Ich glaube, ich habe Palma schon ewig nicht mehr so leer gesehen. Also die Innenstadt, da war heute kein Mensch. Auf der anderen Seite...
0: Ich glaube, jetzt haben wir ihn verloren. Dominik, bist du noch da? Nee, dann hat sich jetzt offenbar der Mond auch vor unsere Leitung geschoben. Ich höre Geräusche. Dominik? Okay, wir versuchen es gleich nochmal, aber haben schon sehr viel von den Eindrücken live von Mallorca gehört von Dominik Jordan vom Inselradio Mallorca. Danke erstmal. Vielleicht hören wir uns ja gleich nochmal, wenn es klappt.

0: Mallorca war noch nie so ruhig wie heute zur Sonnenfinsternis, haben wir eben gehört. Und dann traf das auch auf unsere Telefonleitung nach Mallorca zu. Mal gucken, ob wir Dominik Jordan vom Inselradio Mallorca wieder dran haben. Dominik?
1: Gucken wir mal, ob wir wieder verbunden sind.
0: Da sind wir wieder. Vielleicht kriegen wir noch eine vernünftige menschliche Verabschiedung hin. Das war ja bei euch im Gegensatz zu Deutschland komplett dunkel. Wir hatten ja eine partielle und es war einfach wie vorgezogene Dämmerung. Aber bei euch muss es ja dann wirklich richtig dunkel gewesen sein.
1: Es wurde richtig dunkel. Ich habe das auch tatsächlich noch nie so erlebt. Also jetzt ist die Sonne komplett weg, weil die ist hinter den Bergen schon verschwunden. Das heißt, jetzt wird es auch langsam ja, dunkel. Also wieder, schon wieder. Aber das war schon ein Erlebnis.
0: Und jetzt wird ganz normal weitergefeiert?
1: Ja, der Strand leert sich jetzt so langsam. Ich glaube, auch die Partygäste ziehen jetzt wieder weiter. Ja.
0: Live von Mallorca, Ballermann 4, Dominik Jordan vom Inselradio. Herzlichen Dank, habt noch einen schönen Abend. 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
1: Pickup von Ausdis. So, Sonnenfinsternis ist durch. Sonnenfinsternis-Schutzbrillen erledigt. Ab demnächst können wir wieder antizyklisch welche kaufen, die wir dann im Jahr 2081 bei den nächsten einsetzen können. Und für dann hat auch Gottfried aus Heitersheim schon einen Tipp. Er meint, wir könnten uns einfach diese professionellen Schweißerschutzbrillen aufsetzen, diese Schutzhelme quasi, richtiges Profi-Hightech-Equipment. Aber Gottfried hat nicht nur diesen Tipp, sondern auch einen tollen Tippfehler, denn was wirklich in seiner Nachricht steht, ist: Tipp für die nächste Sophie: Elektroscheißerschild benutzen.
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1: Um 21 Uhr mit Ramin Movasagyan. Der russische Präsident Putin droht damit, Handelsschiffe westlicher Staaten zu beschlagnahmen. Hintergrund ist die Festsetzung von Schiffen der sogenannten russischen Schattenflotte durch europäische Staaten. Für das ARD-Studio Moskau berichtet Eberhard Nembach.
2: Solche Beschlagnahmungen seien nichts anderes als Piraterie und Raub, so Putin. Russische Vergeltungsmaßnahmen seien überall möglich, betonte der russische Präsident weiter, auch im Verantwortungsbereich der russischen Pazifikflotte. Beim Besuch eines Marinemanövers im fernen Osten Russlands sagte Putin weiter, die NATO dringe in der Pazifikregion vor und bedrohe Russland. Sein eigenes Land stellte er als kooperationsbereit dar.
1: Der Bauernverband fordert von der Bundesregierung schnelle Finanzhilfen für Schweinebauern. Die Lage am Schweinemarkt sei sowohl in Deutschland als auch in Europa katastrophal, heißt es in einem Papier des Verbands. Bauern bekämen derzeit rund 1,40 Euro pro Kilo Fleisch. Damit ließen sich Kosten für die Haltung nicht decken. Für viele Betriebe sei die Situation deshalb existenzgefährdend. Als Ursache nennt der Bauernverband die Entwicklung auf dem internationalen Markt. China habe etwa seine Eigenproduktion gesteigert. Brasilien habe niedrige Produktionskosten. Der deutsche Schwimmer Johannes Liebmann hat bei der Europameisterschaft in Paris über 800 Meter Freistil Gold gewonnen. Der 19-Jährige brach dabei seinen eigenen Europarekord, den er im April aufgestellt hatte, um 0,35 Sekunden. Für Liebmann ist es der bisher größte Erfolg seiner Karriere. Silber ging ebenfalls an Deutschland mit Sven Schwarz, der damit seine erste Medaille bei einer Langbahn-EM holt. Bronze ging an den Ungarn Zoltán Csákányi. Bei der Reit-WM in Aachen hat sich das deutsche Dressurteam am Abend im Mannschaftswettbewerb die Goldmedaille gesichert. Isabel Wert, Frederik Wandres, Katharina Hemmer und Raphael Netz erhielten die meisten Punkte. Silber ging an Großbritannien, Bronze holte sich Dänemark. ARD-Sportreporter Markus Tepper berichtet.
3: Die erste Medaille für Deutschland bei dieser Reit-WM und das insgesamt 10. WM-Gold für Dressurqueen Isabel Wert in ihrer einmaligen Karriere. Die 8-malige Olympiasiegerin war als letzte Starterin des deutschen Quartetts in das Dressurviereck eingeritten, wo es an einer Stelle durchaus eng wurde für Wert und ihre Stute Wendy. Den Grundstein zum Gold hatte Youngster und WM-Debütant Raphael Netz im Sattel von Camelot am ersten WM-Tag gelegt. Weitere Dressurmedaillen gibt es am Freitag und Samstag in den 2 Einzelprüfungen Grand Prix Spezial und Kür.
1: Das Wetter für Baden-Württemberg und Rheinland-Pfalz. In der Nacht bleibt es sternenklar bei Tiefstwerten von 18 bis 10 Grad. Morgen wieder überall sonnig. Die Temperaturen erreichen maximal 30 Grad im Nordschwarzwald und 37 Grad in der Pfalz. Auch am Freitag sehr sonnig und noch heißer. Und die Zeit, es ist gleich 21.03 Uhr.
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4: Vorsicht auf der A5 Basel Richtung Karlsruhe. Zwischen Appenweier und Achern steht ein defektes Fahrzeug und hier sind Menschen auf der Fahrbahn. A8 Karlsruhe Richtung Stuttgart. Zwischen Karlsbad und Pforzheim West 2 Kilometer Stau, Verzögerung bis zu 10 Minuten. Auf der A8 Stuttgart-Karlsruhe ist in beiden Richtungen die Anschlussstelle Heimsheim wegen Fahrbahnerneuerung gesperrt. Bitte auf Pforzheim Süd oder Rutesheim ausweichen. Auf der A643 Wiesbaden Richtung Mainz ist die Ausfahrt Mainz-Mombach wegen Brückenarbeiten gesperrt.
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5: Mit Michael Reifschläg. Hallo, wenn ihr immer schon gut im Reimen wart, dann ist das die Gelegenheit, das im Radio zu beweisen. Denn jetzt spielen wir wieder Reim dich. Unser Quiz, das sich reimt. 30 Sekunden, 6 richtige Antworten. So muss es sein, so muss es laufen. 2-mal ist es schon gut gelaufen diese Woche. Heute läuft es hoffentlich gut für euch. Seid ihr dabei? 07 221 2011.
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0: the Night von Dua Lipa.
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0: Hallo zusammen, wir spielen Reim dich und wir spielen Reim dich mit Rainer aus Gensingen in der Nähe von Bad Kreuznach. Hallo Rainer.
2: Hallo, guten Abend.
0: Du bist jemand, der Reim dich oft am Radio mitspielt, noch nie im Radio warst bei diesem Spiel, aber du bist quasi der Angstgegner, denn du kannst Antworten vorhersehen, deren Fragen noch nicht mal gestellt worden sind.
2: Naja, das war einmal, ne? Aber es war ja auch einfach mit Wacken.
0: Wir hatten vor 2 Wochen, an dem Wochenende, an dem das Festival in Wacken war, vorher Fragen, da ging es um Backen und dann war die Frage, wie heißt die Rückseite vom Hals, Nacken, was ziehen wir erst wieder an, wenn es kälter wird, da hätten wir gerne Jacken gehört.
2: Und dann kam Socken.
0: Ja, Socken hat Martina damals gesagt. Die ist aber leider aus dem Spiel rausgeflogen, weil sie Socken sagte, statt Jacken, aber Socken hat sich nicht gereimt und bei Reim dich muss es sich reimen. Sondern schrieb Rainer ins Studio, schade, die Antwort Wacken wäre bestimmt auch noch gekommen.
2: Ja.
0: In der Tat.
2: Ich trainiere auch schon den ganzen Tag auf Finsternis.
0: Und jetzt 6 Reimworte auf Finsternis. Ganz ehrlich, Rainer, wir haben es versucht. Wir haben es versucht und alle Reime auf Sonne haben wir neulich schon mal in der Spielrunde durchgespielt. Die kommt also jetzt auch nicht schon wieder. Du wirst dieses Spiel also möglicherweise unvorbereitet absolvieren müssen. 6 Antworten brauchen wir von dir innerhalb von 30 Sekunden. Alle Antworten müssen sich aufeinander reimen. Das ist das Spiel. Ja. Bei falschen Antworten verlierst du es, bei richtigen gewinnst du es. Aber wenn sich was nicht reimt, dann fresse ich dich. Rainer, es geht los.
2: Ja.
0: 30 Sekunden, reim dich. Welche vor allem im englischsprachigen Raum benutzte Maßeinheit entspricht etwa 1,6 Kilometern?
2: Meile.
0: In welchem Zustand bist du, wenn du etwas hastig erledigen musst?
2: In der Eile.
0: Nenne ein anderes Wort für eine kleine Zeitspanne.

0: Eine Frische.
1: Es dauert nur eine kleine
2: Weile.
1: Wie nennt man eine kleine Reihe Weile. In einem geschriebenen Text? Eine Reihe in einem geschriebenen Text?
2: Eine Zeile.
1: Was wirft man auf eine Dartscheibe?
2: Ein Pfeile.
1: Wie heißt ein altes Wort für Prügel oder eine Schlägerei? Die Zeit ist um.
0: Ah! Ich schlag mich doch nicht mit dir.
2: Keile. Eieieiei.
1: Du bist ein zu friedliebender Mensch für dieses Spiel, Rainer.
2: Ja, leider.
1: Nein, das...
2: Ach, gut mal.
1: Das schätzen wir an dir, aber leider kamen die Keile dann doch zu spät.
2: Leider.
1: Es war schön, mit dir zu spielen. Vielen Dank, dass du dabei warst. Hab einen schönen Abend
2: noch. Ja, endlich mal.
1: Endlich hat's geklappt. Wenn auch nicht gewonnen, aber du hast ein Spiel. Yay!

Along von Titio. Hallo, hier ist Pop, die gemeinsame Abendshow bei WDR 2, NDR 2, MDR Jump, SR 1, HR 3 und von SWR 3. Ist so dunkel draußen, ist schon wieder Sonnenfinsternis. Ah ne, ist nur dunkel. Ah, Sonnenfinsternis war schon, Entschuldigung, Spoiler. Für alle, die es später gucken wollten. Leben ist gut.

0: Das Leben ist von Joris. Die Uhr ist 21:31.
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9: Heute Nacht ist es überall sternenklar. Morgen scheint die Sonne wieder vom azurblauen Himmel. Die Temperaturen erreichen 30 Grad im Westerwald bis 37 Grad in der Ortenau. Auch am Freitag viel Sonne und noch etwas heißer. Im Laufe des Samstags wolkiger, aber nur vereinzelt Schauer oder Gewitter.
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10: Vorsicht auf der A3 Frankfurt Richtung Köln zwischen Wiesbadener Kreuz und Niedernhausen. Gefahr durch Reifenteile auf allen Fahrstreifen. A8 Karlsruhe Richtung Stuttgart zwischen Karlsbad und Pforzheim West 2 Kilometer Stau. Verzögerung bis zu 10 Minuten. Auf der A8 Stuttgart-Karlsruhe ist in beiden Richtungen die Anschlussstelle Heimsheim wegen Fahrbahnerneuerung gesperrt. Bitte auf Pforzheim Süd oder Rutesheim ausweichen. Die A62 Landstuhl Richtung Nonnweiler ist in Höhe Nofelden-Türkismühle wegen Bergungsarbeiten gesperrt. Auf der A643 Wiesbaden Richtung Mainz ist die Ausfahrt Mainz-Mombach wegen Brückenarbeiten gesperrt.
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0: Jeveu von Saz in Pop, der Abendshow mit Michael Reufsteck. Neue Musik jetzt. Vor 5 Jahren waren die beiden einfach nur Brüder aus einer unterfränkischen Kleinstadt. Dann kam ein Hit. Und schon haben DJ-Größen wie David Guetta oder Robin Schulz mit ihnen zusammengearbeitet. Es geht um Fastboy und gut, das war jetzt vielleicht ein bisschen vereinfacht dargestellt. Dazu gehört natürlich ganz viel Leidenschaft und noch mehr Arbeit, aber auf diese Weise sind auch noch eine ganze Reihe Hits seitdem dazugekommen. Und vergangenen Freitag haben die beiden Brüder Lukas und Felix ihre neue Single Music Sounds veröffentlicht. Und die macht nicht einfach nur gute Laune, nee, die macht noch viel mehr, wenn es nach den beiden geht.
1: Es ist auf jeden Fall der größte Gute-Laune-Song bisher, den Fastboy je veröffentlicht hat. Wir reden von einer sommerlichen Leichtigkeit, einer guten Stimmung, einer frischen Brise.
2: Ja, man sagt ja auch so, der Eurosummer, den wir beide auf jeden Fall zelebrieren. Wir sind gerne in Italien, wir sind gerne in Griechenland, wir sind irgendwie gern auf irgendeiner Küstenstraße unterwegs und dafür ist es eigentlich der perfekte Soundtrack, würde ich sagen.
1: Aber auch am Berliner See geht das oder in München oder in Hamburg, geht überall.
2: Auf jeden Fall.
0: Für eine vollständige Liste aller Orte, an denen der Song gut funktioniert, kauft euch bitte einen Atlas. Und jetzt kommt dieser neue Song, bevor die beiden dann ab Oktober quer durch Deutschland auf Tour gehen, dann zum allerersten Mal als Headliner, unter anderem in Köln, Hamburg und Berlin. Und hier ist Music Sounds von Fastboy.

alle paar Jahre neu geremixt und meistens kommt doch wieder das Original in die Charts. Hier der 2004er Remix von Enjoy the Silence von Depeche Mode in Pop der Abendshow. Neue Musik jetzt von Dasha. Seit ihrem Welthit Austin vor 3 Jahren ist Dasha live gut und erfolgreich unterwegs und hat 5 weitere Singles veröffentlicht. An welche davon könnt ihr euch erinnern? Eben. Noch ist sie ein One-Hit-Wonder, aber noch stehen die Chancen auf mehr nicht schlecht. Hier ist der neueste Versuch von Dasha, Memo.

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Memo und Dasha. Hallo, hier ist Pop, die Abendshow in ganz Deutschland. Und für genau solche Leute wie Andrea haben wir uns abends zusammengeschaltet. Hallo, liebes Team, könnt ihr bitte meine Schwester Andrea grüßen? Sie ist unterwegs von Waldshut nach Wilhelmshaven. Also von ganzem Süden nach ganzem Norden von Deutschland, hat noch eine lange Fahrt vor sich. Grüße von Michaela und Mutter zurzeit mit dem Wohnmobil in Wittmund. Und deswegen sind wir zusammen, damit du uns von Waldshut bis Wilhelmshaven durchgehend hören kannst. Hier in Pop, der gemeinsamen Abendshow. Gute Fahrt, danke fürs Zuhören. Wir sind Udo Lindenberg und Clouseau mit Cello.

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1: Um 22 Uhr mit Ramin Movasakian. Die Verkehrsminister von Bund und Ländern haben darüber beraten, wie sie die Folgen der niedrigen Wasserstände in vielen Flüssen abfedern wollen. Unterstützung kommt auch von der Deutschen Bahn. Aus Berlin Uwe Berndt.
2: Die Deutsche Bahn hat nach dpa-Informationen bei dem Treffen zugesagt, kurzfristig 400 Güterwaggons bereitzustellen, um die Transportprobleme auf den Wasserstraßen zu mildern. Ein einziger Güterzug könne wegen seiner höheren Geschwindigkeit bis zu 10 Binnenschiffe ersetzen. Kurzfristig könne man mit Güterzügen bis zu 100 Schiffstransporte ausgleichen. Bundesverkehrsminister Steffen Bilger warb bei der Schaltkonferenz für einen weiteren Ausbau der Fahrrinnen. So

0: So könnten die Wasserstraßen leistungsfähiger werden. Bilger betonte, die kommenden Wochen würden anspruchsvoll, denn die Wasserstände könnten auf absehbare Zeit niedrig bleiben.
1: Die Bundesregierung hat die Hinrichtungen im Iran verurteilt. Seit den regierungskritischen Protesten Anfang des Jahres sind wiederholt Demonstranten erhängt worden. Die Menschen im Iran müssten ihre Rechte auf freie Meinungsäußerung ohne Angst ausüben können, steht in einer Stellungnahme. Dieser haben sich 30 weitere Länder angeschlossen, darunter Australien, Kanada und Neuseeland. Die iranische Regierung müsse auf die Stimme ihres Volkes hören, das Veränderungen fordere, heißt es darin weiter. Der russische Präsident Putin droht damit, Handelsschiffe westlicher Staaten zu beschlagnahmen. Hintergrund ist die Festsetzung von Schiffen der sogenannten russischen Schattenflotte durch europäische Staaten. Putin erklärte, solche Beschlagnahmungen seien nichts anderes als Piraterie und Raub. Russische Vergeltungsmaßnahmen seien überall möglich, auch im Verantwortungsbereich der russischen Pazifikflotte. Bei der Schwimm-EM in Paris hat es am Abend die nächsten beiden Medaillen für Deutschland gegeben. Johannes Liebmann aus Eckernförde holte sich über 800 Meter Freistil Gold. Silber ging an Sven Schwarz aus dem niedersächsischen Gerden. ARD-Sportreporter Lars Becker berichtet.
2: Was für eine Leistung von den beiden, vor allem vom erst 19-jährigen Johannes Liebmann, der als Jugendlicher aus Eckernförde rübergegangen ist nach Magdeburg ins Sportinternat, um da in der Trainingsgruppe von Bernd Berghahn zu trainieren mit den Großen, mit Wellbrock und mit Mertens. Hier souverän Europameister in neuer Europarekordzeit. Eigene Bestzeit verbessert und Sven Schwarz auf den letzten Metern kämpft er sich vorbei am Ungarn an Salan Sarkani und holt hier Silber. Gold und Silber für die Deutschen über 800 Meter Freistil.
1: Das Wetter für Deutschland. In der Nacht ist es meist sternenklar. Die Tiefstwerte 19 bis 7 Grad. Morgen gibt es überall wieder viel Sonne. Nur in Vorpommern ist es teilweise bewölkt. Dazu wird es noch heißer bei Temperaturen von maximal 27 bis 37 Grad. Auch am Freitag sonnig und bis zu 38 Grad. Am Samstag wird es dann im Nordwesten grau. Im Südosten gibt es dagegen wieder viel Sonne. Und noch die Zeit, gleich 22.03 Uhr.
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4: Vorsicht auf der A66 Frankfurt Richtung Wiesbaden. Zwischen Frankfurt Miquel-Allee und Ludwig-Landmann-Straße. Defekter PKW auf der linken Spur. Vorsicht auf der A671 Mainz Richtung Wiesbaden. Zwischen Mainz-Kastell und Mainz-Amöneburg liegt ein Müllsack auf der linken Spur. Auf der A8 Stuttgart-Karlsruhe ist in beiden Richtungen die Anschlussstelle Heimsheim wegen Fahrbahnerneuerung gesperrt. Bitte auf Pforzheim Süd oder Rutesheim ausweichen. Die A62 Landstuhl Richtung Nonnweiler ist in Höhe Nofelden-Türkismühle wegen Bergungsarbeiten gesperrt. Auf der A643 Wiesbaden Richtung Mainz ist die Ausfahrt Mainz-Mombach wegen Brückenarbeiten gesperrt.
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5: Mit Michael Reufschneck, hallo. Gleich ein neuer gemeinsamer Hit von zwei Popgrößen, die zusammen 100 Top-10-Hits hatten. 100 Top-10-Hits verteilt auf zwei Leute. Schaffen sie gemeinsam diese Woche ihren 101. Wir spielen ihn gleich. Es sind Madonna und Kylie Minogue in einem gemeinsamen Song in weniger als 10 Minuten. Zuerst Olivia Dean und Man I Need.
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Why Don't You Stay von Nico Santos. Das ist sein aktueller Hit. Jetzt ein noch neuerer hier in Pop, der gemeinsamen Abendshow von HR3, Bremen 4, RBB 888, MDR Jump, SR1, NDR 2, WDR 2 und SWR 3. Zwei Ikonen, die seit rund 40 Jahren die Popmusik prägen und immer noch relevant sind mit ihrem ersten gemeinsamen Song Madonna und Kylie Minogue. Love Sensation. Der Song war vor ein paar Wochen schon von Madonna allein auf ihrem Album, ist als Duettversion am vergangenen Wochenende veröffentlicht worden und auf dem Weg, diese Woche der höchste Neueinsteiger in den britischen Charts zu werden. Laut erstem Zwischenstand vom Wochenende würden sie es in die Top 10 schaffen. Zusammen hatten diese beiden in Großbritannien bisher exakt 100 Top 10 Hits. Madonna 64, Kylie 36. In fast allen Statistiken schneidet Madonna ein bisschen besser ab als Kylie. 13 zu 8 Nummer 1 Hits, 229 zu 124 Wochen in den Top 10. In einem Punkt ist Kylie besser. Sie hat es geschafft, in 5 aufeinanderfolgenden Jahrzehnten jeweils mindestens einen Song in den Top 10 zu haben. Das ist Madonna nicht gelungen. Die hat die 10er Jahre übersprungen. Da war ja kein Top 10 Hit gelungen. In den 20ern war es schon wieder der Fall und vielleicht kommt dieses Wochenende ja einer dazu. Diesen Hit werden sie sich gleichberechtigt in jedem Fall teilen. Außer, dass es halt ein Song von Madonna ist, bei dem Kylie jetzt auch mitsingt. Madonna und Kylie Minogue, Love Sensation.

Die ergänzte Love Sensation, der Song war auf dem Album Confessions 2 von Madonna vor ein paar Wochen schon drauf. Jetzt neu mit ergänzter Kylie Minogue. Madonna und Kylie, Love Sensation. Neu.

Des Fleurs ist der aktuelle Hit von Tove Lo und Stromae in Pop der Abendshow. Wir bekommen immer noch Nachrichten zur Sonnenfinsternis von vor 2 Stunden. Das ist etwas, das nachhaltig bewegt hat. Vielen Dank. Ihr wisst ja, wie wir erreichbar sind. 07221 2011 per WhatsApp oder Signal. Die heutige partielle Sonnenfinsternis am Bodensee mit Blick von der Reichenau über den Untersee zum Hohen Twiel hat uns Stefan als Foto geschickt. Sieht beeindruckend aus. Vielen Dank. Ein wundervolles Erlebnis, das viele Menschen unbedingt live und in echt erleben wollten. Ich finde es schön, dass so viele diesen Moment bewusst miterleben wollten. Ein schöner Anlass, einmal aus der digitalen Welt herauszukommen, gemeinsam in den Himmel zu schauen, in die Natur ganz bewusst zu erleben. Danke Stefan für die Nachricht. Gute Worte. Wer es verpasst hat, muss natürlich zurück in die digitale Welt, weil die ganzen Livestreams natürlich auch im Nachträglichen noch ansehbar sind. Also wenn ihr es vorhin nicht gucken konntet, dann wenigstens vielleicht auf diese Weise. Aber vielleicht auch nicht unbedingt jetzt, denn am Himmel gibt's heute Nacht noch mehr zu sehen und darüber schreibt uns unter anderem Nicole. Lieber Michael, wir sind gerade in Holland und haben nicht viel von der Sonnenfinsternis gesehen, aber dass wir hier sind, haben wir einem unfassbaren Menschen, unserer Anja aus der Pfalz zu verdanken. Kannst du sie bitte ganz lieb von uns, Nicole, Bernd und Lena Bäuerle grüßen. Da heute viele Sternschnuppen im Himmel zu sehen sind, werden wir einen ganz speziellen Wunsch für Anja heute Nacht losschicken. Ganz dicker Drücker an dich und dein Team. Vielen Dank, Nicole. Und ja, in der Tat, Sternschnuppennacht ist ja auch noch. Es ist der Höhepunkt der Perseiden, der heute losgeht. Um die 100 Sternschnuppen pro Stunde sind heute Nacht möglich und die Sicht ist fast überall gut. Wir haben einen klaren Himmel und von ungefähr jetzt bis etwa 4 Uhr morgen früh könnt ihr da diese Perseiden sehen. Es ist jedes Jahr um diese Zeit so, dass das mit der Sonnenfinsternis zusammenfällt. Ist reiner Zufall und natürlich ein ganz, ganz seltenes Ereignis. Das ist quasi Binge-Watching-Event-Programmierung am Himmel. So ähnlich wie wenn Kino erst alle Harry-Potter-Filme und dann alle Herr-der-Ringe-Filme hintereinander zeigt. Nur mit weniger Magie und weniger Wandern. Also gleich dranbleiben. Es geht am Himmel direkt weiter mit Sternschnuppen. Und dafür braucht ihr nicht mal Schutzbrillen. Nur gute Wünsche. Hier ist Green Day und Boulevard of Broken Dreams.

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8: Heute Nacht ist es überall sternenklar. Morgen scheint die Sonne wieder vom azurblauen Himmel. Die Temperaturen erreichen bei meist schwachem Ostwind 30 Grad im Westerwald.
9: Wir unterbrechen für eine Eilmeldung aus dem Verkehrszentrum. Achtung, ein Falschfahrer auf der B9 Ludwigshafen-Mainz zwischen B44 Rhein-Gönnheimer Kreuz und der A46.

0: 650 Orgersheimer Kreuz. Hier kommt ein Falschfahrer entgegen. Bitte äußerst rechts fahren und nicht überholen. Auf der B9 Ludwigshafen-Mainz zwischen B44 Rhein-Gönnheimer Kreuz und der A650 Orgersheimer Kreuz. Ein Falschfahrer. Bitte Vorsicht in beiden Richtungen. Zurück zu eurer Region.
1: 35 Grad in der Ortenau. Auch am Freitag viel Sonne und noch etwas heißer. Im Laufe des Samstags wolkiger, aber nur vereinzelt Schauer oder Gewitter.
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3: Vorsicht bitte im Kreis Regionalverband Saarbrücken auf der Landesstraße. Zwischen Kreisverkehr Welsen und Klarental ist ein Fahrradfahrer unterwegs. Die A96 Lindau Richtung München ist im Kreuz Memmingen bis 23 Uhr gesperrt. Die B31 zwischen Immenstadt am Bodensee und Kippenhausen ist in beiden Richtungen gesperrt. Die B294, B33 Offenburg-Donau-Eschingen ist im Hausach-Sommerberg-Tunnel in beiden Richtungen wegen Tunnelwartungsarbeiten gesperrt.
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Oh, Polite von Taylor Swift. Hier ist Pop, die Abendshow. Und hier ist die Stelle dieser Show, an der ihr entscheidet, wer den nächsten Hit singt. Wir haben beschlossen, welcher es ist. Ihr sagt uns, von wem ihr ihn hören möchtet, gleich live unter 07221 2011. Eine Hymne, die es auch in unzähligen Versionen gibt. You'll never walk alone. Und drei bieten wir euch heute zur Auswahl an. Nummer 1. DJ Ötzi.

0: Nummer 2, Marcus Mumford. Hier ohne seine Sons, solo. Oder Nummer 3, die Toten Hosen. Eine dieser Versionen werden wir gleich in voller Länge hören. Welche das ist, entscheidet ihr jetzt live mit euren Stimmen unter 07221 2011. Wir spielen die Version, die zuerst 3 Stimmen hat. Hallo, wer ist da?
1: Hallo, hier ist der Simeon.
0: Hallo Simeon, du machst den Anfang für wen?
1: Ich mach den Anfang. Ich bin für die zweite Version von Marcus Mumford.
0: Einmal Marcus Mumford, vielen Dank. Hab einen schönen Abend, danke für den Anruf. Hier ist Michael Räufsteck, wer ist dran?
2: Hallo, Baumgarte, der Felix, ich würde die Nummer 3.
0: Welche Nummer bitte?
2: Nummer 3.
0: Die Toten Hosen, alles klar, notiert. Mhm. Vielen Dank, schönen Abend. Wer stimmt jetzt ab? Hallo.
3: Ja, hier stimmt jemand für die Hosen. Ich bin der Uwe aus Mannheim.
0: Uwe, vielen Dank. Die Toten Hosen gehen in Führung. Wer ist jetzt am Telefon?
4: Hier ist der Max. Servus, ich will die 3.
0: Dann willst du auch die Toten Hosen. Dann hat DJ Ötzi überhaupt keine Chance gehabt. Und Marcus Mumford hat es auch nicht geschafft. Hier sind die Toten Hosen mit ihrer Version von You'll Never Walk Alone. 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

Den englischen Fußballern hat dieses niederländische Duo zu verdanken, dass sie plötzlich einen großen Hit haben. Another 54 Ultra Talk to You. Und jetzt müssen sie überall auf der Welt rumreisen und auftreten, weil man sie überall kennt und sie einen Hit haben. Nächste Woche müssen sie nach Ibiza, nach Golfo Pevero in Italien, nach Palma in Spanien. Oh, dann wieder nach Ibiza. Die haben es echt nicht leicht, diese armen, armen Menschen. Hier ist eine Entwarnung aus dem Verkehrszentrum auf der B9 Ludwigshafen-Mainz. Kein Falschfahrer mehr zwischen B44 Rhein-Gönnheimer Kreuz und der A650 Oggersheimer Kreuz. Yeah.

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1: Um 23 Uhr mit Ramin Movasakian. Millionen Menschen haben am Abend die Sonnenfinsternis verfolgt, unter anderem in Berlin. Im Planetarium im Stadtteil Prenzlauer Berg war der Andrang zwischenzeitlich so groß, dass keine weiteren Besucher mehr ins Gebäude gelassen wurden. Aus unserer Nachrichtenredaktion berichtet Pia Ritter.
2: Auch auf dem Tempelhofer Feld in Berlin versammelten sich tausende Menschen. Als um kurz nach 20 Uhr von der Sonne nur noch eine schmale Sichel zu sehen war, klatschten viele. Noch euphorischer ging es in Spanien zu. Dort konnten die Menschen in vielen Regionen eine totale Sonnenfinsternis sehen. Auf Fernsehbildern war zu sehen, wie die Menschen applaudierten und vor Begeisterung schrien, im Moment, als der Mond die Sonne vollständig verdeckte. Auf Mallorca sorgte das Himmelsspektakel schon Stunden zuvor für lange Staus und Verkehrsbehinderungen. Einige Menschen vermieteten Balkons und Dachterrassen für teils mehrere hundert Euro.
1: Nach dem schweren Erdbeben in Kolumbien steigt die Zahl der Toten weiter. Die Behörden sprechen inzwischen von mindestens 239 Opfern und mehr als 3.700 Verletzten. Rettungskräfte suchen in den Trümmern nach etwa 400 Menschen, die aktuell noch als vermisst gelten. Viele Länder haben dem südamerikanischen Land Hilfe zugesagt.

0: Die EU will laut Kommissionspräsidentin von der Leyen mit 2 Millionen Euro unterstützen. Die Verkehrsminister von Bund und Ländern haben über die Folgen des Niedrigwassers beraten. In einer Schaltkonferenz besprachen sie konkrete Maßnahmen, um Lieferketten aufrechterhalten zu können. Die Deutsche Bahn hat zugesagt, kurzfristig 400 Güterwaggons bereitzustellen, um die Transportprobleme auf dem Wasser abzufedern. Bundesverkehrsminister Bilger warb außerdem für einen Ausbau der Fahrrinnen. Der deutsche Schwimmer Johannes Liebmann hat bei der EM in Paris am Abend die Goldmedaille gewonnen. Der 19-Jährige brach dabei seinen eigenen Europarekord um 0,35 Sekunden und war nach dem Rennen sprachlos.
1: Ich bin mega glücklich mit der Goldmedaille. Habe ich geliebäugelt, bin jetzt umso glücklicher, dass ich sie habe. Es ist einfach unglaublich, was jetzt auch einfach in der letzten Saison so passiert ist. Ja, ich weiß selber nicht genau, was ich dazu sagen soll.
0: Auch Silber ging an einen deutschen Schwimmer mit Sven Schwarz aus dem niedersächsischen Gärten. Paris Saint-Germain hat den europäischen Fußball-Supercup gewonnen. Die Franzosen besiegten am Abend in Salzburg den englischen Club Aston Villa mit 2:1. Im UEFA-Supercup treffen jedes Jahr der Sieger der Champions und Europa League aufeinander. Das Wetter für Deutschland. In der Nacht ist es meist sternenklar. Die Tiefstwerte 19 bis 7 Grad. Morgen gibt es überall wieder viel Sonne. Nur in Vorpommern ist es teilweise bewölkt. Dazu wird es noch heißer bei Temperaturen von maximal 27 bis 37 Grad. Auch am Freitag weitgehend sonnig und dazu bis zu 38 Grad. Soweit die Nachrichten und noch die Zeit. Es ist gleich 23.03 Uhr.
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3: Entwarnung auf der B9 Ludwigshafen-Mainz. Kein Falschfahrer mehr zwischen B44, Rheingönheimer Kreuz und der A650 Oggersheimer Kreuz. Vorsicht bitte im Kreis Regionalverband Saarbrücken auf der Landesstraße. Zwischen Kreisverkehr Welsen und Klarental ist ein Fahrradfahrer unterwegs. Die A96 Lindau Richtung München ist im Kreuz Memmingen bis 23 Uhr gesperrt. B45 Hanau Richtung Dieburg. Die Ausfahrt Hanau-Klein-Auheim ist vorübergehend gesperrt. B51 Beurich in Höhe B407 Saarburg gesperrt. Unfallaufnahme. Die B294, B33 Offenburg-Donau-Eschingen ist im Hausach-Sommerberg-Tunnel in beiden Richtungen wegen Tunnelwartungsarbeiten gesperrt.
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4: Mit Michael Rolfsteg, hallo, außerdem gleich mit Ingo Appelt. Er gehört gemäß Plakat zu den besten Comedians Deutschlands. Und Entertainment-Direktor Knut. Er nicht, aber er gehört zum durchschnittlichsten Ferienclub der Welt. Beide noch vor Mitternacht und jetzt The Bowser und Magnetic.
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0: Havana von Camila Cabello in Pop, der Abendshow. Und hier ist ein Veranstaltungstipp von Andreas aus Besigheim. Einfach mal hinlegen.
1: Ich habe heute was ganz Verrücktes gemacht. Ich habe mich mit meiner Sonnenliege einfach auf die Dachterrasse gelegt. Es ist jetzt 11 Uhr und 5 Minuten und ich gucke mir den Himmel an. Da ziehen Flugzeuge vorbei, da ziehen Perseiden vorbei und man kann innerhalb vom Abstand von 2 bis 3 Minuten immer neue Lichterscheinungen sehen. Das habe ich noch nie in meinem Leben gemacht, aber das ist so der Hammer und ich bin so glücklich, obwohl ich die Sonnenfinsternis nicht gesehen habe.
0: Seht ihr? Die ganze Nacht noch Spektakel am Himmel. Einfach mal hinlegen, nach oben gucken und genießen.

0: Sie wieder so alt, wie sie noch nie in ihrem Leben war?
1: I'm the oldest I've ever been in my life.
0: Ja, tatsächlich, da sagt sie, sie ist so alt, wie sie noch nie in ihrem Leben war. Fein. Ingo Appelt, Comedy jetzt von ihm. Er ist einer der größten Comedians Deutschlands, einer der besten Comedians Deutschlands und deswegen auf Tour mit der Truppe, die sich so nennt. Wir wissen nicht, ob er dahin mit der Bahn reist, aber privat tut er es offenbar.
2: Ich versuche ja mit den Kindern, dann fahre ich dann auch mal mit dem Zug, weil die sagen, ja, wir haben Flugscham und wir werden nicht mit dem SUV fahren. Dann fahre ich mit den Bahn, bin ich erster Klasse gefahren. Eine ICE, habe ich einen Tisch reserviert, wollte ich vor den Jungs angeben und gesagt, guck mal, der Papa kann sich das leisten, erster Klasse. Ja, weil dann bedienen die einen auch, das finde ich so geil. Da kommen dann die vom Bordbistro, möchte jemand was aus dem Bordbistro bestellen? Und ich so, ja, ich hätte gerne dreimal den Cocktail für uns drei, also den Cocktail von der Karte. Welchen Cocktail? Wir haben überhaupt keinen Cocktail, Herr Appelt. Doch, natürlich. Diesen Wifi on Ice habe ich doch gerade noch gelesen. Was? Wifi on Ice? Das ist Wi-Fi on ICE. Ja, natürlich.

0: 2, MDR Jump, HR3, Bremen 4, WDR 2, SR1, RBB 888. Von SWR 3 poppt die Abendshow. Wenn zwei berühmte Menschen zusammen Achterbahn fahren, dann dauert es ungefähr 10 Minuten, bis das Internet die Hochzeit plant. Es geht um Ray. Ihr kennt sie und schließlich hat ihre Oma ja angekündigt, dass sein Ehemann kommt.
1: Your husband is coming.
0: Hat sie ihn gefunden? Seit letzter Woche ist das Internet überzeugt, ja. Denn Ray wurde zusammen mit Schauspieler Michael B. Jordan in einem Freizeitpark gesehen. Jemand filmt es, das Video geht viral und zack, Gerüchteküche. Ist es jetzt wirklich die große Liebe? Oder nur das große Geschäft? Keiner weiß es. Es wird nämlich auch vermutet, dass Ray einfach nur den Soundtrack für Michaels neuen Film macht. Nun gut, in einem Radiointerview vergangenes Jahr hat Ray auf jeden Fall erzählt, wie ihr künftiger Ehemann sein soll.
2: I need someone who's a good communicator, someone who's funny. You know, I feel like I'm my best version of myself when I giggle and laugh. Someone with good discipline, someone who's like, come on, get out of bed, let's go and do things that are good for us.
0: Humorvoll, guter Kommunikator, diszipliniert. Pluspunkte würde ich jetzt mal geben, wenn Michael in der Achterbahn nicht gekreischt hat wie am Spieß. Bis die Gerüchte geklärt sind, halten wir die Frage aufrecht. Where is my husband?

0: Hold My Hand. Lady Gaga gleich, Kygo, Khalid und Griffin mit Save My Love.
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2: Heute Nacht ist es überall sternenklar. Die Luft kühlt auf 18 bis 10 Grad ab. Morgen scheint die Sonne wieder vom azurblauen Himmel. Die Temperaturen erreichen 30 Grad im Westerwald bis 37 Grad in der Ortenau. Auch am Freitag viel Sonne und noch etwas heißer.
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3: Die A62 Landstuhl Richtung Nonnweiler ist in Höhe Nofelden-Türkismühle wegen Bergungsarbeiten gesperrt. B45 Hanau Richtung Dieburg. Die Ausfahrt Hanau-Kleinauheim ist vorübergehend gesperrt. Die B294, B33 Offenburg-Donau-Eschingen ist im Hausach-Sommerberg-Tunnel in beiden Richtungen wegen Tunnelwartungsarbeiten gesperrt.
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0: Dance Monkey von Tones and I. Hier ist Pop, die Abendshow. Es ist 20 Minuten vor Mitternacht, aber selbst im durchschnittlichsten Ferienclub der Welt geht das Programm wahrscheinlich jetzt gerade erst los. Erfahren wir es von Entertainment-Direktor Knut.
1: Hallo Cluburlauber, hier spricht wieder euer Knutti. Und auch heute haben wir ein High-Value-Entertainment für euch. Im Theatrium erwarten euch unsere Schauspieler Annika und Tobias zu einer unterhaltsamen Lesung aus dem Fernsehprogramm von gestern Abend. Auf der Eventbühne machen unsere hippen Animateure Hiltrud und Gustl Witze über eure Mütter. 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Und noch ein Hinweis, damit ihr das Urlaubsgefühl mit nach Hause nehmen könnt, gibt es unsere original bitte kein Essen aus dem Buffet-Restaurant mitnehmen Pappschilder jetzt im Clubshop für nur 79 Euro zu kaufen. Wir wünschen euch einen tollen Urlaubsabend. Euer Knutti.

0: Run Free von Michael Patrick Kelly. Hier ist Pop, die Abendshow. Es ist nicht Rock am Ring, nicht Palookaville, Tomorrowland oder andere große Festivals. Als Künstler weiß man, dass man es geschafft hat, wenn man bei Inas Nacht aufgetreten ist.
1: Ich folge ihr jetzt schon länger auf Instagram und ich sehe gerade, dass sie der neue geile Shit wird und noch viel mehr wird. Sienna Spyro mit Material Lover!
0: Ja, Sienna Spyro durfte zu Inas Nacht. 20-jährige Newcomerin aus London. Wir feiern sie schon eine ganze Weile. 1,3 Milliarden Streams zeigen, dass andere sie mitfeiern. Kritiker auf der ganzen Welt sind begeistert über eine Stimme, wie zuletzt von Adele. Nächstes Jahr kommt die große Tour. Und wir sind schon einen Hit weiter als Inas Nacht. Hier ist Sienna Spyro mit einem Song aus ihrem Debütalbum Great Expectations.

In My Blood von Shawn Mendes, in Pop der Abendshow mit Michael Reufsteck, gleich Dennis Tienert in der Popnacht. Und auch heute Abend gab es leider wieder ein paar Themen, zu denen wir nicht gekommen sind. Wir hatten noch vor, über Folgendes zu berichten: die richtige Aufzucht junger Gänseblümchen bei Perseiden und Sonnenfinsternis, ein Rückblick auf das Wetter in Norwegen heute vor 20 Jahren und Tipps für den richtigen Umgang mit Tischstaubsaugern bei Ebbe. Naja, vielleicht beim nächsten Mal. Gute Nacht!

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1: Um 0 Uhr mit Cedric Bies. Millionen von Menschen in Deutschland und Europa haben am Abend die Sonnenfinsternis verfolgt. Im Planetarium in Berlin war der Andrang zwischenzeitlich so groß, dass keine neuen Besucher mehr ins Gebäude gelassen werden konnten. Aus unserer Nachrichtenredaktion berichtet Pia Ritter.
2: Auch auf dem Tempelhofer Feld in Berlin versammelten sich tausende Menschen. Als um kurz nach 20 Uhr von der Sonne nur noch eine schmale Sichel zu sehen war, klatschten viele. Noch euphorischer ging es in Spanien zu. Dort konnten die Menschen in vielen Regionen eine totale Sonnenfinsternis sehen. Auf Fernsehbildern war zu sehen, wie die Menschen applaudierten und vor Begeisterung schrien, im Moment, als der Mond die Sonne vollständig verdeckte. Auf Mallorca sorgte das Himmelsspektakel schon Stunden zuvor für lange Staus und Verkehrsbehinderungen. Einige Menschen vermieteten Balkons und Dachterrassen für teils mehrere hundert Euro.
1: Im Moment und bis etwa 4 Uhr morgens kann man in Deutschland außerdem bis zu 100 Sternschnuppen pro Stunde sehen. Grund ist der Perseidenstrom, der diese Nacht seinen Höhepunkt erreicht. Die Bundesregierung hat die Hinrichtungen von Demonstrierenden in Iran verurteilt. Seit den regierungskritischen Protesten Anfang des Jahres sind immer wieder Demonstrantinnen und Demonstranten erhängt worden. Die Menschen müssten ihre Rechte auf freie Meinungsäußerung und friedliche Versammlung ohne Angst ausüben können, steht in einer Stellungnahme der Bundesregierung. 30 weitere Länder haben sich der Erklärung angeschlossen. Basketballprofi Dennis Schröder ist am Abend zum Ehrenbürger der Stadt Braunschweig ernannt worden. Oberbürgermeister Kornblum hat den Kapitän der deutschen Nationalmannschaft als Menschen gewürdigt, der nicht nur sportlich Höchstleistungen vollbringe. Der 32-Jährige unterstützt unter anderem mehrere soziale Projekte für Kinder. Paris Saint-Germain hat den europäischen Fußball-Supercup gewonnen. Die Franzosen haben den englischen Club

0: Aston Villa mit 2:1 besiegt. Im UEFA Supercup treffen jedes Jahr die Sieger der Champions und Europa League aufeinander. Anne van Eickels berichtet.
1: PSG war in der 20. Minute in Führung gegangen. Doch davon ließ sich Aston Villa nicht aus der Ruhe bringen und glich kurz vor der Pause aus. Den Siegtreffer für Paris erzielte Doué in der 61. Minute. Geleitet wurde das Spiel in Salzburg von Omar Atan. Der Schiedsrichter aus Somalia war ursprünglich für die Fußball-WM in den USA, Mexiko und Kanada nominiert worden. Die USA hatten ihm aber trotz eines gültigen Visums die Einreise verwehrt. Kurz darauf entschied die UEFA, ihn beim Supercup einzusetzen. Zum ersten Mal in der Geschichte des Wettbewerbs kam der Schiedsrichter des Endspiels damit nicht aus Europa.
0: Das Wetter in Deutschland. In der Nacht ist es wieder meist klar und trocken bei Temperaturen zwischen 7 und 19 Grad. Am Tag dann überall viel Sonne, nur in Vorpommern sind teilweise Wolken mit dabei. Und es wird noch mal heißer als die letzten Tage mit Temperaturen von maximal 27 bis 37 Grad. Richtung Wochenende dann weiter viel Sonne und sogar noch heißer. Die Zeit, es ist 0:03 Uhr.
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3: Vorsicht bitte in beiden Richtungen auf der A620 Saarbrücken-Saarlouis. In Höhe Saarbrücken-Güdingen laufen Personen auf der Fahrbahn und dort steht ein defekter PKW. Vorsicht bitte auf der A661 Bad Homburg Richtung Egelsbach. Zwischen Bad Homburg und Bad Homburger Kreuz liegt ein Sofa. Vorsicht bitte auf der B9 Koblenz Richtung Bonn. Zwischen Eifelstraße und Ausfahrt Bubenheim befindet sich eine ungesicherte Unfallstelle. Vorsicht bitte auf der B36 Karlsruhe Richtung Mannheim. Zwischen Linkenheim Stutensee und Dettenheim Linkenheim Hochstetten liegt ein Müllsack. Die B294, B33 Offenburg-Donau-Eschingen ist im Hausach-Sommerberg-Tunnel in beiden Richtungen wegen Tunnelwartungsarbeiten gesperrt.
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4: Mit Dennis Tinat, hallo Deutschland, hallo Welt. Holt euch keinen steifen Nacken vom vielen Himmel gucken.
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Hi Dennis, eins muss geklärt werden. Wurde schon aufgeschlossen oder vergessen? David, selbstverständlich hätte ich es vergessen, wenn du nicht geschrieben hättest. Vielen Dank für die Erinnerung. Du bist hiermit offizieller Popnacht-Premium-Hörer, für diese Nacht zumindest. Und damit willkommen zur Popnacht an diesem sternenverwöhnten Donnerstag. Macht's euch bequem. Ich sehe schon, Popnacht-Hörer Elias hat sich schon bequem gemacht. Der sitzt mit einem Stuhl im Freien und hat schon 5 Sternschnuppen gesehen, wie er mir geschrieben hat. Wir hoffen, deine 5 Wünsche gehen ganz schnell in Erfüllung, Elias. Bei mir hat leider wieder die Allergie zugeschlagen gestern Abend. Ich habe so eine angeborene Allergie gegen alles Zyklische und Stromlinienförmige. Ich lebe immer antizyklisch und nutze dann die Zeit, die die Masse mit einer anderen Sache verbringt und hinterher rennt immer mit irgendwas anderem. Also wenn die meisten Leute zum Beispiel nachts schlafen, bin ich oft wach und mache irgendwas. Ihr kennt es vielleicht. So. Und dann habe ich, ich habe immer so meine Ruhe dann irgendwie, weil ich dann immer das Gefühl habe, ich verpasse nichts. Weil die anderen sind ja, ich weiß ja, was alle anderen machen. Deswegen kann ich mich um was anderes kümmern. Und so ging es mir heute Abend oder gestern Abend mit der Sonnenfinsternis. Alle haben sich da die Netzhaut frittiert und ich habe gedacht, endlich nutze ich mal die Zeit, hab die Zeit und die Muße und die innere Ruhe, mich um für euch um ein Popnacht-Archiv zu kümmern. Weil ich merke in letzter Zeit, es häufen sich die Fragen von euch, die irgendwie das Chartroulette verpasst haben oder Deutschland da die Auflösung und mir dann immer nach der Sendung oder kurz nachdem wir die Auflösung gesendet haben schreiben, ich hab's leider verpasst, kann man das nochmal irgendwo nachlesen? Und ich tippe mir da seit Monaten die Finger wund und jetzt habe ich eine Lösung gefunden. Ich habe online, also im Internet, ein Archiv angelegt, sowohl für Chartroulette als auch für Deutschlanddart. Allerdings muss man dazu sagen, ich bin ja sehr faul. Wir machen das jetzt schon seit ein paar Jahren und ich kann leider nur, also ich fange quasi jetzt damit an. Ja, also ich konnte jetzt noch zurückspulen bis Anfang August, da habe ich mir nochmal durch die Sendung gehört, weil ich vergesse das ja selber immer. Ich habe da nie mitgeschrieben und deswegen habe ich leider kein wirklich gutes Archiv, aber ich fange jetzt damit an, ich habe es versprochen. Also ihr könnt quasi jetzt bis zum 1. August zurückgehen, beim Deutschland-Dart, weil ich das in meinen Dokumenten habe, sogar auch ein bisschen weiter, ich glaube bis in den Mai oder so. Und ich würde das jetzt so machen, alle die Interesse daran haben, die schreiben mir jetzt ins Studio, per WhatsApp oder Signal an die 07221 2011 und den schicke ich dann den Link dahin. Den könnt ihr euch dann abspeichern und immer wenn ihr es mal wieder verpasst habt, könnt ihr dann da reingucken, was das letzte Deutschland-Dart war oder das letzte Chartroulette. Okay, Deal, machen wir so. Und im Gegenzug könnt ihr mir ja mal ein paar Impressionen von euren Sonnenfinsternis- und Sternschnuppen-Guck-Erlebnissen hier ins Studio schicken. Da würde ich mich auch freuen. Oder wie ihr das so erlebt habt. 07221 2011 hier in der Popnacht.

Gefahrenstelle aus dem Verkehrszentrum. Vorsicht, auf der A81 Heilbronn-Stuttgart. Im Engelberg-Tunnel steht ein defektes Fahrzeug. Fahrt vorsichtig und kommt gut an mit der Popnacht.

0: Die Natascha Bellingfield, die mag ich. Unwritten, immer noch geil. Hier ist die Popnacht, hallo um 0.29 Uhr. Ach so, ich wollte eigentlich jetzt... Mist, ich habe wieder nicht auf die Uhr geguckt. Wisst ihr warum? Weil ich die ganzen letzten 10 Minuten damit beschäftigt war, euch die Links zu schicken für das Archiv. Und jetzt dachte ich, jetzt rede ich mit euch über diesen tollen Ton von EM-Schwimmer Johannes Liebmann. Aber wir haben gar keine Zeit mehr, weil jetzt müssen wir erstmal Verkehr machen hier, den ich aber noch nicht geladen habe. Donnerstag haben wir, es ist halb, es ist 0.30 Uhr gleich. Schaffen wir. Komm, erstmal noch ein Trailer.
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0: Immerhin sind wir pünktlich, 0.30 Uhr.
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7: Die Nacht ist überall sternenklar und das bei Tiefstwerten von 18 bis 10 Grad. Am Tag scheint die Sonne wieder ungestört. Die Temperaturen steigen bis 30 Grad im Westerwald und 37 Grad in der Ortenau. Auch am Freitag viel Sonne und noch etwas heißer. Im Laufe des Samstags wolkiger, aber kaum Schauer oder Gewitter.
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8: Vorsicht bitte in beiden Richtungen auf der A620 Saarbrücken-Saarlouis in Höhe Saarbrücken-Güdingen laufen Personen auf der Fahrbahn und dort steht ein defekter PKW. Die B294, B33 Offenburg-Donau-Eschingen ist im Hausach-Sommerberg-Tunnel in beiden Richtungen wegen Tunnelwartungsarbeiten gesperrt.
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0: 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Hallo.

0: die Romantik beim Sterneschnuppgucken hier in der Popnacht.
1: Wir machen auch gleich weiter direkt in dieser Stimmung mit Tom Grennan, Little Bit of Love. Habt ihr eigentlich vorhin den goldigen Ton von dem EM-Schwimmer Johannes Liebmann gehört, nachdem er in Paris Gold geholt hat? Dabei hat er ja seinen eigenen Europarekord um 0,35 Sekunden gebrochen und danach die deutsche Sprache.
2: Ich bin mega glücklich mit der Goldmedaille. Habe ich geliebäugelt.
1: Ja. Sie machen mal.
2: Ich bin mega glücklich mit der Goldmedaille. Habe ich geliebäugelt.
1: Moment. Für alle, die jetzt sagen, geliebäugelt gibt's nicht, doch. Da muss ich Johannes kurz zur Seite springen. Es gibt einen Ort, an dem lieb georgelt wird. Das ist die Kirche. Allerdings außerhalb der Kirche wird in der Regel geliebäugelt. Ja, das ist einer von diesen super sympathischen Wortverdrehungen, die sehr viele von uns innehaben. So Redewendungen, ne, falsch abgespeichert, hat jeder. Oder so Worte. Ich habe auch Jahrzehnte in meinem Leben gedacht, das heißt Imbusschlüssel. Also mit M. Aber es heißt ja eigentlich Inbusschlüssel. Oder ein Kumpel von mir hat immer gesagt und sagt es auch trotz meiner Korrektur immer noch, redet von einem abgekarteten Spiel, aber es heißt abgekartetes. Naja, so ist es halt. Ne? Das hat man auch irgendwann mal so gehört, geglaubt, dann wurde das irgendwie im Hirn abgelegt und dann sagt man das für den Rest seines Lebens so, weil uns ja auch keiner korrigiert. Die meisten checken sowieso erstmal nicht, weil die froh sind, selbst irgendwie halbwegs

unbeschadet durch ihre eigenen Sätze zu stolpern. Die Ersten, die es dann merken, die checken, da ist irgendwas falsch, aber wie es richtig heißt, wissen sie dann auch nicht so spontan und sagen mal besser nichts. Und die, die es dann wüssten, die denken sich, na, wenn ich das jetzt sage, dann findet er mich kacke und denkt, ich bin Klugscheißer. Also vielleicht auch besser nichts sagen. Es kommt also auf die 0,02% der Menschheit an, die es merken, wissen und denen das total egal ist, wenn der andere denkt, man ist ein Besserwisser. Ich nehme das gerne auf mich.

0: warte ja immer noch auf den Tag, bis mich mal jemand aus der Arktis hier anruft. Ich bin immer total irritiert, beziehungsweise begeistert und überrascht, wenn ihr wirklich aus den hintersten Ecken dieses Planeten irgendwie ihr euch meldet, wo ihr diese Popnacht hört. Dank Zeitverschiebung ist das für manche ja sogar eine Morningshow, also wichtige Sendung. Bis sich jemand aus der Arktis meldet bei mir, machen wir es doch mal hier mit Thorsten aus Norwegen. Du bist gerade auf einer Bohrinsel. Wo genau bist du da?
1: Genau. Wir sind ca. 200 Kilometer westlich von Stavanger, also mitten in der Nordsee.
0: Mitten in der Nordsee. Und wie ist das Leben auf so einer Bohrinsel?
1: Oh, eigentlich toll. Also ich kann mich nicht beschweren. Also Du musst vorstellen, wie eine kleine Stadt. Wir haben Vollverpflegung, natürlich muss man 12 Stunden arbeiten. Aber da hast du dein Einzelzimmer, kannst du vernünftig schlafen, gibt jeden Tag schönes Buffet. Also wir haben auch wirklich gute Köche hier. Wow. Der Koch ist der wichtigste Mann auf der Anlage.
0: Ja, und geile Gemeinschaft wahrscheinlich auch, oder? Ihr müsst da ja alle zusammenhalten und es ist ja auch bestimmt auch wirklich extrem, da zu leben, oder? So weit weg von zu Hause, ja, mitten im Wasser, wenn das Wetter schlecht ist und so weiter, ist doch das bestimmt wild da.
1: Ach, das geht eigentlich ein bisschen. Die Anlagen stabiler wie ein Schiff, ne? Also man merkt jetzt nicht viel, also nur wenn man aus dem Fenster guckt, dass irgendwie mal ein Sturm ist oder so, aber sonst merkst du da nicht viel eigentlich.
0: Aber das ist ja zum Beispiel mein Traum, das habe ich ein paar Mal erzählt, ne? Wir haben in der Nordsee haben wir diesen Leuchtturm, noch Roter Sand, diesen historischen Leuchtturm, der ja lange schon leer steht und der jetzt irgendwie an Land geholt werden soll. Da konnte man mal eine Zeit lang übernachten und das war so immer meine Traumvorstellung, da mal alleine mit irgendwie einem lieben Menschen zu sein, ja, und dort mal zu übernachten und dann draußen Unwetter, 9 Meter hohe Wellen, die irgendwie an den Turm klatschen und so, und du bist wirklich da der einsamste Mensch auf der Welt. Aber so erlebst du das nicht auf der Bohrinsel. Also da gibt es eigentlich nur gutes Wetter bei euch, oder wie?
1: Nee, also hier ist eigentlich schon Action auf der Insel, ne?
0: Ja.
1: Und ist immer was los wegen der Arbeit, aber das hat schon was. Wenn du aus dem Fenster guckst oder mal draußen an der Reling stehst, dann, wenn mal schönes Wetter ist, wie gestern, da hatten wir wirklich flache See, also Sonne, also wie eigentlich im Urlaub, ne? Also wenn du dann noch nur nach vorne guckst auf die See, dann sieht's aus wie im Urlaub.
0: Und ihr habt gerade noch sehr viel Sonne in Norwegen, oder?
1: Das kurze Nächte, ne? Vielleicht 3-4 Stunden ist dunkel und dann, also Nachtschicht fühlt sich halt wie die Tagschicht dann, ne? Weil es immer fast immer hell ist.
0: Ja. Und von der Sonnenfinsternis habt ihr auch nichts mitgekriegt da, ne? Das ist an euch vorbeigegangen, oder?
1: Nee, das haben wir leider auch nicht gesehen. Nee.
0: Und Sternschnuppen?
1: Das haben wir leider auch nicht mitgekriegt. Also wenn wir Glück haben, sehen wir ab und zu mal die Nordlichter, ne?
0: Ah ja.
1: Dann hier in der Nachtschicht ist dann ziemlich cool, ja.
0: Also, geil.
1: Das ist dann relativ kostenlos dann, ne?
0: Genau. Was machst du jetzt noch für den Rest der Nacht? Wie lange geht deine Schicht und was ist dein Job?
1: Also Job ist hier Bohrtechniker, muss man die ganzen Bohrabläufe kümmern. Also hier Bohrprozesse, Material und etc. Alles drum und dran. Die Nachtschicht geht bis um 7 noch, genau.
0: Ui. Dann bist du ja noch länger als wir hier am Start. Aber wir schicken dir positive Energie in die Nordsee. Ja?
1: Ja, besten Dank.
0: Das Thorsten, kann man gut gebrauchen. Immer dann schön, dass du dabei bist. Danke, dass du mir diese Premiere geschenkt hast. Du bist der erste Mensch von der Bohrinsel, mit dem ich hier live in der Sendung gesprochen habe. Und dass das so technisch alles funktioniert so super mit dem Satellitentelefon. Schön. Mach's gut.
1: Ja, irgendwann sind wir das erste Mal, ne?
0: Ja,
1: danke. Ciao.
0: Hier ist die Popnacht.

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1: Um 1 Uhr mit Cedric Bies. Der russische Präsident Putin droht damit, Handelsschiffe von westlichen Staaten zu beschlagnahmen. Hintergrund ist, dass europäische Länder Schiffe der sogenannten russischen Schattenflotte festgesetzt hatten. Für das ARD-Studio Moskau berichtet Eberhard Nembach.
2: Solche Beschlagnahmungen seien nichts anderes als Piraterie und Raub, so Putin. Russische Vergeltungsmaßnahmen seien überall möglich, betonte der russische Präsident weiter, auch im Verantwortungsbereich der russischen Pazifikflotte. Beim Besuch eines Marinemanövers im fernen Osten Russlands sagte Putin weiter, die NATO dringe in der Pazifikregion vor und bedrohe Russland. Sein eigenes Land stellte er als kooperationsbereit dar.
1: Ein Kampfhubschrauber der US-Armee ist auf einem Feld im US-Bundesstaat Texas abgestürzt. Dabei sind beide Menschen an Bord gestorben, meldet das zuständige Sheriffbüro. Der Absturz hat außerdem einen Flächenbrand ausgelöst. Mehrere Häuser in der Umgebung mussten evakuiert werden. Warum der Hubschrauber verunglückt ist, ist noch unklar. Die marokkanische Regierung will mehr gegen illegale Grenzübertritte machen. Damit sollen Vorfälle wie in der spanischen Exklave Ceuta verhindert werden. Stefan Ehlert berichtet aus Rabat.
3: Auf Instagram kursieren Bilder, wonach Sicherheitskräfte auf den Bahnhöfen Reisende Richtung Norden anhalten, ihre Papiere überprüfen und sie nach Zweck und Ziel der Reise fragen. Die Angaben würden teils durch Anrufe bei Verwandten überprüft. Hintergrund der aktuell verschärften Personenkontrollen ist der Massenandrang von Zehntausenden Migranten auf die Exklave Ceuta Ende Juli. In der Erklärung des marokkanischen Innenministeriums werden außerdem die spanischen Behörden aufgefordert, die Rückführung von unbegleiteten Minderjährigen aus Ceuta an ihre Familien auf marokkanischer Seite zu beschleunigen.
1: Ungarn plant, den Wasserstand der Donau künstlich anzuheben. Damit soll sichergestellt werden, dass ein Atomkraftwerk gekühlt werden kann, hat Ministerpräsident Major in einer Videobotschaft gesagt. Konkret soll für umgerechnet rund 16 Millionen Euro eine Schwelle gebaut werden. Sie soll den Wasserstand um bis zu einen Meter erhöhen. Major hat angekündigt, dass für den Bau unter anderem das Militär ab sofort rund um die Uhr eingesetzt wird. Millionen Menschen haben am Abend in Deutschland und in Europa die Sonnenfinsternis verfolgt. Als die Sonne rund um 20 Uhr kaum noch oder gar nicht mehr zu sehen war, gab es oft Applaus und Jubelrufe. Auf Mallorca hat das Ereignis schon Stunden vorher für

0: lange Staus und Verkehrsbehinderungen gesorgt. Nach der Sonnenfinsternis kann man bis etwa 4 Uhr morgens jetzt noch außergewöhnlich viele Sternschnuppen beobachten. Durch den Perseidenstrom erscheinen bis zu 100 pro Stunde. Das Wetter in Deutschland. In der Nacht ist es weiter meistens klar und trocken, also perfekt zum Sternschnuppen beobachten. Und die Temperaturen liegen zwischen 7 und 19 Grad. Am Tag dann überall viel Sonne, nur in Vorpommern ist teilweise etwas Wolke dabei, bei 27 bis 37 Grad. Es ist ja 1.03 Uhr.
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2: Auf der A8 Stuttgart-Karlsruhe ist in beiden Richtungen die Anschlussstelle Heimsheim wegen Fahrbahnerneuerung gesperrt. Bitte auf Pforzheim Süd oder Rutesheim ausweichen. Die B294, B33 Offenburg-Donau-Eschingen ist im Hausach-Sommerberg-Tunnel in beiden Richtungen wegen Tunnelwartungsarbeiten gesperrt.
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3: Mit Dennis Tienert. Hallo Deutschland, hallo Welt. Gleich lassen wir uns vom Chartroulette wieder einen Zufallssong aus der deutschen Chartgeschichte geschmeidig durchs Ohr und vielleicht auch durch unsere Herzen drücken in nicht mal 10 Minuten nach Travis und Tame Impala.
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0: Meldung aus dem Verkehrszentrum. Achtung, Falschfahrer auf der A1 Hamburg-Lübeck im Dreieck Norderelbe. Kommt euch ein Falschfahrer entgegen. Fahrt äußerst rechts, nicht überholen. Auf der A1 Hamburg-Lübeck im Dreieck Norderelbe ist ein Falschfahrer unterwegs. Vorsicht hier in beiden Richtungen.
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0: Auch wenn es ein bisschen weird ist, von sich selbst in der dritten Person zu schreiben, aber man muss ja davon ausgehen, dass das jemand liest eventuell, der nichts damit anfangen kann. Finde ich aber, dass ich das ganz gut geschrieben habe, da auf der neuen Archivseite vom Chartroulette, auf der ihr ab sofort alle Songs vom Chartroulette findet. Mit der richtigen Musik, finde ich, klingt das fast wie so ein Trailer.
2: Bei diesem Musikthriller erstellt Moderator Dennis Tienert in jeder ARD-Popnacht ab 1.10 Uhr gemeinsam mit den Hörerinnen und Hörern ein Zufallsdatum ab dem Jahr 1980 sowie eine Zufallsplatzierung der Top 10 des ausgewählten Tages. Im Anschluss wird dieser zufällig aus der Historie der deutschen Singlecharts gezogene Song als Omen des Tages gespielt. Hier findest du die Liste aller Ziehungen seit dem 1. August 2026. Ich hätte Werbetexter werden sollen, oder?
0: Auf geht's in eine neue Runde Chartroulette. Wir haben inzwischen Donnerstag und das seit Montag durchgezogen. Ich gehe davon aus, wir haben nur noch Chartroulette-Profis hier am Start, denen ich nichts mehr erklären muss. Vielleicht noch schnell. Wir sammeln die nächsten drei Songs über die Zahlen ein, die wir brauchen, um uns dieses Datum zusammenzubauen. Im ersten Song sammeln wir immer die Zahl für den Tag ein. Ja, also eine Zahl von 1 bis 31. Schickt da jetzt bitte rüber. Während

Und genauso wie während Lucane machen wir jetzt weiter mit einer anderen Zahl, die für den Monat, aus dem der Song sein soll, den wir gleich zufällig aus der deutschen Chartgeschichte rausziehen. Schickt eine Zahl von 1 bis 12 jetzt an die 07221011 hier in der Popnacht.

Nächste Zahl fürs Chartroulette von euch. Euer Lieblingsmusikjahr. Alles von 1980 bis heute ist erlaubt. Welches Jahr soll es werden heute für euch? Schickt das jetzt rüber an die 07221 2011 per WhatsApp oder Signal hier in

Und eine letzte kleine Zahl, sie ist sogar einstellig, brauche ich jetzt von euch. Na, stimmt nicht. Wenn ihr die 10 wollt, dann ist es auch zweistellig. Eine Zahl von 1 bis 10 an die 0722211 wird es noch schicken für die Chartplatzierung, aus der wir gleich auswählen. Nach Siku, Dangerous Lover.

Leute, ich brauche noch einen Song Puffer. Ihr habt das hier kaputt gemacht, glaube ich. Es haben so viele Leute dir geschrieben. Ich komme hier gerade, hier lädt alles furchtbar langsam. Wir spielen mal noch Alma, Die My Hair, und dann hoffentlich läuft das hier wieder alles.

Jetzt kann's losgehen. Läuft wieder alles. Wir ziehen unser Chartroulette, wie immer nach dem gleichen Prinzip. Solange die Kugel rollt, kreist der Mauszeiger durch unser Postfach hier. Fällt die Kugel, bleibt der Zeiger stehen und das ist unsere Auswahl. Die erste Zahl kommt von André. Es ist die 29. Im Monat 11, November, schreibt uns Ramona. Wir gehen ins Jahr 2000, hat uns der Nils rüber geschickt. Hier, 29. November 2000. Und dann noch die Chartplatzierung. Das ist die Doro. Hallo Dennis, ich möchte Platz 6 hören. Grüße aus Bad Honnef. Okay, was war denn am 29. November 2000 auf Platz 6 der deutschen Singlecharts? Oh, guck mal. Das ist ein Song, den wir laut unserer Datenbank das letzte Mal am 4.11.2024 im Radio gespielt haben. Ob das ein Qualitätsmerkmal ist? Britney Spears, Stronger. Unser Chartroulette heute in der Popnacht.

0: Hallo Dennis, ja,
1: Hi.
0: guck dir mal die Top 10 für diesen Tag an. Da hast du echt Glück gehabt. Herzlichen Glückwunsch, liebe Grüße, Lars aus Dorsten.
1: Ich weiß gar nicht,
0: Ciao.
1: was er meint hier. Christian, es ist geil, ein Arschloch zu sein auf Platz 1. Gott, Leute, was ist da los? Aber hier, Rednecks, The Spirit of the Hawk hätte ich auch genommen. Backstreet Boys, was haben wir noch? Gigi D'Agostino, Vanessa Amorosi, absolute Everybody hätte ich auch genommen. Ich bin ein bisschen traurig, dass hier Papa Roach nicht Platz 7 gezogen ist. Last Resort, hätte mir auch geschmeckt. Naja, morgen vielleicht. Machen wir wieder, kurz nach 1 hier, das Chartroulette. Jetzt haben wir erstmal 1.34 Uhr. Ups.
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3: Die Nacht ist überall sternenklar und das bei Tiefstwerten von 18 bis 10 Grad. Am Tag scheint die Sonne wieder ungestört. Die Temperaturen steigen bis 30 Grad im Westerwald und 37 Grad in der Ortenau. Es weht schwacher Wind aus östlicher Richtung, auch am Freitag viel Sonne und noch etwas heißer. Im Laufe des Samstags wolkiger, aber kaum Schauer oder Gewitter.
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4: Vorsicht, Hülsweiler auf der Saarwellinger Straße. Zwischen zur Freilichtbühne und Ortsausgang befindet sich eine Ölspur. Die A62 Landstuhl Richtung Nonnweiler ist in Höhe Nofelden-Türkismühle wegen Bergungsarbeiten gesperrt. Die B294, B33 Offenburg-Donau-Eschingen ist im Hausach-Sommerberg-Tunnel in beiden Richtungen wegen Tunnelwartungsarbeiten gesperrt.
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Alex Warren, Fever Dream, die perfekte Beschreibung für diese Sendung. Mal gucken, wie lange ihr heute braucht, um das Deutschland da zu knacken. Gestern war ja dann doch ein bisschen zäh. Vielleicht klappt das heute ein bisschen schneller. Ich würde es mir sehr wünschen von euch. Vielleicht klappt das. Ich werfe den schwarz-rot-goldenen Deutschland-Dartpfeil wieder blind auf die imaginäre Deutschlandkarte und treffe damit wieder mal eine besondere Eigenartigkeit und irgendein Superlativ dieses wunderschönen Landes. Achtung, Köpfe runter! Steckt. So, jetzt ist euer Job wieder mit einer geschickten Ja-Nein-Fragetechnik diesem Pfeil näher zu kommen. Ihr wisst natürlich jetzt gerade gar nichts. Ja? Der Deutschlandkarte, irgendwo steckt der Pfeil in irgendeiner Sache, die es nennenswert ist, sie im Radio zu erwähnen. Ja? Also irgendein Superlativ. Und jetzt könnt ihr Ja-Nein-Fragen stellen an mich, an der 07221 2011. Wenn ihr drei Neins bekommt, ist der nächste dran, so machen wir es immer. Und ich hätte was vergessen, ihr kriegt natürlich auch noch einen Einstiegstipp, damit ihr vielleicht schon mal ein bisschen drüber nachdenken könnt. Wo habe ich mir den denn aufgeschrieben? Ach so. Weit weg. Weit weg ist mein Tipp heute. Was könnte das sein? Habt ihr eine Idee? 07221 2011. Wir brauchen die Mutigen der Nacht jetzt, die sich auch trauen, in der kompletten Dunkelheit den Anfang zu machen. 07221 2011.

0: War ich zu dominant gerade, Andreas aus Berlin, beim Aufruf?
1: Wahrscheinlich. Der Tipp war jetzt nicht so weltbewegend. Erstmal einen lieben Gruß an alle LKW-fahrenden Kollegen und sowieso in die Therapiegruppe.
0: Ehrensache.
1: Ja, der Tipp war jetzt nicht so prickelnd.
0: Ja, vielleicht liegt es auch einfach daran, dass ich so gesagt habe, hier Leute, heute macht mal ein bisschen schneller als gestern. Vielleicht haben sie alle Angst jetzt.
1: Ja, wahrscheinlich.
0: Also, ich muss auf jeden Fall direkt auf dich zurückgreifen, weil du bist der Einzige, der da ist. Und wir hoffen einfach auf eine sehr gute Vorarbeit. Die Regel von allen, die es nicht wissen, Andreas aus Berlin, ist eigentlich immer so, wenn der dran war, wird danach gelöst.
1: Sollte so sein.
0: Ja, wir versuchen es mal. Dann fang mal an. Wo startest du mit deiner Frage
1: rein? Wir ziehen mal die A7, die geht ja von Norden nach Süden und gehen mal östlich von der A7.
0: Östlich von der A7.
1: Die A7, ich weiß, die geht von Flensburg bis nach Kempten.
0: Ich bin ja tausendmal hoch und runter gefahren. Und östlich ist ja Richtung Osten. Nee, also du fragst jetzt, ist das Richtung Osten?
1: Richtig.
0: Ja. Warum geht das Falschgeräusch nicht hier? Nochmal. So, dein erstes Nein schon. Wir sind nicht östlich der A7. Da, warte mal kurz, denkt man nach, da kommt ein Falschfahrer. Achtung, auf der B27 zwischen Ludwigsburg und Kornwestheim Süd kommt ein Falschfahrer entgegen. Fahrt äußerst rechts, nicht überholen. Auf der B27 zwischen Ludwigsburg und Kornwestheim Süd ist ein Falschfahrer unterwegs. Vorsicht hier in beiden Richtungen. Dein Verkehrsfunk funktioniert gut, wie ich merke. Okay, also weiter geht's.
1: Südlich der A2.
0: Südlich der A2, also 2.
1: Ja.
0: Die A2 sehe ich
1: hier. Die A2 geht von Oberhausen bis...
0: Nein, es ist auch nicht südlich der A2.
1: Na, dann sind wir ja schon relativ im Norden und da fällt mir bei weit weg eigentlich nur Helgoland ein.
0: Ha! Fragst du Helgoland?
1: Wäre weit weg.
0: Fragst du Helgoland?
1: Ich frag mal nach Helgoland.
0: Nein, das ist nicht.
1: Na, siehste.
0: Ich habe gerade schon einen Schreck gekriegt. Ich dachte, du löst jetzt schon. Dann hätte ich mir für nächste Stunde was ganz Neues überlegen müssen.
1: Nee, aber ich sag mal so, westlich der A7 und nördlich der A2, das ist ja schon eng.
0: Eine sehr gute Vorarbeit. Also jemand, der Deutschland ein bisschen kennt, der weiß, dass das jetzt ein Korridor ist, der machbar ist. Also, wer fragt sich weiter ran an unseren Deutschland-Dart-Pfeil? Weit weg und wir befinden uns... Ja, in dieser Achse zwischen A7 und A2 westlich, also nordwestlich, kann man sagen, ne? 07221 2011. Wer es löst, das habe ich vorhin auch nicht dazu gesagt, bekommt natürlich ein Popnacht-Goodie. Danke, Andreas. Liebe Grüße in den LKW. Gute Fahrt.
1: Schöne Sendung noch.
0: Danke. Ciao.

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1: Um 2 Uhr mit Cedric Bies. Die Verkehrsminister von Bund und Ländern haben über die Folgen des Niedrigwassers in Deutschland beraten. In einer Schaltkonferenz haben sie konkrete Maßnahmen besprochen, um Lieferketten aufrechterhalten zu können. Aus Berlin berichtet Uwe Berndt.
2: Die Deutsche Bahn hat nach dpa-Informationen bei dem Treffen zugesagt, kurzfristig 400 Güterwaggons bereitzustellen, um die Transportprobleme auf den Wasserstraßen zu mildern. Die Finanzierung sei allerdings noch zu klären. DB Infrago sicherte laut Verkehrsministerium zu, im Rahmen der verfügbaren Kapazitäten zusätzliche Trassen für den Güterverkehr zur Verfügung zu stellen. Bundesverkehrsminister Steffen Bilger war bei der Schaltkonferenz für einen weiteren Ausbau der Fahrrinnen. Bilger betonte, die kommenden Wochen würden anspruchsvoll, denn die Wasserstände könnten auf absehbare Zeit niedrig bleiben.
1: Der Deutsche Städte- und Gemeindebund fordert mehr finanzielle Unterstützung vom Bund, um Krankenhäuser und Altenheime besser auf neue Hitzewellen vorzubereiten. Verbandspräsident Spiegeler hat der Rheinischen Post gesagt, dass die Räumlichkeiten in Kliniken und Pflegeheimen klimagerecht ausgestattet werden müssten. Er findet, dass unter anderem Klimaanlagen nötig seien. Laut Spiegeler sind mindestens 20 Milliarden Euro an Investitionen nötig. Der russische Präsident Putin droht damit, Handelsschiffe von westlichen Staaten beschlagnahmen zu lassen. Hintergrund ist, dass europäische Staaten Schiffe der sogenannten russischen Schattenflotte festgesetzt hatten. Putin meint, solche Beschlagnahmungen seien nichts anderes als Piraterie und Raub. Er hat deshalb russische Vergeltungsmaßnahmen angedroht, die seien überall möglich, auch im Verantwortungsbereich der russischen Pazifikflotte. Deren Kommandeur hat gesagt, dass die Armee bereit sei, ausländische Schiffe zu inspizieren und festzusetzen. Bei der Reit-WM in Aachen hat sich das deutsche Dressurteam am Abend im Mannschaftswettbewerb die Goldmedaille gesichert. Isabel Wert, Frederik Wanders, Katharina Hemmer und Raphael Netz haben insgesamt die meisten Punkte geholt. Silber ging an Großbritannien, Bronze an Dänemark. ARD-Sportreporter Markus Tepper berichtet.
3: Die erste Medaille für Deutschland bei dieser Reit-WM und das insgesamt 10. WM-Gold für Dressurqueen Isabel Wert in ihrer einmaligen Karriere. Die 8-malige Olympiasiegerin war als letzte Starterin des deutschen Quartetts in das Dressurviereck eingeritten, wo es an einer Stelle durchaus eng wurde für Wert und ihre Stute Wendy. Den Grundstein zum Gold hatte Youngster und WM-Debütant Raphael Netz im Sattel von Camelot am ersten WM-Tag gelegt. Weitere Dressurmedaillen gibt es am Freitag und Samstag in den 2 Einzelprüfungen Grand Prix Spezial und Kür.
1: Das Wetter in Deutschland. In der Nacht ist es weiter meistens klar und trocken bei Temperaturen zwischen 7 und 19 Grad. Am Tag dann überall viel Sonne. Nur in Vorpommern sind ein paar Wolken mit dabei. Und es wird nochmal heißer mit Temperaturen von maximal 27 bis 37 Grad. Richtung Wochenende teilweise noch mehr. Die Zeit, es ist 2.03 Uhr.
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